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1: Ich bin Diana Kramer. Nachdem die Spritpreise auf immer neue Rekordhöhen klettern, hat Bundeskanzler Friedrich Merz nun schnelle Hilfe versprochen. Es werde Entlastungen für Autofahrer geben, sagte der Kanzler.
2: Für viele Menschen, die täglich das Auto brauchen, ist eine Belastungsgrenze erreicht. Und ich bin der Meinung, dass wir handeln müssen. Das genaue Instrumentarium steht noch nicht fest. Sie können aber davon ausgehen, dass wir sehr bald einen Vorschlag dazu vorlegen werden.
1: Ein Instrument hat der Kanzler allerdings ausgeschlossen. Für eine Übergewinnsteuer auf Extraprofite der Mineralölkonzerne sieht er keine rechtliche Grundlage. Die Regierung will stattdessen verschiedene Steuern und Abgaben in den Blick nehmen. Der Bundeskanzler hat derweil seine für nächste Woche geplante Reise zur UN-Generalversammlung abgesagt. Er werde entgegen ursprünglicher Planungen nicht nach New York reisen. Seine Präsenz sei in Berlin erforderlich, heißt es aus Regierungskreisen.
3: Kanzler Merz hatte schon letztes Jahr nicht an der UN-Generaldebatte teilgenommen und die deutsche Rede dort Außenminister Wadephul überlassen. So wird es nun wohl auch dieses Jahr kommen. Merz' kurzfristige Absage dürfte dem innenpolitischen Druck geschuldet sein. Kurz vor zwei weiteren Landtagswahlen mit drohenden Wahlschlappen wird in der Union mehr oder weniger offen über einen möglichen Austausch des Kanzlers diskutiert. Merz will noch am Sonntagabend mit der CDU-Spitze über die Wahlergebnisse beraten und dabei wohl vor allem fragen, wie viel Rückendeckung er in den eigenen Reihen noch hat. Aus Berlin, Ronny Thorau.
1: Bundesverteidigungsminister Boris Pistorius und sein US-Amtskollege Pete Hegseth haben eine Absichtserklärung über eine verstärkte Zusammenarbeit bei Rüstungsprojekten unterzeichnet. Angesichts der aktuellen sicherheitspolitischen Herausforderungen soll es eine Kooperation bei der Herstellung hochmoderner Waffensysteme und komplexer Munition geben, sagte Pistorius in Washington. In Stadthagen in Niedersachsen ist ein Streit unter Kindern um einen Ball derart eskaliert, dass am Ende 5 Personen verletzt wurden. Nach Angaben der Polizei hatten sich mehrere Eltern in den Streit ihrer Sprösslinge eingemischt und nach einer verbalen Auseinandersetzung kam es zu einer Schlägerei. Die Polizei setzte Pfefferspray ein, um die Kontrahenten zu trennen. Ein 26-Jähriger kam schwer verletzt in ein Krankenhaus, 4 weitere Erwachsene wurden leicht verletzt.
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1: Ich bin Diana Kramer. Für die Autofahrer in Deutschland soll es angesichts immer weiter steigender Spritpreise Entlastungen geben. Das hatte Bundeskanzler Friedrich Merz gestern angekündigt. Wann und wie genau diese Entlastungen aussehen, soll jetzt in der Koalition beraten werden. Bremens SPD-Bürgermeister Andreas Bovenschulte sagte im ZDF-Heute-Journal, es dürfe jetzt nicht zu lange über die Optionen diskutiert werden.
2: Es müssen jetzt schnell Entscheidungen getroffen werden, weil die Situation an den Zapfsäulen einfach unerträglich ist. Die Menschen müssen entlastet werden und da zählt jetzt eigentlich jeder Tag. Man kann die Energiesteuer senken, man kann auch den Direktzahlungsmechanismus, den es hier gibt, nutzen. Alles hat Vorteile, all das hat Nachteile. Ich glaube, da wird es nicht die 100% optimale Lösung geben. Wichtig ist, sich auf eine Lösung zu verständigen und die schnell umzusetzen. Das ist, glaube ich, wichtiger, als jetzt noch monatelang über das richtige Instrument zu diskutieren.
1: Brems Bürgermeister Bovenschulte. Bundeswirtschaftsministerin

0: Katharina Reiche hat sich dafür ausgesprochen, bestimmte Bevölkerungsgruppen gezielt über einen Direktzahlmechanismus zu entlasten. Eine Übergewinnsteuer für Mineralölkonzerne, wie von der SPD gefordert, lehnt sie wie auch der Bundeskanzler ab. Deutschland und die USA wollen ihre Zusammenarbeit bei Rüstungsprojekten deutlich ausbauen. Dazu haben Bundesverteidigungsminister Boris Pistorius und sein US-Amtskollege Pete Hegseth in Washington eine Absichtserklärung über verstärkte Kooperationen unterzeichnet.
1: Neue sicherheitspolitische Herausforderungen machen eine robuste und eng verzahnte Verteidigungsindustrie nötig. Bei der Herstellung von Waffensystemen und Munition wollen die USA und Deutschland stärker zusammenarbeiten, Kapazitäten erhöhen und Lieferzeiten verkürzen, um so die Versorgung mit Rüstungsgütern auf beiden Seiten des Atlantiks zu sichern. Deutschland könne viel beisteuern, sagte Pistorius. Die verstärkte Zusammenarbeit mit den USA stärke die Sicherheit und Einsatzbereitschaft des gesamten Bündnisses. Tina Eck, USA.
0: Der milliardenschwere Rechtsstreit um die Lieferungen von Schutzmasken zu Beginn der Corona-Pandemie beschäftigt heute den Bundesgerichtshof in Karlsruhe. Das Gericht verhandelt über 4 Verfahren, in denen Unternehmen mit dem Bund über die Bezahlung der damals bestellten Masken streiten. Ob heute schon ein Urteil fällt, ist bisher offen.
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1: Ich bin Diana Kramer. Bundeskanzler Friedrich Merz hat angesichts weiter steigender Spritpreise Entlastungen für Autofahrer angekündigt. Eine Übergewinnsteuer auf Extraprofite der Mineralölkonzerne lehnt er aber ab. Doch genau für diese Steuer wirbt die SPD.
2: Immerhin einig ist man sich, dass viele Autofahrer an der Schmerzgrenze sind. Wir werden etwas gegen die Preistreiberei tun, verspricht der Kanzler. Aber eine Übergewinnsteuer hält er für rechtlich nicht durchsetzbar. SPD-Finanzminister Klingbeil will allerdings damit Entlastungen für Autofahrer gegenfinanzieren und fordert auch einen Spritpreisdeckel. Doch auch der ist umstritten in der Regierung. Dennoch sagt Merz, wir werden schnell Vorschläge auf den Tisch legen. Claudia Wächter, Nachrichtenredaktion.
1: Bundeskanzler Merz hat erneut seinen Willen bekräftigt, das schwarz-rote Reformpaket durchzusetzen. Es sei ein Versprechen, den ernsthaften Versuch zu unternehmen, das hinzubekommen, sagte Merz am Abend auf einer Veranstaltung zum 150. Geburtstag von Ex-Kanzler Konrad Adenauer in Berlin. Mehr könne er nicht tun, fügte Merz hinzu. Der Kanzler reagierte damit auf Bestrebungen aus der SPD, das Reformpaket noch einmal zu ändern. Deutschland und die USA wollen ihre Zusammenarbeit bei Rüstungsprojekten deutlich ausbauen. Dazu haben Verteidigungsminister Boris Pistorius und sein US-Amtskollege Pete Hegseth in Washington eine Absichtserklärung über verstärkte Kooperationen unterzeichnet. Es gebe einen hohen Bedarf an Rüstungsgütern und diese erfordere erhöhte Produktionskapazitäten, sagte Pistorius.
3: Wir wollen durch die engere Kooperation dafür sorgen, dass

0: Innovationskraft unserer Industrien noch stärker und schneller ausgeschöpft werden kann, um sowohl uns als auch den Amerikanern bessere Möglichkeiten zu geben, sowohl rüstungsindustriell als aber auch, was die Rüstungskapazitäten und die Ausrüstung unserer Streitkräfte angeht.
1: Bundesverteidigungsminister Pistorius. Der Schauspieler Ralf Richter ist tot. Er starb im Alter von 69 Jahren, teilte seine Managerin mit. Sein Durchbruch feierte Ralf Richter in Wolfgang Petersens Klassiker Das Boot. Seine Ruhrpott-Proletenfigur Kalle Grabowski in Bang Boom Bang wurde zum Kult. Richter hatte seit längerem gesundheitliche Probleme. Er litt an einer Lungenerkrankung und einer Herzunterfunktion.
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4: Einen wunderschönen guten Morgen. Ich weiß, es ist noch sehr, sehr früh. Kurz nach fünf haben wir es an diesem Mittwoch. Aber es ist schon Mittwoch. Mensch, wir haben die Hälfte der Woche schon fast geschafft, auch wenn es sich um diese Uhrzeit noch ein bisschen wie so ein Montagmorgen nach dem Wochenende anfühlt. Aber wir starten jetzt rein, gemeinsam mit einem Antenne Mainz to know mit meinem lieben Kollegen Andreas Bocchius.
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1: Unsere Pappmaché-Schwellköpfe sind weltweit ein Markenzeichen der Mainzer Fasenacht. Und dank Rudi Henkel, so individuell wie sie sind, haben sie von ihm eine Seele verliehen bekommen. Und heute geht's um die Schei Amarell. Die kommt nämlich aus der Neustadt und hält sich für was Besseres und spricht ausschließlich, passt auf, Hochdeutsch. Tatsächlich. Durch ihre Zahnraffel allerdings hat sie eine besonders feuchte Aussprache, also hält man besser etwas Abstand zu ihr. Wer ihren Mann ist, der arme Teufel, das erfahrt ihr nächste Woche von mir. Dranbleibe.
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2: Good morning in the morning. Wir haben kurz nach 6:30 in der Früh und euer Wecker, der hat jetzt hiermit geklingelt. Raus mit euch aus den Federn, der neue Tag startet und das natürlich mit uns, Antenne Mainz. Schön, dass ihr mit dabei seid und ich habe die greatest Hits und das Beste für heute für euch am Start.
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1: Meine liebe Kim, ein Gude und schön, dass du mal wieder bei mir im Studio bist.
2: Ja, hi, Dani.
1: Das freut mich sehr und wir widmen uns jetzt einer Frage. Wahrscheinlich ist es die Frage nach sein oder nicht sein, ist die Frage kaufen oder weiter mieten. So, jetzt bist du dran.
2: Ja, also das ist tatsächlich eine sehr spannende Frage.
1: Und die Antwort ist wahrscheinlich, fängt an mit, es kommt drauf an. Lass mich raten.
2: Ja, es kommt drauf an tatsächlich, obwohl so ein paar Zeichen doch eher Richtung einer gewissen Richtung tendieren, sage ich mal.
1: Ja, erzähl mir mehr davon.
2: Um den Spannungsbogen aufrecht zu halten. Genau, also prinzipiell ist es so, wir sind natürlich mit ganz vielen Kollegen aus Deutschland im Kontakt und besprechen auch immer diese Entwicklung, kaufen oder mieten. Und in vielen Städten beobachten wir einfach, dass die Wohnkosten natürlich immer weiter steigen, während die Einkommen leider nur moderat zulegen. Und natürlich besonders Mieten entwickeln sich extrem dynamisch nach oben und belasten dadurch viele Haushalte.
1: Ab wann spricht man denn von einer Mietbelastung, dass die extrem problematisch dann ist?
2: Also man kann eigentlich sagen, kritisch wird es, wenn rund 30% des Nettoeinkommens für die Miete aufgewendet wird. Und für Haushalte mit etwas geringerem Einkommen ist diese Grenze oft natürlich ziemlich schnell erreicht.
1: Das kann ich mir vorstellen. Aber gleichzeitig hört man trotzdem immer wieder, dass sich der Immobilienkauf wieder mehr lohnt.
2: Ja, das stimmt.
1: Woran liegt das?
2: Das Verhältnis von Miete zu Einkommen hat sich in vielen Regionen ungünstig entwickelt. Und zwar ungünstiger auch als das Verhältnis von Kaufpreis zu Einkommen. Und in einigen Gegenden sind Kaufpreise ja auch mittlerweile wieder etwas gesunken oder stabil geblieben, wodurch natürlich der Erwerb von Wohneigentum wieder realistischer wird.
1: Klingt zwar komisch, aber bedeutet das, dass Kaufen dann trotzdem günstiger sein kann als Mieten?
2: In vielen Fällen ja. Also die monatliche Finanzierung eines Eigenheims kann durchaus auf einem ähnlichen oder sogar niedrigeren Niveau liegen als die Miete für eine vergleichbare Immobilie.
1: Witzig eigentlich, ja.
2: Ja, und das natürlich auch mit dem Unterschied, dass man letztendlich langfristig auch Vermögen aufbaut.
1: Sollte sich, glaube ich, jeder mal dann irgendwie überlegen, ob das irgendwie in Frage kommt, wenn du natürlich auch was findest, ja, ganz klar. Aber was spricht denn noch aktuell für einen Immobilienkauf?
2: Ja, letztendlich ist es so, dass die Käufer natürlich von dem stabilen Zinsniveau, was wir derzeit haben, profitieren. Wir haben natürlich auf der Käuferebene einen größeren Verhandlungsspielraum. Wir sprechen von dem sogenannten Käufermarkt und nicht mehr von dem Verkäufermarkt. Und auf Seiten der Käufer ist es natürlich auch ein entspannterer Markt. Ja, und das schafft natürlich bessere Voraussetzungen einfach. Und das führt dazu, dass man sich gut vorbereiten kann, wenn man Kaufinteressent ist.
1: Was rätst du denn unseren Zuhörerinnen und Zuhörern, die jetzt vielleicht sagen, oh, ich bin mir noch ein bisschen unsicher, lohnt sich das für mich, was soll ich machen?
2: Also super gerne einfach mal bei uns melden. Wir können da gerne ganz offen mal drüber sprechen, auch ganz unverbindlich. Ich glaube, hier ist einfach eine individuelle Beratung entscheidend. Ja? Und zwar nicht nur bei uns, sondern auch vielleicht über von Poll Finance. Das sind ja auch die Kollegen, die sitzen bei uns.
1: Genau,
2: Die können hier einfach wirklich mal so ein bisschen in die Zahlen schauen, was ist denn möglich zu finanzieren, wo liegt man da monatlich, und auf dieser Basis können wir dann wiederum gucken, finden wir da vielleicht was Schönes.
1: Super gut, danke dir. Jetzt wisst ihr Bescheid.
2: Ja, sehr gerne.
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1: Ich bin Diana Kramer. Für die Autofahrer in Deutschland soll es angesichts immer weiter steigender Spritpreise Entlastungen geben. Das hatte Bundeskanzler Friedrich Merz gestern angekündigt. Wann und wie genau diese Entlastungen aussehen, soll jetzt in der Koalition beraten werden. Bremens SPD-Bürgermeister Andreas Bovenschulte sagte im ZDF-Heute-Journal, es dürfe jetzt nicht zu lange über die Optionen diskutiert werden.
2: Es müssen jetzt schnell Entscheidungen getroffen werden, weil die Situation an den Zapfsäulen einfach unerträglich ist. Die Menschen müssen entlastet werden und da zählt jetzt eigentlich jeder Tag. Man kann die Energiesteuer senken, man kann auch den Direktzahlungsmechanismus, den es hier gibt, nutzen. Alles hat Vorteile, all das hat Nachteile. Ich glaube, da wird es nicht die 100% optimale Lösung geben. Wichtig ist, sich auf eine Lösung zu verständigen und die schnell umzusetzen. Das ist, glaube ich, wichtiger, als jetzt noch monatelang über das richtige Instrument zu diskutieren.
1: Brems Bürgermeister Bovenschulte. Bundeswirtschaftsministerin Katharina Reiche hat sich dafür ausgesprochen, bestimmte Bevölkerungsgruppen gezielt über einen Direktzahlmechanismus zu entlasten. Eine Übergewinnsteuer für Mineralölkonzerne, wie von der SPD gefordert, lehnt sie wie auch der Bundeskanzler ab. Deutschland und die USA wollen ihre Zusammenarbeit bei Rüstungsprojekten deutlich ausbauen. Dazu haben Bundesverteidigungsminister Boris Pistorius und sein US-Amtskollege Pete Hegseth in Washington eine Absichtserklärung über verstärkte Kooperationen unterzeichnet.
3: Neue sicherheitspolitische Herausforderungen machen eine robuste und eng verzahnte Verteidigungsindustrie nötig. Bei der Herstellung von Waffensystemen und Munition wollen die USA und Deutschland stärker zusammenarbeiten, Kapazitäten erhöhen und Lieferzeiten verkürzen, um so die Versorgung mit Rüstungsgütern auf beiden Seiten des Atlantiks zu sichern. Deutschland könne viel beisteuern, sagte Pistorius. Die verstärkte Zusammenarbeit mit den USA stärke die Sicherheit und Einsatzbereitschaft des gesamten Bündnisses. Tina Eck, USA.
1: Der milliardenschwere Rechtsstreit um die Lieferungen von Schutzmasken zu Beginn der Corona-Pandemie beschäftigt heute den Bundesgerichtshof in Karlsruhe. Das Gericht verhandelt über vier Verfahren.

0: in denen Unternehmen mit dem Bund über die Bezahlung der damals bestellten Masken streiten. Ob heute schon ein Urteil fällt, ist bisher offen.
1: Vielen Dank für die Weltnachrichten. Weitere Lokalnachrichten, die gibt's bei uns in der nächsten halben Stunde.
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1: Wir schauen raus am Mittwochmorgen. Es ist noch sehr früh, um kurz nach sechs. Dementsprechend ist es auch noch dunkel draußen. Die Sonne, die geht erst in der nächsten Stunde auf, ganz genau um 7:04. Dann wird es hell im Antenne Mainz-Land. Wir starten aber auch recht angenehm und freundlich rein bei milden Werten von 18 Grad. Und die Werte, die steigen heute noch an bis zu 22 Grad in der Spitze. Es bleibt erstmal eher bewölkt. Und am Nachmittag, da kann sich dann stellenweise ganz gut die Sonne durchkämpfen. In der Nacht, da kühlt es ab auf 11 Grad und morgen am Donnerstag sieht es ähnlich aus wie heute. Bei vielen Wolken und Werten in der Spitze bis zu 22 Grad.
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1: Wir schauen um 6:04 raus auf die aktuelle Verkehrslage und die sieht noch tipptopp aus. Ihr habt eine freie Fahrt. Ich wünsche euch weiterhin eine gute und sichere Autofahrt.
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1: Obacht, in Laubenheim wird in der Rheintalstraße geblitzt, Richtung Ortsausgang zwischen der Bäckerei und dem Supermarkt. Hat der Enforcement-Blitzer sich versteckelt? 30 sind hier erlaubt. Danke an den Dirk aus Nackenheim fürs Melden. Auf der Göttelmannstraße wird auch geblitzt, Richtung Innenstadt. Kurz vor dem Volkspark hat er sich platziert. 30 sind hier erlaubt. Danke an die Gabi aus der Neustadt. Auf der A60 Bingen Richtung Mainz wird geblitzt, auf Höhe der Drastädter Heidenfahrt. 100 hier erlaubt. Und die Blitzersäule steht auf der A60 Mainz Richtung Rüsselsheim. Kurz vor der Weisenauer Brücke. Hier sind auch nur 100 erlaubt. Habt ihr da draußen noch einen weiteren Blitzer gesehen? Dann klingelt gerne durch. Die Nummer lautet Mainz 304 3441.
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1: Und wenn ihr heute das Auto stehen lasst oder ihr habt gar kein Auto und möchtet lieber mit den Öffis fahren, denkt dann bitte an das gültige Fahrticket, sonst wird's teuer. Heute am Mittwoch in der Früh, beziehungsweise nee, den ganzen Tag, wird tatsächlich verstärkt in der Innenstadt kontrolliert. Also egal, ob in den Straßenbahnen oder Bussen, immer schön das gültige Ticket dabei haben.
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1: Willkommen im Mittwoch. Meine Güte, ne? Die Woche, die haben wir fast quasi zur Hälfte schon geschafft. Wir beginnen jetzt natürlich ganz entspannt gemeinsam erstmal den Start in diesen Mittwoch und schauen mal so, was heute früh wichtig ist. Das Info-Update, das wartet jetzt gleich auf euch nach Young Denae mit Walk On By. Und wir starten rein mit Gracie Abrams und Look At My Life. Schönen guten Morgen.
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0: Young Dunay mit Welcome by Feet Sascha. Ein Song von 1997 und wir haben jetzt 6 Uhr und 13 Minuten. Hier wartet euer Info-Update.
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0: Ja, auf dem Mainzer Gutenbergplatz geht es heute um barrierefreie Mobilität im öffentlichen Nahverkehr. Bei einem Aktionstag können Interessierte praktische Erfahrungen sammeln und sich über das Unterwegssein mit Rollstuhl oder Rollator informieren. Besucherinnen und Besucher können außerdem selbst ausprobieren, wie sich bestimmte Einschränkungen im Alltag und im ÖPNV anfühlen. Zu den Hintergründen Christina Reis von der Mainzer Mobilität.
2: Also am Aktionstag für barrierefreie Mobilität sind Menschen mit und ohne Einschränkungen eingeladen, sich zu informieren, sich auszutauschen und vor allem auch unterschiedliche Perspektiven kennenzulernen. Wir wollen so gemeinsam den ÖPNV sicherer und zugänglicher gestalten und vor allem auch das Verständnis füreinander stärken. Und wir freuen uns auf alle, die kurz oder auch lang vorbeikommen, sich mit uns unterhalten und sich einfach austauschen.
0: Der Aktionstag läuft heute von 12 bis 16 Uhr auf dem Gutenbergplatz vor dem Staatstheater. Die Teilnahme ist kostenlos und ohne Anmeldung möglich. Also schaut doch gerne mal vorbei.
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0: 6:30 im Antenne Mainzland. Einen wunderschönen guten Start in den Tag. Marc Forster war das mit Flash mich. Und vielleicht werdet ihr jetzt geflasht von den Lokalnachrichten von meiner Kollegin Katrin Plause-Zimmermann. Also Radio laut.
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2: Mit Katrin Plause-Zimmermann. Einen schönen guten Morgen. Bei BioNTech in der Mainzer Oberstadt hat es gestern Vormittag einen größeren Feuerwehreinsatz gegeben. Gegen 9 Uhr ist die Feuerwehr zu einem Brand auf dem Betriebsgelände alarmiert worden. Insgesamt sind rund 80 Einsatzkräfte von Feuerwehr, THW, Polizei und Rettungsdienst vor Ort gewesen. Das Feuer ist nach rund einer Stunde gelöscht gewesen. Anschließend haben die Einsatzkräfte die betroffenen Bereiche noch längere Zeit entlüftet. 3 Menschen sind medizinisch versorgt und vorsorglich in ein Krankenhaus gebracht worden. Gegen 14 Uhr konnte der Einsatz beendet werden. Das Land Rheinland-Pfalz hat jetzt eine neue Plattform zur Gesundheitsberichterstattung. Das hat das Gesundheitsministerium in Mainz mitgeteilt. Auf der Plattform werden Daten zur Gesundheit der Bevölkerung, zur medizinischen Versorgung und zur Umwelt gebündelt und interaktiv aufbereitet. Diese zeigt unter anderem, Männer werden fast doppelt so häufig wegen Typ-2-Diabetes stationär behandelt wie Frauen. Bei den Feinstaub-Grenzwertüberschreitungen gibt es dagegen einen positiven Trend. 2024 wurden landesweit nur noch 8 Fälle registriert. Die Daten sollen künftig weiter ausgebaut werden. Junge Menschen können jetzt für die Rheinhessen Azubi-Stars 2026 nominiert werden. Dazu rufen die Industrie- und Handelskammer für Rheinhessen aus Mainz, die Handwerkskammer Rheinhessen und die VRM, Unternehmen, Vereine, Eltern und Jugendliche auf. Nominiert werden können Auszubildende, die mit besonderem Einsatz und Engagement überzeugen. Dabei sollen nicht Schulnoten oder Prüfungsergebnisse im Mittelpunkt stehen. Gesucht werden Menschen, die Verantwortung übernehmen, Initiative zeigen und sich über die Ausbildung hinaus engagieren. Bewerbungen können bis Mitte Oktober eingereicht werden. Die Mainzer Polizei nimmt ab heute Fußgänger und E-Scooter-Fahrende ins Visier. Hintergrund sind die europaweiten Roadpole Safety Days. Bis kommende Woche Dienstag führt die Mainzer Polizei verstärkte Verkehrsüberwachungs- und Präventionsmaßnahmen durch. Verstärkte Kontrollen soll es vor allem in Bereichen wie Schulwegen, Fußgängerüberwegen, Kreuzungen oder Haltestellen geben. Damit sollen sowohl Autofahrende als auch Fußgänger für mehr Rücksichtnahme sensibilisiert werden. Neben der Sicherheit von Fußgängern soll auch das Thema E-Scooter in den Fokus genommen werden. Bei E-Scootern werden gezielt die Einhaltung der Vorschriften der Elektro-Kleinstfahrzeugverordnung kontrolliert. Der SVW in Wiesbaden ist heute Abend bei Fortuna Köln zu Gast. Es ist das erste Spiel, nachdem sich der SVWW am Montag von Cheftrainer Daniel Scherning und Co-Trainer Andreas Zimmermann getrennt hat. Nach 5 Spieltagen der 3. Fußball-Bundesliga stehen die Wien-Wiesbadener auf dem 20. und damit letzten Tabellenplatz. Für Scherning hat das bisherige Co-Trainer-Duo Frank Steinmetz und Giuliano Modica interimsweise übernommen. Anpfiff im Kölner Südstadion ist heute um 19 Uhr.
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0: Wir schauen raus um 6:45 auf das Wetter im Antenne Mainzland. Und man sieht tatsächlich noch nicht so viel, aber wenn man rausgeht, fühlt man einiges. Und zwar, es ist recht angenehm. Es ist mild draußen, 18 Grad mäßig bei uns vorm City-Studio. Und die Werte, die steigen noch ein bisschen an, aber heute nicht ganz so weit wie gestern, bis zu 22 Grad. Sonst bleibt es heute den ganzen Tag über eher bewölkt. Wir sollten eventuell mit ganz leichten Schauern rechnen, aber ich halte euch da auf dem Laufenden und habe auch immer wieder unseren Regenradar im Blick. Und aktuell sieht es eigentlich relativ gut aus, dass das Regengebiet bei uns vorbeizieht. Also es ist eher einfach nur bewölkt. Und am Nachmittag kommt auf jeden Fall stellenweise mal die Sonne raus.
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0: Wir schauen auf die aktuelle Verkehrslage um 6:34. Da habe ich eine Meldung von der A643 Mainz Richtung Wiesbaden zwischen Mainz-Mombach und Wiesbaden-Dotzheim. Dichter Verkehr, hier braucht ihr bis zu 5 Minütchen mehr an Zeit. Und auf der A671 fängt es sich auch schon langsam an zu stocken, stauen. Mainz Richtung Wiesbaden zwischen dem Mainz-Spitz-Dreieck und Hochheim-Süd dichter Verkehr. Sonst sieht's gut aus. Ich wünsche euch weiterhin noch eine gute und sichere Autofahrt. Kommt gut und sicher an euer Ziel.
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0: In Laubenheim wird geblitzt. Obacht, in der Rheintalstraße, so jetzt aber, wird Richtung Ortsausgang geblitzt, zwischen der Bäckerei und dem Supermarkt. Hier sind maximal 30 erlaubt und der Dirk aus Nackenheim hat uns den Blitzer gemeldet. Auf der Göttelmannstraße wird auch geblitzt, Richtung Innenstadt, kurz vom Volkspark, 30 erlaubt. Danke an die Gabi aus der Neustadt fürs Melden. Einen Enforcement-Blitzer findet ihr auf der A60, Bingen Richtung Mainz, auf Höhe der Raststätte Heidenfahrt. Auf der rechten Seite versteckelt 100 hier erlaubt. Dann schauen wir auf die A60 Mainz Richtung Rüsselsheim. Kurz vor der Weisenauer Brücke hier sind 100 erlaubt. Habt ihr noch einen weiteren Blitzer gesehen? Dann klingelt doch gerne durch oder schickt mir eine WhatsApp an die Mainz 304 3441.
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0: Einen wunderschönen Start in den Mittwochmorgen. Es ist noch sehr früh, 6 Uhr und 36 Minuten haben wir es im Antenne Mainzland. Ich verstehe es, wenn ihr jetzt noch am Gähnen seid und ein bisschen müde. Ja, aber das geht auch irgendwann wieder vorüber, spätestens wenn ihr den ersten Kaffee dann getrunken habt oder vielleicht auch inhaliert, damit es euch ein bisschen besser geht. Ja, was macht ihr denn so, um wach zu werden? Seid ihr eher Team Tee oder doch eher Team Kaffee? Ich mag tatsächlich beides sehr gerne und trinke auch jeden Morgen beides tatsächlich. Und wir schauen uns jetzt nochmal den Mittwoch genauer an, wie der heute so wird. Denn das Antenne Mainz Horoskop wartet auf
1: Raus
0: euch.
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0: Am Mittwoch, den 16. September. Jungfrau, heute könnt ihr einiges erledigen, wenn ihr euch nicht von Kleinigkeiten aufhalten lasst. Konzentriert euch auf das Wesentliche. Waage. Ein Kompliment oder eine nette Geste sorgt heute für gute Stimmung. Gebt diese positive Energie ruhig an andere weiter. Skorpion. Nicht jede Bemerkung ist so gemeint, wie sie zunächst klingt. Fragt lieber einmal nach, bevor ihr euch unnötig ärgert. Schütze. Eure spontane Art bringt frischen Wind in den Tag. Bei größeren Entscheidungen solltet ihr euch trotzdem etwas Bedenkzeit gönnen. Steinbock. Heute könnt ihr mit Ruhe und Zuverlässigkeit überzeugen. Besonders im Job zahlt es sich aus, wenn ihr konsequent euren Weg folgt. Wassermann, eine neue Idee lässt euch nicht mehr los. Schreibt sie auf oder besprecht sie mit jemandem, bevor sie wieder in Vergessenheit gerät. Fische, eure sensible Seite hilft euch heute, die Stimmung anderer gut einzuschätzen. Vergesst dabei eure eigenen Bedürfnisse nicht. Widder, lasst euch von einem kleinen Rückschlag nicht bremsen. Mit einem zweiten Versuch kann es schon ganz anders aussehen. Stier, heute ist Beständigkeit eure Stärke. Bleibt bei euren Plänen und lasst euch nicht von der Hektik anderer anstecken. Zwillinge, ein abwechslungsreicher Tag wartet auf euch. Achtet nur darauf, euch nicht zu verzetteln und angefangene Dinge auch zu Ende zu bringen. Krebs, ein vertrauter Mensch könnte heute euren Rat brauchen. Hört gut zu, aber übernehmt nicht die Verantwortung für fremde Probleme. Und Löwe, ihr zieht heute leichter Aufmerksamkeit auf euch. Nutzt das für wichtige Gespräche, ohne dabei zu dick aufzutragen.
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0: Ja, jeder hat schon einmal darüber nachgedacht, aber die Hemmschwelle war noch nie so niedrig wie heute. Egal, ob ihr einen eigenen Roman, ein wissenschaftliches Paper, einen journalistischen Bericht oder ein Drehbuch schreiben wollt, im K-Lab in der Neustadt findet heute Abend um 18.30 Uhr der Schreibtreff mit anschließendem Austausch statt. Wenn ihr also nicht wisst, wie ihr Routinen aufbaut, wie ihr aus einer Schreibblockade rauskommt oder ob ihr einfach nur Leute kennenlernen wollt, die aufschreiben, dann seid ihr heute im K-Lab genau richtig. Der Eintritt ist übrigens frei, also lasst das Portemonnaie zu Hause und nehmt stattdessen Stift und Papier mit. Ob Informatik, Geschichte oder Molekularbiologie, heute Abend wird es wissenschaftlich, kreativ und vor allem unterhaltsam. Junge Wissenschaftlerinnen und Wissenschaftler präsentieren in der Akademie der Wissenschaften und der Literatur Mainz ihre Forschungen. Und zwar auf die kreativsten Arten und Weisen. Das Lachen kommt dabei garantiert nicht zu kurz. Los geht es um 19 Uhr, der Eintritt ist frei und keine Sorge. Die meisten Vorträge sind auf Deutsch und leicht verständlich. Nur bei manchen Beiträgen kann es sein, dass zwischendurch Englisch gesprochen wird. Also vorbeikommen, staunen, lachen und Wissenschaft mal ganz anders erleben. Und zum Schluss habe ich einen tollen Tipp fürs Wochenende. Denn da steht, nicht weit von hier, in unseren Tiefen der Verbandsgemeinden, ein ganz tolles Festival an. Und zwar das Gude Festival in Jugendheim. Da könnt ihr 5 verschiedene Bands und auch 5 verschiedene DJs erleben. Oder auch einfach eine Funzelfahrt machen. Was auch sonst nur an unterschiedlichen Orten möglich ist, könnt ihr dieses Wochenende alles gleichzeitig auf dem Gude Festival in Jugendheim erleben. 3 Tage lang gibt es hier Wein, Musik und vor allem gute Laune. Also schaut gern vorbei. Es gibt so viel zu erleben. Los geht's am Freitag. Und die Tickets, die gibt's auch noch auf der Webseite gudefestival.de. Klickt euch gerne mal rein. Egal für was ihr euch entscheidet, ich wünsche euch jetzt erstmal einen wunderbaren Mittwoch.

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1: Ich bin Tine Klimach. Bundeskanzler Friedrich Merz hat wegen der hohen Spritpreise Entlastungen der Autofahrer angekündigt. Für viele Menschen, die täglich das Auto brauchten, sei eine Belastungsgrenze erreicht, sagte er. Wie genau die Entlastungen aussehen und wann sie kommen, steht aber noch nicht fest.
2: Eventuell nochmal ein Tankrabatt durch die Senkung der Energiesteuer, eventuell auch Direktzahlungen. Es werden jetzt mehrere Optionen besprochen, sagte der Kanzler. Was er nicht will, ist eine Übergewinnsteuer auf Extraprofite der Mineralölkonzerne. Die will aber die SPD als Gegenfinanzierung für Entlastungen und es könnte damit wieder knirschen in der Koalition. Für lange Debatten ist aber gar keine Zeit, mahnt auch Bremens SPD-Bürgermeister Andreas Bovenschulte. Für die Menschen, die jeden Tag aufs Auto angewiesen sind, zählt jetzt jeder Tag, sagte er am Abend im ZDF. Diana Kramer, Nachrichtenredaktion.
1: Ungeachtet der hohen Spritpreise gab es in der Sommerreisezeit mehr Staus auf Autobahnen und Fernstraßen. Über den gesamten Ferienzeitraum zählte der ADAC fast 129.000 Staus. Ein Anstieg um gut 8% gegenüber dem Vorjahr. Die meisten Staus wurden am Wochenende vom 17. bis 19. Juli registriert, dem Ferienstart im bevölkerungsreichsten Bundesland Nordrhein-Westfalen. Anfang der Corona-Pandemie wurden händeringend Schutzmasken gesucht. Der Bund bot viel Geld an und Händler beschafften weit mehr als gedacht. Der daraus folgende Rechtsstreit liegt nun am Bundesgerichtshof in Karlsruhe. Ob heute schon ein Urteil fällt, ist noch unklar.
3: Das Bundesgesundheitsministerium hatte im Frühjahr 2020 ein sogenanntes Open-House-Verfahren durchgeführt, bei dem jeder, der wollte, dem Bund für 4,50 Euro das Stück FFP2-Masken verkaufen konnte. Doch es machten viel mehr Firmen mit als erwartet. Bei vielen verweigerte der Bund später die Annahme wegen angeblicher Mängel oder vermeintlich versäumter Fristen. Zahlreiche Händler zogen dagegen vor Gericht. Rund 90 Verfahren laufen heute noch dazu. Über 4 wird nun am BGH verhandelt. Aus Karlsruhe, Jacqueline Melcher.
1: In Stadthagen in Niedersachsen ist ein Streit unter Kindern um einen Ball derart eskaliert, dass am Ende 5 Personen zum Teil schwer verletzt wurden. Nach Angaben der Polizei hatten sich mehrere Eltern in den Streit ihrer Sprösslinge eingemischt. Nach einer verbalen Auseinandersetzung kam es schließlich zu einer Schlägerei. Ein 26-Jähriger kam schwer verletzt ins Krankenhaus. 4 weitere Erwachsene wurden leicht verletzt.
4: Vielen Dank für die Weltnachrichten. Weitere Lokalnachrichten, die gibt's bei uns in einer halben Stunde.

0: von meiner Kollegin Katrin Brause-Zimmermann.
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0: Wir schauen um kurz nach sieben raus und so langsam wird es etwas heller. Ja, die Sonne, die ist eben aufgegangen oder geht jetzt so richtig schön angenehm auf. Allerdings wird es nicht ganz so hell werden jetzt erstmal. Es bleibt nämlich bewölkt. Wenn wir Glück haben, dann kämpft sich die Sonne am Nachmittag mal raus. Die Werte steigen heute im Laufe des Tages an bis zu 22 Grad. Aktuell messen wir hier bei uns vom City-Studio am Fischtorplatz 18 Grad. Der Antenne Mainz Wettertrend für den Donnerstag sieht sehr ähnlich aus wie heute. Bei vielen Wolken und Werten bis zu 22 Grad.
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0: Wir schauen um 7 Uhr und 4 Minuten raus auf die aktuelle Verkehrslage. Fangen an auf der A60 Mainz Richtung Rüsselsheim zwischen dem Kreuz Mainz Süd und Hechtsheim Ost. Dichter Verkehr. Auf der A60 Mainz Richtung Rüsselsheim zwischen Ginsheim-Gustersburg und Bischofsheim 1 Kilometer Stau. Auf der A671 Mainz Richtung Wiesbaden zwischen dem Main-Spitzdreieck und Hochheim Süd. Dichter Verkehr. Hier braucht ihr Minimum 6 Minütchen mehr an Zeit. Und dann schauen wir noch auf die A643 Mainz Richtung Wiesbaden zwischen Mainz-Mombach und Wiesbaden-Dotzheim 2 Kilometer Stau. Hier braucht ihr schon bis zu 5 Minuten mehr an Zeit. Sonst sieht's gut aus. Ich wünsche euch weiterhin eine gute und sichere Autofahrt.
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0: In Laubenheim wird in der Rheintalstraße geblitzt, Richtung Ortsausgang zwischen der Bäckerei und dem Supermarkt. Hier sind maximal 30 Kilometer pro Stunde erlaubt. Danke an den Dirk aus Nackenheim fürs Melden. Dann habe ich auch eine Sprachnachricht von Norbert reinbekommen. Hören wir doch mal rein.
2: Guten Morgen, liebes Antenne Mainz-Team. Auf der Rheinallee stadteinwärts, etwa auf Höhe vom Kaufland, wird ein Dreibeinblitzer aufgebaut vor der Bushaltestelle. Das ist in der 50er-Zone und der dreibeinige Blitzer ist vor dem Rahmen von dem Bushäuschen aufgebaut, sodass er sehr schwer zu erkennen ist. Ist noch in der 50er-Zone. Ich wünsche euch einen guten Tag. Ciao.
0: Lieben Dank fürs Melden, Norbert. Also ihr wisst Bescheid, auf der Rheinallee stadteinwärts wird geblitzt. Auf Höhe vom Supermarkt, kurz vor der Bushaltestelle, hier sind 50 erlaubt. Dann schauen wir noch auf die Göttelmannstraße. Richtung Innenstadt wird hier geblitzt, kurz vom Volkspark. 30 sind hier erlaubt. Danke an die Gabi aus der Neustadt fürs Melden. Und dann findet ihr noch zwei Blitze auf der A60. Einmal, wenn ihr Bingen Richtung Mainz unterwegs seid, auf Höhe der Raststätter Heidenfahrt auf der rechten Seite. 100 sind hier erlaubt. Und dann einmal die Blitzersäule auf der A60 Mainz Richtung Rüsselsheim wird geblitzt. Kurz vor der Weisenauer Brücke sind 100 erlaubt. Wenn ihr noch einen weiteren Blitzer seht, dann klingelt doch gerne durch auf der Mainz 304 3441.
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0: Und falls ihr heute mit den Öffis unterwegs seid, also generell immer, wenn ihr mit den Öffis fahrt, immer ans gültige Ticket denken, sonst wird's teuer. Heute wird den ganzen Tag verstärkt in der Mainzer Innenstadt kontrolliert.
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0: Ja, so langsam, da wird es herbstlich da draußen. Und vor allem, da sind unsere schönen rheinhessischen Weinberge doch ein toller Ort, wo man hingehen kann, wo man ein bisschen ausspannen kann und vor allem ja die Natur genießen kann. Und jetzt am Wochenende, da steht wirklich was ganz, ganz Tolles an. Da wird nämlich die Natur und die Weinberge verbunden mit etwas ja Kreativen und da gibt es ein ganz spezielles Festival. Das nennt sich das Gude Festival mitten in den Weinbergen in Jugenheim. Und was euch da genau erwartet und wo es die Tickets und alles dafür gibt, das hört ihr gleich, also dranbleiben.
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1: Ja, in Jugendheim wird es dieses Wochenende musikalisch und kulinarisch. Das Gude Festival feiert seine Premiere auf dem Weingut Kruppenbacher. Dieses Wochenende ist es endlich soweit. 3 Tage lang gibt es dort Live-Musik, Wein und verschiedene Essensstände. Von rheuhessischen Klassikern bis Pinser und Falafel. Was das Festival so besonders macht, das hat uns einer der Organisatoren, Simon Schatz, verraten.
2: Das Gude Festival zeichnet sich dadurch aus, dass es wirklich 3 verschiedene Tage gibt mit 3 verschiedenen Programmatiken und dementsprechend auch 3 verschiedene Musikrichtungen anspricht. Am Freitag sind wir da mit elektronischer Musik, am Samstag haben wir vor allen Dingen Singer-Songwriter und am Abend aber auch eine Liveband, die Partymusik spielt aus den letzten Jahrzehnten und von heute. Und am Sonntag sind wir dann vor allen Dingen natürlich so ein bisschen seichter unterwegs und haben Singer-Songwriter da, auch eine Gruppe aus Mainz, die Robians, die dort spielen werden.
1: Neben der Musik gibt es auf dem Gelände aber noch einiges zu entdecken. Wer zwischendurch eine Pause braucht, kann zum Beispiel bei einer Weinprobe vorbeischauen oder die Umgebung erkunden.
2: Ja, also nebenbei kann man bei uns auch noch einiges machen. Es geht auch um dieses wunderbare Ambiente, in dem wir sind. Das spiegelt einfach Rheinhessen wieder in einer Event-Location. Wenn man da oben mit diesem natürlichen Amphitheater liegt und man hat den Cocktail in der Hand oder natürlich das Weinglas mitten in den rheinhessischen Weinbergen mit Blick über die rheinhessische Landschaft, das wird einfach das Feeling sein, das Gude Festivals. Und natürlich gibt es dementsprechend auch Funzelfahrten, mit denen man so auch die Region so ein bisschen erkunden kann und durch die Weinberge fahren kann.
1: Wer mit dem Auto kommt, findet vor Ort kostenlose Parkplätze. Wer Lust auf das Festival bekommen hat, der kann sich dabei zwischen verschiedenen Ticketoptionen entscheiden.
2: Tickets gibt es natürlich an der Abendkasse, jeden Tag erneut. Also für Freitag, Samstag, Sonntag kann man sich natürlich jeweils Einzeltickets holen oder natürlich auch einen Festivalpass. Den haben wir dieses Jahr extra mit einem Einstiegsangebot für 16 Euro die 3 Tage. Das heißt, wer vorbeikommen will, am besten direkt ein Festival-Ticket holen. Und das gibt's, wie gesagt, an der Abendkasse, aber natürlich auch auf gudefestival.de.
1: Los geht's dann am Freitag um 16 Uhr. Am Samstag öffnen die Stände um 15 Uhr und am Sonntag sogar schon um 12 Uhr. Wir wünschen euch jetzt schon mal ganz viel Spaß in den Rhein, in den Weinbergen, in Rheuhessen, ja, in Jugendheim. Also ganz, ganz viel Spaß.

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0: Kelly Clarkson mit Behind These Hazel Eyes. 7:30 haben wir es. Katrin Brause-Zimmermann wartet mit den Lokalnachrichten.
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2: Mit Katrin Brause-Zimmermann einen schönen guten Morgen. Auf dem Mainzer Gutenbergplatz geht es heute um barrierefreie Mobilität im öffentlichen Nahverkehr. Bei einem Aktionstag können Interessierte praktische Erfahrungen sammeln und sich über das Unterwegssein mit Rollstuhl oder Rollator informieren. Besucherinnen und Besucher können auch selbst ausprobieren, wie sich bestimmte Einschränkungen im Alltag und im ÖPNV anfühlen. Zu den Hintergründen Christina Reiß von der Mainzer Mobilität.
3: Also am Aktionstag für barrierefreie Mobilität sind Menschen mit und ohne Einschränkungen eingeladen, sich zu informieren, sich auszutauschen und vor allem auch unterschiedliche Perspektiven kennenzulernen. Wir wollen so gemeinsam den ÖPNV sicherer und zugänglicher gestalten und vor allem auch das Verständnis füreinander stärken. Und wir freuen uns auf alle, die kurz oder auch lang vorbeikommen, sich mit uns unterhalten und sich einfach austauschen.
2: Der Aktionstag läuft von 12 bis 16 Uhr auf dem Gutenbergplatz vor dem Staatstheater. Die Teilnahme ist kostenlos und ohne Anmeldung möglich. Die Ersatzkassen im Land haben jetzt zum 11. Mal den Rheinland-Pfalz-Selbsthilfepreis ausgelobt. Gesundheitsbezogene Selbsthilfeorganisationen, Selbsthilfegruppen oder auch Einzelpersonen sind aufgerufen, sich zu bewerben. Das hat der Verband der Ersatzkassen e.V. in Mainz mitgeteilt. Damit soll das Engagement der Menschen gestärkt und vorangebracht werden. Der Preis ist mit 5.000 Euro dotiert. Bewerbungen können bis Anfang November eingereicht werden. Die Stadt Mainz, die Agentur für Arbeit und das Jobcenter Mainz laden morgen zum 7. Mal zur Berufsanerkennungsmesse ins Stadthaus Große Bleiche ein. Im Mittelpunkt steht dabei die Beratung zur Anerkennung ausländischer Berufsabschlüsse. Zusätzlich soll eine Jobbörse die Möglichkeit bieten, direkt in die Bewerbungsgespräche mit Unternehmen aus Mainz und der Region einzusteigen. Neben Betrieben aus Handwerk, Industrie und Logistik sind auch Arbeitgebende aus dem Gesundheits- und Sozialwesen vertreten, so die Stadt Mainz. Die Messe startet morgen um 16 Uhr. Für die Stadt Wiesbaden liegt jetzt der Entwurf für ein Klimaanpassungskonzept vor. Der Magistrat hat das Konzept gestern an die Ortsbeiräte und Ausschüsse zur Beratung weitergeleitet. Danach soll die Stadtverordnetenversammlung darüber entscheiden. Das Konzept soll Wiesbaden besser auf die Folgen des Klimawandels vorbereiten. Im Mittelpunkt stehen Hitze, Trockenheit sowie Starkregen und Überflutungen. Vorgesehen sind unter anderem konkrete Maßnahmen für einzelne Stadtteile und städtische Räume. Das Konzept wird seit 2024 vom Umweltamt erarbeitet. Bürgerinnen und Bürger sind über Veranstaltungen und Befragungen beteiligt worden. Die Mainzer Polizei nimmt ab heute Fußgänger und E-Scooter-Fahrende ins Visier. Hintergrund sind die europaweiten Road Pole Safety Days. Bis kommende Woche Dienstag führt die Mainzer Polizei verstärkte Verkehrsüberwachungs- und Präventionsmaßnahmen durch. Verstärkte Kontrollen soll es vor allem in Bereichen wie Schulwegen, Fußgängerüberwegen, Kreuzungen oder Haltestellen geben. Damit sollen sowohl Autofahrende als auch Fußgänger für mehr Rücksichtnahme sensibilisiert werden. Neben der Sicherheit von Fußgängern soll auch das Thema E-Scooter in den Fokus genommen werden. Bei E-Scootern werden gezielt die Einhaltung der Vorschriften der Elektro-Kleinstfahrzeugverordnung kontrolliert.
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0: 18 Grad messen wir bei uns vom City-Studio. Die Werte, die klettern heute noch ein bisschen hoch, bis zu 22 Grad. Den Tag über bleibt es eher bewölkt. Es weht auch ein leichter Wind da draußen. Und es fühlt sich heute alles ein bisschen herbstlicher an. Die Wolkendecke begleitet uns erst am späten Nachmittag. Da kämpft sich stellenweise wahrscheinlich die Sonne mal durch. Der Antenne Mainz Wettertorrent für den Donnerstag sieht ähnlich aus wie heute. Bei vielen Wolken und 22 Grad in der Spitze.
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0: Wir blicken auf die aktuelle Verkehrslage um 7.34 Uhr auf der A60 im Bereich des Tunnels in Richtung Frankfurt. Staut es sich gerade ziemlich dolle. Obacht, hier müsst ihr stark abbremsen. Der Andi aus Finden hat uns das eben gemeldet. Auf der A60 ebenso Mainz Richtung Rüsselsheim zwischen Ginsheim-Gustersburg und Rüsselsheim-Königstetten. 3 Kilometer Stau, 15 Minuten Zeitverlust. Auf der A671 Mainz Richtung Wiesbaden zwischen dem Mainz-Spitzdreieck und Hochheim-Süd dichter Verkehr. 10 Minuten braucht ihr länger. Auf der A643 Mainz Richtung Wiesbaden. Zwischen dem Dreieck Mainz und Wiesbaden-Dotzheim 4 Kilometer stockender Verkehr, 10 Minuten Zeitverlust. Wenn ihr in der City unterwegs seid und über die Pariser Straße nach Mainz rein möchtet, dann plant ihr mal 5 bis 10 Minuten mehr ein. Hier stockt der Verkehr ganz schön zurück. Und auf der B40, also wenn ihr über die Theodor-Heuss-Brücke wollt, nach Mainz-Kastell, dann solltet ihr mal 5 Minuten mehr an Zeit einplanen. Sonst sieht's gut aus. Ich wünsche euch weiterhin eine gute und sichere Autofahrt.
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0: Wir haben einen ganz neuen mobilen Blitzer auf der Rheinallee, der blitzt stadteinwärts und zwar auf Höhe des Supermarkts, kurz vor der Bushaltestelle. Die haben ihn da so platziert, dass ihr den fast gar nicht seht. 50 ist hier maximal erlaubt und der Norbert aus dem Hartenberg oder vom Hartenberg hat es gesehen und gemeldet. Danke dir. In Laubenheim wird auch geblitzt in der Rheintalstraße Richtung Ortsausgang zwischen der Bäckerei und dem Supermarkt. 30 hier erlaubt. Danke an den Dirk aus Nackenheim. Auf der Göttelmannstraße wird auch geblitzt Richtung Innenstadt. Kurz vom Volkspark, 30 hier erlaubt, danke an die Gabi aus der Neustadt. Und auf der A60 findet ihr gleich 2 Blitzer. Einmal Bingen Richtung Mainz wird geblitzt, auf Höhe der Raststätte Heidenfahrt und einmal Mainz Richtung Rüsselsheim. Kurz vor der Weisenaubrücke, jeweils sind nur 100 km/h erlaubt. So, ihr seid wieder gefragt. Habt ihr noch einen weiteren Blitzer gesehen? Dann klingelt doch gerne durch. Auf der Mainz 304 3441.
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0: Einen wunderschönen Start in diesen Mittwoch, den 16. September. 7:36 haben wir es. Hier wartet gleich Herbert Grönemeyer auf euch mit Männer. Wir starten rein mit Tempo City und Self Aware.
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1: Unsere Pappmaché-Schwellköpfe sind weltweit ein Markenzeichen der Mainzer Fasenacht. Und dank Rudi Henkel, so individuell wie sie sind, haben sie von ihm eine Seele verliehen bekommen. Und heute geht's um die Schei Amarell. Die kommt nämlich aus der Neustadt und hält sich für was Besseres und spricht ausschließlich, passt auf, Hochdeutsch. Tatsächlich. Durch ihre Zahnraffel allerdings hat sie eine besonders feuchte Aussprache, also hält man besser etwas Abstand zu ihr. Wer ihren Mann ist, der arme Teufel, das erfahrt ihr nächste Woche von mir. Dranbleibe.
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1: Ich bin Tine Klimach. Wegen der hohen Spritpreise hat Kanzler Merz Entlastungen angekündigt. Wie das genau ablaufen soll, ist noch offen. Egal ob eine Senkung der Energiesteuer oder eine Direktzahlung. Wichtig ist, dass die Entlastungen für Autofahrer schnell kommen. Es zähle jeder Tag, sagt Bremens Bürgermeister Andreas Bovenschulte, der aktuell auch Bundesratspräsident ist, am Abend im ZDF Heute-Journal.
2: Und deshalb müssen jetzt Entlastungsmaßnahmen beschlossen werden auf der einen Seite und auf der anderen Seite muss geklärt werden, wenn wir die Bürgerinnen und Bürger entlasten, wie kriegen wir das Geld zur Gegenfinanzierung? Und da stellt sich natürlich die Frage der Übergewinnsteuer. Die Mineralölkonzerne machen sich zurzeit die Taschen voll auf unsere Kosten und das sollte nicht so bleiben.
1: Diesen Schritt, eine Übergewinnsteuer, lehnt Bundeskanzler Merz bisher ab. Deutschland und die USA wollen ihre Zusammenarbeit mit Rüstungsprojekten deutlich ausbauen. Dazu haben Bundesverteidigungsminister Boris Pistorius und sein US-Amtskollege Pete Hegseth in Washington eine Absichtserklärung unterzeichnet.
3: Neue sicherheitspolitische Herausforderungen machen eine robuste und eng verzahnte Verteidigungsindustrie nötig. Bei der Herstellung von Waffensystemen und Munition wollen die USA und Deutschland stärker zusammenarbeiten, Kapazitäten erhöhen und Lieferzeiten verkürzen, um so die Versorgung mit Rüstungsgütern auf beiden Seiten des Atlantiks zu sichern. Deutschland könne viel beisteuern, sagte Pistorius. Die verstärkte Zusammenarbeit mit den USA stärke die Sicherheit und Einsatzbereitschaft des gesamten Bündnisses. Aus den USA, Tina Eck.
1: Das Ozonloch über der Antarktis ist im vergangenen Jahr so klein gewesen wie selten seit Anfang der 90er Jahre. Das sei das zweite Jahr in Folge, berichtet die Weltwetterorganisation. Die Ozonschicht ist wichtig, weil sie Menschen und die Erde vor gefährlichen UV-Strahlen der Sonne schützt. Diese können zum Beispiel Hautkrebs verursachen. Sonnenschutz ist trotzdem wichtiger denn je, denn in Teilen Europas habe die UV-Strahlung seit Mitte der 90er Jahre um bis zu 20% zugenommen, hieß es. Nach Schockmomenten auf der überfüllten Wiesen im vergangenen Jahr soll nun einiges anders werden auf dem Oktoberfest. Die Behörden wollen am Vormittag über Sicherheitsvorkehrungen auf der Wiesen informieren. Bereits bekannt ist, dass KI-gestützte Kameras künftig zu große Ansammlungen erkennen und schnell Alarm schlagen sollen.
4: Vielen Dank für die Weltnachrichten. Weitere Lokalnachrichten gibt's in einer halben Stunde.
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4: 18 Grad messen wir bei uns vom City-Studio um kurz nach 8. Die Werte, die klettern noch ein bisschen an. In der Spitze bis zu 22 Grad sind heute drin. Es bleibt heute eher bewölkt am Nachmittag, beziehungsweise erst am späten Nachmittag. Da kämpft sich wahrscheinlich die Sonne durch. Und heute Nacht kühlt es dann wieder ab auf 11 Grad. Morgen sieht es ähnlich aus wie heute. Der Antenne Mainz Wettertrend für den Donnerstag. Wolkig bei Werten bis zu 22 Grad.
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4: Um 8:04, der Blick geht auf die aktuelle Verkehrslage. Wir fangen an auf der A60 Mainz Richtung Rüsselsheim. Zwischen Mainz-Laubenheim und Rüsselsheim-Königstetten. 7 Kilometer Stau, hier braucht ihr schon Minimum 20 Minuten mehr an Zeit. Auf der A671 Mainz Richtung Wiesbaden zwischen dem Mainz-Spitzdreieck und Hochheim Süd. 1 Kilometer Stau. 15 Minuten Zeitverlust. Auf der A671 Wiesbaden Richtung Mainz zwischen Hochheim Süd

0: Und Gustavsburg, 1 Kilometer Stau. Hier braucht ihr 5 Minuten länger an Zeit. Wir schauen auf die A643 Mainz Richtung Wiesbaden zwischen dem Dreieck Mainz und der Schiersteiner Straße. 5 Kilometer Stau, 20 Minuten Zeitverlust. Dann schauen wir in die City. Und zwar, wenn ihr über die Pariser Straße Richtung Innenstadt, Mainzer Innenstadt fahrt, dann braucht ihr circa 9 Minuten mehr an Zeit. Denn der Verkehr stockt zwischen Bretzenheim und der Geschwister-Scholl-Straße. Ebenso auf der Saarstraße stockender Verkehr stadteinwärts. Und wenn ihr über die Theodor-Heuss-Brücke rüber nach Kastellen wollt, stockender Verkehr, 5 Minuten Zeitverlust. Ich wünsche euch weiterhin eine gute und sichere Autofahrt.
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0: Der Norbert vom Hartenberg hat uns den mobilen Blitzer auf der Rheinallee gemeldet. Stadteinwärts wird geblitzt, kurz vor der Bushaltestelle und das auf Höhe der Supermärkte. Also Obacht, hier sind nur 50 erlaubt, lasst euch nicht blitzen. In Laubenheim wird auch geblitzt, in der Rheintalstraße Richtung Ortsausgang zwischen der Bäckerei und dem Supermarkt 30 erlaubt. Danke an den Dirk fürs Melden. Dann schauen wir doch mal auf die Göttelmannstraße. Da befindet sich nämlich auch ein Enforcement-Blitzer. Richtung Innenstadt wird geblitzt, kurz vor dem Volkspark. 30 sind hier erlaubt. Danke an die Gabi fürs Melden. Auf der A60 wird gleich doppelt geblitzt. Einmal Mainz Richtung Rüsselsheim, kurz vor der Weisenauer Brücke. Hier sind 100 erlaubt. Und einmal Bingen Richtung Mainz. Auf Höhe der Rastätter Heidenfahrt auf der rechten Seite. Hier sind 100 maximal erlaubt. Wenn ihr noch einen weiteren Blitzer seht, klingelt gerne durch. Oder schickt mir eine WhatsApp. Beides geht unter der Mainz. 304 3441.
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0: Ja, und gleich wartet wieder ein Immocheck auf euch mit meinem Kollegen Andreas Bocchius und mit Kim Ritchie Schlag von Poll Immobilien. Also bleibt auch gerne dran. Heute geht es um das Thema Kaufen oder Mieten.
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1: Meine liebe Kim, ein Gute und schön, dass du mal wieder bei mir im Studio bist.
2: Ja, hi, Dani.
1: Das freut mich sehr und wir widmen uns jetzt einer Frage. Wahrscheinlich ist es die Frage nach sein oder nicht sein, ist die Frage kaufen oder weiter mieten. So, jetzt bist du dran.
2: Ja, also das ist tatsächlich eine sehr spannende Frage.
1: Und die Antwort ist wahrscheinlich, fängt an mit, es kommt drauf an, lass mich raten.
2: Ja, es kommt drauf an tatsächlich, obwohl so ein paar Zeichen doch eher Richtung einer gewissen Richtung tendieren, sage ich mal. Ja,
1: erzähl mir mehr davon.
2: Um den Spannungsbogen aufrecht zu halten. Genau, also prinzipiell ist es so, wir sind natürlich mit ganz vielen Kollegen aus Deutschland im Kontakt und besprechen auch immer diese Entwicklung, kaufen oder mieten. Und in vielen Städten beobachten wir einfach, dass die Wohnkosten natürlich immer weiter steigen, während die Einkommen leider nur moderat zulegen. Und natürlich besonders Mieten entwickeln sich extrem dynamisch nach oben und belasten dadurch viele Haushalte.
1: Ab wann spricht man denn von einer Mietbelastung, dass die extrem problematisch dann ist?
2: Also man kann eigentlich sagen, kritisch wird es, wenn rund 30% des Nettoeinkommens für die Miete aufgewendet wird. Und für Haushalte mit etwas geringerem Einkommen ist diese Grenze oft natürlich ziemlich schnell erreicht.
1: Das kann ich mir vorstellen, aber gleichzeitig hört man trotzdem immer wieder, dass sich der Immobilienkauf wieder mehr lohnt.
2: Ja, das stimmt.
1: Woran liegt das?
2: Das Verhältnis von Miete zu Einkommen hat sich in vielen Regionen ungünstig entwickelt. Und zwar ungünstiger auch als das Verhältnis von Kaufpreis zu Einkommen. Und in einigen Gegenden sind Kaufpreise ja auch mittlerweile wieder etwas gesunken oder stabil geblieben, wodurch natürlich der Erwerb von Wohneigentum wieder realistischer wird.
1: Klingt zwar komisch, aber bedeutet das, dass Kaufen dann trotzdem günstiger sein kann als Mieten?
2: In vielen Fällen ja. Also die monatliche Finanzierung eines Eigenheims kann durchaus auf einem ähnlichen oder sogar niedrigeren Niveau liegen als die Miete für eine vergleichbare Immobilie.
1: Witzig eigentlich, ja.
2: Ja, und das natürlich auch mit dem Unterschied, dass man letztendlich langfristig auch Vermögen aufbaut.
1: Sollte sich, glaube ich, jeder mal dann irgendwie überlegen, ob das irgendwie in Frage kommt, wenn du natürlich auch was findest, ist ja ganz klar. Aber was spricht denn noch aktuell für einen Immobilienkauf?
2: Ja, letztendlich ist es so, dass die Käufer natürlich von dem stabilen Zinsniveau, was wir derzeit haben, profitieren. Wir haben natürlich auf der Käuferebene einen größeren Verhandlungsspielraum. Wir sprechen von dem sogenannten Käufermarkt und nicht mehr von dem Verkäufermarkt. Und auf Seiten der Käufer ist es natürlich auch ein entspannterer Markt. Ja, und das schafft natürlich bessere Voraussetzungen einfach. Und das führt dazu, dass man sich gut vorbereiten kann, wenn man kaufinteressent ist.
1: Was rätst du denn unseren Zuhörerinnen und Zuhörern, die jetzt vielleicht sagen, oh, ich bin mir noch ein bisschen unsicher, lohnt sich das für mich, was soll ich machen?
2: Also super gerne einfach mal bei uns melden. Wir können da gerne ganz offen mal drüber sprechen, auch ganz unverbindlich. Ich glaube, hier ist einfach eine individuelle Beratung entscheidend. Ja? Und zwar nicht nur bei uns, sondern auch vielleicht über von Poll Finance. Das sind ja auch die Kollegen, die sitzen bei uns.
1: Genau,
2: Die können hier einfach wirklich mal so ein bisschen in die Zahlen schauen, was ist denn möglich zu finanzieren, wo liegt man da monatlich, und auf dieser Basis können wir dann wiederum gucken, finden wir da vielleicht was Schönes.
1: Super gut, danke dir. Jetzt wisst ihr Bescheid.
2: Ja, sehr gerne.
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0: Ja, ihr Lieben, manchmal sind es doch die kleinen Dinge, die darüber entscheiden, ob sich Kinder und Familien gut aufgehoben fühlen. Manchmal sind es aber auch die ganz großen Probleme. In jedem Fall versucht die Bürgerstiftung Rheinhessen zu helfen, wo es geht. Ganz egal, wo gerade der Schuh drückt. Die stellvertretende Vorsitzende der Bürgerstiftung Rheinhessen, Regine Schuster, hat uns erzählt, bei welchen Projekten und in welchen Situationen die Stiftung bereits unterstützt.
1: Wir unterstützen Projekte von anderen mit sozialem Charakter. Wir haben Projekte schon unterstützt, da geht es um Kinder mit Behinderungen, die eine Ferienfreizeit ermöglicht bekommen wollten. Projekte, wo es darum geht, dass Familien in eine Notlage geraten sind. Und unser ganz großes Projekt, und da haben wir ein ganz großes Anliegen auch, ist das Leselernhilfeprojekt, was wir seit Anbeginn durchführen.
0: Dass es gerade beim Lesen große Probleme gibt, hat die Bürgerstiftung schon früh gemerkt. Die Ursachen dafür kennt man. Aber es gibt auch Ideen, wie man Kindern ganz konkret helfen kann.
1: Wir haben auch festgestellt, dass vielen Kindern gar nicht mehr vorgelesen wird zu Hause, dass viele Eltern da auch ein Stück überfordert sind oder kaum Zeit haben, gar nicht so an das Thema Lesen herangebracht werden. Und da eben dann von Anfang an wenig Begeisterung da ist und dieses Lesen lernen hat auch ganz viel mit Zuwendung zu tun. Und deswegen haben wir dieses Projekt gegründet und haben eben auch das so aufgebaut, dass eine 1:1-Betreuung gibt, auch in den Schulen.
0: Damit solche Projekte funktionieren, braucht es natürlich Menschen, die mitmachen und Geld, mit dem sich die Angebote finanzieren lassen. Deshalb ist die Bürgerstiftung immer auf der Suche nach Spenderinnen und Spendern, aber auch nach Ehrenamtlichen, die sich zum Beispiel in der Leselernhilfe engagieren. Also, falls ihr gerne helfen wollt, schaut vorbei unter bürgerstiftung-rheinhessen.de. 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

0: So klingen die Greatest Hits und das Beste von heute hier auf Antenne Mainz. Wir haben 8.30 Uhr und die Lokalnachrichten warten schon auf euch.
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2: Mit Katrin Brause-Zimmermann. Einen schönen guten Morgen. Bei BioNTech in der Mainzer Oberstadt hat es gestern Vormittag einen größeren Feuerwehreinsatz gegeben. Gegen 9 Uhr ist die Feuerwehr zu einem Brand auf dem Betriebsgelände alarmiert worden. Insgesamt sind rund 80 Einsatzkräfte von Feuerwehr, THW, Polizei und Rettungsdienst vor Ort gewesen. Das Feuer ist nach rund einer Stunde gelöscht gewesen. Anschließend haben die Einsatzkräfte die betroffenen Bereiche noch längere Zeit entlüftet. 3 Menschen sind medizinisch versorgt und vorsorglich in ein Krankenhaus gebracht worden. Gegen 14 Uhr konnte der Einsatz beendet werden. Auf dem Mainzer Gutenbergplatz geht es heute um barrierefreie Mobilität im öffentlichen Nahverkehr. Bei einem Aktionstag können Interessierte praktische Erfahrungen sammeln und sich über das Unterwegssein mit Rollstuhl oder Rollator informieren. Besucherinnen und Besucher können auch selbst ausprobieren, wie sich bestimmte Einschränkungen im Alltag und im ÖPNV anfühlen. Zu den Hintergründen Christina Reiß von der Mainzer Mobilität.
3: Also am Aktionstag für barrierefreie Mobilität sind Menschen mit und ohne Einschränkungen eingeladen, sich zu informieren, sich auszutauschen und vor allem auch unterschiedliche Perspektiven kennenzulernen. Wir wollen so gemeinsam den ÖPNV sicherer und zugänglicher gestalten und vor allem auch das Verständnis füreinander stärken. Und wir freuen uns auf alle, die kurz oder auch lang vorbeikommen, sich mit uns unterhalten und sich einfach austauschen.
2: Der Aktionstag läuft von 12 bis 16 Uhr auf dem Gutenbergplatz vor dem Staatstheater. Die Teilnahme ist kostenlos und ohne Anmeldung möglich. Interessierte können morgen in Bodenheim entdecken, was Bäume für Klima und Umwelt leisten. Hintergrund ist der internationale Tree Tag Day. Dabei werden Bäume mit sogenannten Tree Tags versehen. Sie zeigen unter anderem, wie viel CO2 die Bäume binden und Regenwasser zurückhalten. In Bodenheim werden 2 uralte Eiben vor der Kita Wühlmäuse mit den Tree Tags versehen. Mit dabei sind unter anderem der BUND, die Naturschutzgruppe Bodenheim und die Ortsgemeinde. Die Aktion soll auf den Schutz alter Bäume und ihre Bedeutung für den Klimaschutz aufmerksam machen. In Wiesbaden ist ein 68-jähriger Mann Opfer eines Trickdiebstahls geworden. Der Mann ist am Montagvormittag in der Beethovenstraße von einem Unbekannten angesprochen worden, der ihn gebeten hat, Münzgeld in Scheine zu wechseln. Während des Tauschs hat der Mann unbemerkt sämtliche Geldscheine aus dem Portemonnaie des Seniors genommen und sich anschließend entfernt. Der Gesuchte soll etwa 1,70 Meter bis 1,75 Meter groß sein und zwischen 40 und 50 Jahre alt. Die Polizei sucht jetzt Zeuginnen und Zeugen und bittet um Hinweise. Der SVW in Wiesbaden ist heute Abend bei Fortuna Köln zu Gast. Es ist das erste Spiel, nachdem sich der SVWW am Montag von Cheftrainer Daniel Scherning und Co-Trainer Andreas Zimmermann getrennt hat. Nach 5 Spieltagen der 3. Fußball-Bundesliga stehen die Wien-Wiesbadener auf dem 20. und damit letzten Tabellenplatz. Für Scherning hat das bisherige Co-Trainer-Duo Frank Steinmetz und Giuliano Modica interimsweise übernommen. Anpfiff im Kölner Südstadion ist heute um 19 Uhr.
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0: Ja, heute, da sieht es wieder ein bisschen herbstlicher aus als gestern. Da war ja plötzlich kurzzeitig der Sommer zurück. Die Werte heute, die steigen aber nur an bis zu 22 Grad, also ganz angenehm. Die Wolken begleiten uns jetzt erstmal den Tag über. Am späten Nachmittag, da kann mal stellenweise die Sonne rauskommen, wenn wir Glück haben, sondern sogar auch kurz nach Mittag. Sonst soll es eher trocken bleiben, auch wenn es heute den ganzen Tag bewölkt ist. Die Regengebiete ziehen genauso, wie es zumindest jetzt gerade aussieht, bei uns vorbei an der Landeshauptstadt. Und ja, am Abend und in der Nacht kühlt es ab auf 11 Grad. Morgen am Donnerstag sieht es ähnlich aus wie heute, bei Werten bis zu 22 Grad in der Spitze und vielen Wolken.
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0: Um 8.34 Uhr auf der A60 Mainz Richtung Rüsselsheim. Zwischen Mainz-Laubenheim und Rüsselsheim-Königstetten. 7 Kilometer Stau, ihr braucht 20 Minuten länger. Auf der A671 Mainz Richtung Wiesbaden zwischen dem Mainz-Spitz-Dreieck und Hochheim Süd 1 Kilometer Stau, 15 Minuten Zeitverlust. Auf der A643 Mainz Richtung Wiesbaden zwischen dem Dreieck Mainz und der Schiersteiner Straße 4 Kilometer Stau, 11 Minuten Zeitverlust. Auf der Pariser Straße stadteinwärts stockt der Verkehr zwischen Bretzenheim und der Geschwister-Scholl-Straße. Ihr braucht hier 10 Minütchen mehr an Zeit. Sonst sieht's gut aus. Ich wünsche euch weiterhin eine gute und sichere Autofahrt.
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0: Hab ich heute en masse. Auf der Rheinallee zum Beispiel steht ein mobiler Blitzer, statt einwärts wird geblitzt. Auf Höhe vom Supermarkt und der ist so ganz gemein versteckelt, kurz vor einer Bushaltestelle, also vor so einem Häuschen. Und man erkennt den kaum. Also Obacht, nicht schneller als 50 fahren, sonst gibt's ein teures Foto. Und danke an den Norbert vom Hartenberg fürs Melden. In Laubenheim wird auch geblitzt. Da steht jetzt seit gestern ein Enforcement-Blitzer. In der Rheintalstraße Richtung Ortsausgang wird geblitzt zwischen der Bäckerei und dem Supermarkt. Obacht, hier sind nur 30 erlaubt. Danke an den Dirk fürs Melden. Auf der Göttelmannstraße steht jetzt auch ein Enforcement-Blitzer. Richtung Innenstadt wird geblitzt. Kurz vorm Volkspark 30 sind hier erlaubt. Die Gabi war so lieb und hat uns den gemeldet. Danke dir. Auf der A60 wird übrigens doppelt geblitzt. Einmal, wenn ihr Bingen Richtung Mainz unterwegs seid. Auf Höhe der Raststätte Heidenfahrt, hier sind 100 erlaubt. Und einmal, wenn ihr Mainz Richtung Rüsselsheim unterwegs seid. Kurz vor der Weisenauer Brücke, hier wird auch geblitzt und da sind maximal 100 erlaubt. Habt ihr jetzt noch einen weiteren Blitzer gesehen? Dann ab ans Telefon und klingelt durch auf der Mainz 304 3441 oder ihr sendet mir eine Sprachnachricht per WhatsApp, geht auch eine Textnachricht an die Mainz 304 3441. Also egal, ob ihr durchklingelt, mir eine WhatsApp schickt, ja, da, die Nummer ist immer dieselbe, ganz, ganz einfach.
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0: Wir haben Mittwoch, den 16. September, Mitte der Woche, schön. Und fast auch Mitte des Monats hatten wir gestern, oder ich bin mir gar nicht sicher, hat der Monat diesen Monat 31 Tage oder nur 30 Tage? Das checken wir doch aus. 30 Tage haben wir. Also quasi fast die Mitte der Woche und Mitte des Monats erreicht heute. Ich wünsche euch einen guten Start rein in den Mittwoch. Einen wunderschönen Tag. Viel Erfolg bei all dem, was ihr heute anpackt. Ja? Und wir schalten uns jetzt gleich mal zur Polizei hier in Mainz, zur Pressestelle, denn wir haben gleich den Polizeireport für euch.
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0: ist es mit The Art of Letting Go. Wir haben 8 Uhr und 41 Minuten im Antenne Mainzland und hier wartet er schon, euer
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0: Mit Niklas Antweiler von der Mainzer Polizei. Wunderschönen guten Morgen.
2: Guten Morgen.
0: Wir blicken heute auf einen Fall, der liegt jetzt genau 2 Wochen her, also heute am 2. September. Also genau. Was ist denn da passiert? Klär mich auf.
2: Genau, also vor 2 Wochen, mittwochmittags, kam es in Mainz-Weisenau in der Moritzstraße zu einem erneuten Callcenter-Betrug. Mhm. Die Betrüger hatten sich da wieder als falsche Polizeibeamte ausgegeben, haben gesagt, in der Nachbarschaft gab es eine Täterfestnahme und sie müssten jetzt den Tresor der Geschädigten überprüfen. Ein unbekannter Täter hat sich dann auch zur Dame, zu der Seniorin begeben und hat den kompletten Tresor mit einem Lastenwagen aus dem Haus gerollt.
0: Okay, also sowas wie man vom Baumarkt kennt, so ein Lastenwagen, ja?
2: Ja, genau. Okay. So ein roter Lastenwagen war das. Hat er den Tresor draufgestellt, aus dem Haus gerollt und dann vermutlich in einen dunklen Kastenwagen in der Nähe verladen.
0: Okay.
2: Da liegen uns auch Hinweise vor. Darüber hinaus hat er auch noch Schmuck mitgenommen und ja, erst kurze Zeit später sind die Angehörigen der Seniorin darauf aufmerksam geworden, haben dann die Polizei gerufen. Aber leider ist der Schaden dann schon entstanden und genau, die Geschädigte wurde betrogen.
0: Und jetzt sucht ihr natürlich noch nach Zeugen, um die Täter zu finden. Also falls jemand vor 2 Wochen, ja, ich meine, so ein roter Lastenwagen ist schon ein bisschen auffällig, ist jetzt auch nicht so alltäglich, dass da jemand vielleicht ein Tresor durch die Straßen schiebt, bis zu einem dubiosen, was war es genau für ein Auto? Oder
2: ein dunkler Kastenwagen.
0: Ein dunkler Kastenwagen, ja. Also das ist schon ein bisschen auffällig. Vielleicht habt ihr ja was gesehen und habt noch ein paar Infos, die ihr da der Mainzer Polizei weitergeben könnt, die vielleicht sehr ausschlaggebend sein könnten. Dann meldet euch gerne bei der Mainzer Polizei, aber so generell nochmal zu diesen Callcenter-Betrügen. Das ist ja wirklich eine Sache. Man ist unsicher. Wenn man jetzt angerufen wird, man kennt die Nummer vielleicht nicht und man denkt sich so, okay, im besten Falle geht man erst gar nicht dran. Weil ich sage auch immer, wenn das wichtig ist, dann rufen die Leute im besten Fall nochmal an, wenn man die Nummer nicht kennt. Aber wenn man dran geht, man muss ja auch nicht gleich ganz kritisch sein, aber man sollte immer kritisch hinterfragen. Was will die Person da? Will die irgendwelche Daten? Will die irgendwas Dubioses von mir? Was eigentlich so nicht stimmen kann? Und vor allem könnt ihr euch ja auch jederzeit, wenn ihr euch unsicher seid, bei der Polizei direkt melden, oder?
2: Ganz genau. Also wenn es irgendwelche Unsicherheiten gibt, vielleicht Angehörige anrufen, vielleicht auch direkt bei der Polizei anrufen, stimmt dieser Sachverhalt und bloß keine Daten rausgeben oder auf Wertsachen hinweisen, die sich in der Wohnung befinden. Wenn da Druck aufgebaut wird oder drohen, dann einfach direkt auflegen, nochmal nachfragen. Also genau, sich da auch nicht unter Druck setzen lassen, da geht es dann teilweise ja auch um viel Wertsachen, viel Geld und ja.
0: Ja, vor allem, ich kann mir das nur so vorstellen, ich meine, die Mainzer Polizei oder generell, egal ob jetzt aus Mainz, aus Wiesbaden oder sonst wo, die würde ja nie Sachen aus dem Eigenheim mitnehmen, oder? Also das ist ja jetzt nicht so, dass ihr das macht. Also wenn sowas kommt am Telefon, also dass sie da irgendwas abholen müssen, da sollten die Ohren doppelt gespitzt sein und da bitte passt auf euch auf eure Sachen und gebt nicht an irgendwelche ja vermeintlichen Polizeibeamten eure Sachen raus. Also dementsprechend schon mal vielen, vielen Dank für diesen Polizeireport.
2: Ja, sehr gerne.
0: Und ihr seid da draußen gewarnt und vor allem, wer vor 2 Wochen was gesehen hat am 2.9. gegen Mittag, ist in der Moritzstraße in Mainz-Weisenau. Ja, ist leider zu einem vollendeten Tatvorgang gekommen. Falls ihr irgendwas gesehen habt, meldet euch da doch gerne. Und ich danke dir, Niklas, für den Polizeireport. Wir hören uns dann morgen wieder.
2: Ja, tschüss.
0: Ciao.

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3: 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Wo? Alte Patrone am Judensamstag.

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1: Die Börsen starten heute mit Blick auf die US-Notenbank zurückhaltend in den Handel. Der DAX war gestern nahezu unverändert aus dem Handel gegangen. Steigende Anleiherenditen und Inflationssorgen bleiben dabei wichtige Belastungsfaktoren. Aus Asien kommen gemischte Signale. Der Nikkei gibt leicht nach, während andere Märkte stabiler tendieren. Auch der Ölpreis bleibt im Fokus. Brent gibt leicht nach, notiert aber weiterhin über 100 Dollar und könnte damit den Inflationsdruck erhöhen. Heute richtet sich der Blick deshalb vor allem auf die US-Notenbank und ihre Zinsentscheidung. Anleger warten gespannt darauf, welche Signale Fed-Chef Jerome Powell für die kommenden Monate gibt.
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1: Ich bin Tine Klimach. Wegen der hohen Spritpreise hat Kanzler Merz Entlastungen angekündigt. Wie das genau ablaufen soll, ist noch offen. Egal ob eine Senkung der Energiesteuer oder eine Direktzahlung. Wichtig ist, dass die Entlastungen für Autofahrer schnell kommen. Es zähle jeder Tag, sagt Bremens Bürgermeister Andreas Bovenschulte, der aktuell auch Bundesratspräsident ist, am Abend im ZDF Heute-Journal.
2: Und deshalb müssen jetzt Entlastungsmaßnahmen beschlossen werden auf der einen Seite und auf der anderen Seite muss geklärt werden, wenn wir die Bürgerinnen und Bürger entlasten, wie kriegen wir das Geld zur Gegenfinanzierung? Und da stellt sich natürlich die Frage der Übergewinnsteuer. Die Mineralölkonzerne machen sich zurzeit die Taschen voll auf unsere Kosten und das sollte nicht so bleiben.
1: Diesen Schritt, eine Übergewinnsteuer, lehnt Bundeskanzler Merz bisher ab. Deutschland und die USA wollen ihre Zusammenarbeit mit Rüstungsprojekten deutlich ausbauen. Dazu haben Bundesverteidigungsminister Boris Pistorius und sein US-Amtskollege Pete Hegseth in Washington eine Absichtserklärung unterzeichnet.
3: Neue sicherheitspolitische Herausforderungen machen eine robuste und eng verzahnte Verteidigungsindustrie nötig. Bei der Herstellung von Waffensystemen und Munition wollen die USA und Deutschland stärker zusammenarbeiten, Kapazitäten erhöhen und Lieferzeiten verkürzen, um so die Versorgung mit Rüstungsgütern auf beiden Seiten des Atlantiks zu sichern. Deutschland könne viel beisteuern, sagte Pistorius. Die verstärkte Zusammenarbeit mit den USA stärke die Sicherheit und Einsatzbereitschaft des gesamten Bündnisses. Aus den USA, Tina Eck.
1: Das Ozonloch über der Antarktis ist im vergangenen Jahr so klein gewesen wie selten seit Anfang der 90er Jahre. Das sei das zweite Jahr in Folge, berichtet die Weltwetterorganisation. Die Ozonschicht ist wichtig, weil sie Menschen und die Erde vor gefährlichen UV-Strahlen der Sonne schützt. Diese können zum Beispiel Hautkrebs verursachen. Sonnenschutz ist trotzdem wichtiger denn je, denn in Teilen Europas habe die UV-Strahlung seit Mitte der 90er Jahre um bis zu 20% zugenommen, hieß es. Nach Schockmomenten auf der überfüllten Wiesen im vergangenen Jahr soll nun einiges anders werden auf dem Oktoberfest. Die Behörden wollen am Vormittag über Sicherheitsvorkehrungen auf der Wiesen informieren. Bereits bekannt ist, dass KI-gestützte Kameras künftig zu große Ansammlungen erkennen und schnell Alarm schlagen sollen.
4: Vielen Dank für die Weltnachrichten. Weitere Lokalnachrichten gibt's natürlich bei uns in einer halben Stunde.
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4: 18 Grad messen wir bei uns vorm City-Studio und die Werte, die steigen heute noch ein bisschen an, aber gar nicht so weit wie jetzt zum Beispiel gestern. Da war ja wirklich einiges los, also in den Temperaturen oben. Es war heiß, es war der Sommer kurzzeitig zurück. Heute steigen sie an bis zu 22 Grad. So langsam erreichen wir jetzt auch herbstliches Wetter hier bei uns im Antenne Mainz Land. Und es bleibt auch tatsächlich eher bewölkt. Am Abend und in der Nacht kühlt es ab auf 11 Grad. Und am Nachmittag, da kommt dann zwischenzeitlich mal die Sonne raus.
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4: Um 9:03, wir schauen auf die A60 Mainz Richtung Rüsselsheim. Zwischen Mainz-Laubenheim und Rüsselsheim-Königstetten 6 Kilometer Stau. Ihr braucht Minimum 40 Minuten Zeitverlust. Auf der A671 Mainz Richtung Wiesbaden. Zwischen dem Mainz-Spitz-Dreieck und Hochheim Süd 1 Kilometer Stau, 10 Minuten Zeitverlust. Und dann schauen wir noch auf die A643 Mainz Richtung Wiesbaden. Zwischen dem Dreieck Mainz und der Schiersteiner Straße 4 Kilometer Stau. Hier braucht ihr circa 10 Minuten mehr an Zeit. Sonst sieht's gut aus. Ich wünsche euch weiterhin eine gute und sichere Autofahrt.
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4: Auf der Rheinallee wird stadteinwärts geblitzt. Obacht, direkt auf Höhe der Supermärkte. Und das ist ein bisschen gemein, ne? Weil dieser mobile Blitzer, dieser Dreibein-Blitzer, hat sich vor einer Bushaltestelle

0: vor so einem Häuschen versteckelt. Und durch die Spiegelung, da hängt ja immer so Werbung, kann man ihn gar nicht so gut erkennen. Also Obacht, hier sind nur 50 erlaubt. Der Norbert vom Hartenberg hat uns gewarnt und euch jetzt auch. Dann haben wir in Laubenheim in der Rheintalstraße einen Force mit dem Blitzer stehen. Richtung Ortsausgang wird geblitzt. Zwischen Bäckerei und Supermarkt 30 hier erlaubt. Danke an den Dirk aus Nackenheim. Auf der Göttelmannstraße wird auch geblitzt. Richtung Innenstadt 30 sind hier erlaubt. Direkt vom Volkspark 30 hier erlaubt. Danke an die Gabi aus der Neustadt. Und auf der 60 findet ihr gleich zwei verschiedene Blitzer. Einmal Bingen Richtung Mainz wird geblitzt. Auf Höhe der Raststätte Heidenfahrt und hier sind 100 erlaubt. Und den zweiten Blitzer findet ihr auf der A60 Mainz Richtung Rüsselsheim, kurz vor der Weisenauerbrücke. Hier sind auch nur 100 erlaubt. Jetzt seid ihr wieder gefragt. Habt ihr da draußen einen weiteren Blitzer gesehen? Oder gesehen, wie einer von den eben genannten Blitzern gar nicht mehr dasteht? Dann klingelt gerne durch und sagt mir Bescheid oder per WhatsApp an die Mainz 304 3441.
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0: Solltet ihr heute mit den Öffis fahren, also mit Bus oder Bahn, immer ans gültige Ticket denken, denn heute am Mittwoch wird den ganzen Tag verstärkt in der Mainzer Innenstadt kontrolliert.
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0: Britney Spears habe ich gleich für euch auf die Ohren mit Oops, I Did It Again. Danach wartet eine andere Powerfrau. Mensch, nur Powerfrauen heute Morgen. Whitney Houston mit I Wanna Dance With Somebody. Da können wir gleich mal uns so richtig schön wach tanzen und den Tag mit positiver Laune beginnen. Und dann könnte es gar nicht besser kommen. Dann warten schon die Veranstaltungstipps auf euch. Also falls ihr den Feierabend schon mal ein bisschen planen wollt, gut aufgepasst.
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0: Eva Maria Lechler und hier warten Sie schon.
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0: Ja, jeder hat schon einmal darüber nachgedacht, aber die Hemmschwelle war noch nie so niedrig wie heute. Egal, ob ihr einen eigenen Roman, ein wissenschaftliches Paper, einen journalistischen Bericht oder ein Drehbuch schreiben wollt, im K-Lab in der Neustadt findet heute Abend um 18.30 Uhr der Schreibtreff mit anschließendem Austausch statt. Wenn ihr also nicht wisst, wie ihr Routinen aufbaut, wie ihr aus einer Schreibblockade rauskommt oder ob ihr einfach nur Leute kennenlernen wollt, die aufschreiben, dann seid ihr heute im K-Lab genau richtig. Der Eintritt ist übrigens frei, also lasst das Portemonnaie zu Hause und nehmt stattdessen Stift und Papier mit. Ob Informatik, Geschichte oder Molekularbiologie, heute Abend wird es wissenschaftlich, kreativ und vor allem unterhaltsam. Junge Wissenschaftlerinnen und Wissenschaftler präsentieren in der Akademie der Wissenschaften und der Literatur Mainz ihre Forschungen. Und zwar auf die kreativsten Arten und Weisen. Das Lachen kommt dabei garantiert nicht zu kurz. Los geht es um 19 Uhr, der Eintritt ist frei und keine Sorge. Die meisten Vorträge sind auf Deutsch und leicht verständlich. Nur bei manchen Beiträgen kann es sein, dass zwischendurch Englisch gesprochen wird. Also vorbeikommen, staunen, lachen und Wissenschaft mal ganz anders erleben. Und zum Schluss habe ich einen tollen Tipp fürs Wochenende. Denn da steht, nicht weit von hier, in unseren Tiefen der Verbandsgemeinden, ein ganz tolles Festival an. Und zwar das Gude Festival in Jugendheim. Da könnt ihr 5 verschiedene Bands und auch 5 verschiedene DJs erleben. Oder auch einfach eine Funzelfahrt machen. Was auch sonst nur an unterschiedlichen Orten möglich ist, könnt ihr dieses Wochenende alles gleichzeitig auf dem Gude Festival in Jugendheim erleben. 3 Tage lang gibt es hier Wein, Musik und vor allem gute Laune. Also schaut gern vorbei. Es gibt so viel zu erleben. Los geht's am Freitag und die Tickets, die gibt's auch noch auf der Webseite gudefestival.de. Klickt euch gerne mal rein. Egal für was ihr euch entscheidet, ich wünsche euch jetzt erstmal einen wunderbaren Mittwoch.

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0: Servus und Topic mit Like I Love You. Wir haben 9 Uhr und 32 Minuten im Antenne Mainzland. Hier wartet Katrin Brause-Zimmermann.
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2: Mit Katrin Brause-Zimmermann. Einen schönen guten Morgen. Die Bonifatiusstraße ist aktuell gesperrt. Das hat die Stadt Mainz jetzt mitgeteilt. Grund ist die Reparatur einer Gasleitung von den Mainzer Netzen im Bereich der Hausnummer 3. Durch die Tiefbauarbeiten ist der Bereich voll gesperrt. Der Verkehr wird umgeleitet. Die Zufahrt zum Parkhaus soll erhalten bleiben. Fuß- und Radverkehr können das Baufeld passieren. Die Arbeiten sollen noch rund 2,5 Wochen bis Anfang Oktober dauern. Das Land Rheinland-Pfalz hat jetzt eine neue Plattform zur Gesundheitsberichterstattung. Das hat das Gesundheitsministerium in Mainz mitgeteilt. Auf der Plattform werden Daten zur Gesundheit der Bevölkerung, zur medizinischen Versorgung und zur Umwelt gebündelt und interaktiv aufbereitet. Diese zeigt unter anderem, Männer werden fast doppelt so häufig wegen Typ-2-Diabetes stationär behandelt wie Frauen. Bei den Feinstaub-Grenzwertüberschreitungen gibt es dagegen einen positiven Trend. 2024 wurden landesweit nur noch 8 Fälle registriert. Die Daten sollen künftig weiter ausgebaut werden. Die Ersatzkassen im Land haben jetzt zum 11. Mal den Rheinland-Pfalz-Selbsthilfepreis ausgelobt. Gesundheitsbezogene Selbsthilfeorganisationen, Selbsthilfegruppen oder auch Einzelpersonen sind aufgerufen, sich zu bewerben. Das hat der Verband der Ersatzkassen e.V. in Mainz mitgeteilt. Damit soll das Engagement der Menschen gestärkt und vorangebracht werden. Der Preis ist mit 5.000 Euro dotiert. Bewerbungen können bis Anfang November eingereicht werden. Nach einem Callcenter-Betrug Anfang September ist die Mainzer Polizei jetzt auf der Suche nach Zeugen. Die Täter haben sich am Telefon als falsche Polizeibeamte ausgegeben und vorgegaukelt, dass in der Nachbarschaft ein Täter festgenommen wurde. Jetzt müsste die Polizei den Tresor der Geschädigten überprüfen. Ein bisher unbekannter Täter erscheint dann zu dieser vermeintlichen Überprüfung des Tresors bei der Seniorin in der Moritzstraße in Weisenau. Mit einem roten Lastenwagen gelingt es dem Täter, den Tresor aus dem Mehrfamilienhaus zu klauen. Dazu nimmt er auch den Schmuck der Seniorin mit und flüchtet in unbekannte Richtung. Der Polizei liegen jetzt Hinweise vor, dass sich in der Nähe des Tatorts ein dunkler Kastenwagen aufgehalten haben könnte. Wer Hinweise zu dem Fall geben kann, der wird gebeten, sich bei der Polizei zu melden. Bereits zum 10. Mal ist morgen das Street-Soccer-Turnier für Toleranz auf der Bezirkssportanlage der TSG 1846 Mainz-Kastell geplant. Das hat die hessische Landeshauptstadt mitgeteilt. Im Mittelpunkt sollen neben dem sportlichen Wettbewerb vor allem Fairplay, gegenseitiger Respekt und ein friedliches Miteinander stehen. Das Turnier wird vom Kinder-, Jugend- und Stadtteilzentrum Reduit des Amtes für Soziale Arbeit gemeinsam mit dem 2. Polizeirevier und der TSG 1846 Mainz-Kastell veranstaltet. Eine Besonderheit ist, dass der erste Antrag des neu eingerichteten Kinderparlaments Mainz-Kastell umgesetzt wird. Die Kinder hatten vorgeschlagen, an warmen Tagen Kindern vergünstigtes Eis zu ermöglichen. Im Zuge dessen wird kostenlos Eis an die teilnehmenden Kinder und Jugendlichen ausgegeben. Das Turnier findet von 14 bis 18 Uhr statt.
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0: Wir schauen raus und da sehen wir Wölkchen. Es ist heute nicht ganz so freundlich. Ein bisschen herbstlich, so langsam 19 Grad messen wir vom City-Studio. Einige Wolken sieht man und einige sehen auch ein bisschen, ja, regnerisch aus. Wir schauen uns da jetzt nochmal den Antenne Mainz Regenradar an. Es könnte sein, dass hier ganz leichte Regentropfen gleich mal runterkommen. Pack also mal den Regenschirm ein, aber bis jetzt sieht es nicht aus, also nach nichts Tragischerem aus, dass ihr jetzt so ganz durchnässt seid. Es sieht eher aus wie so ein bisschen Nieselregen, aber man weiß ja nie so genau. Bis zu 22 Grad sind heute noch drinnen. Am Nachmittag kommt dann auch mal die Sonne ein bisschen raus. In der Nacht kühlt es ab auf 11 Grad und der Antenne Mainz Wettertrend für den Donnerstag sieht ähnlich aus wie heute. Viele Wolken und Werte bis zu 22 Grad in der Spitze.
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0: Um 9 Uhr und 36 Minuten, wir schauen auf die aktuelle Lage. Auf der A60 Mainz Richtung Rüsselsheim, zwischen Mainz-Weisenau und Bischofsheim, 3 Kilometer Stau, hier braucht ihr noch 20 Minuten mehr an Zeit. Dann schauen wir auch noch auf die A643 Mainz Richtung Wiesbaden, zwischen Mainz-Gonsenheim und dem Schiersteiner Kreuz. 4 Kilometer stockender Verkehr, plant ihr mal bis zu 5 Minütchen mehr an Zeit ein. Sonst sieht es tatsächlich relativ gut aus. Ich wünsche euch weiterhin eine gute und sichere Autofahrt. Kommt gut an euer Ziel.
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0: Auf der Rheinallee wird stadteinwärts geblitzt. Das ist ein mobiler Blitzer, der steht vor einer Bushaltestelle direkt. Höhe vom Supermarkt. 50 sind hier erlaubt. Danke an den Norbert vom Hartenberg fürs Melden. In Laubenheim wird auch geblitzt in der Rheintalstraße Richtung Ortsausgang zwischen der Bäckerei und dem Supermarkt. 30 sind hier erlaubt. Danke an den Dirk aus Nackenheim fürs Melden. Auf der Göttelmannstraße wird auch geblitzt Richtung Innenstadt, kurz vorm Volkspark. Haben Sie sich platziert und schießen teure Fotos, wenn ihr schneller als 30 fahrt? Die Gabi aus der Neustadt war so lieb und hat uns den Blitzer gemeldet. Auf der A60 wird übrigens doppelt geblitzt, also Obacht. Wenn ihr zum Beispiel Bingen Richtung Mainz unterwegs seid, da findet ihr auf Höhe der Raststätte Heidenfahrt einen Enforcement-Blitzer. Hier sind maximal 100 erlaubt. Und wenn ihr auf der A60 Mainz Richtung Rüsselsheim unterwegs seid, findet ihr eine Blitzersäule kurz vor der Weisenauer Brücke. Ja, und hier sind auch nur 100 erlaubt. So, und jetzt seid ihr gefragt. Habt ihr noch einen Blitzer gesehen? Dann klingelt doch gerne durch. Oder schickt mir eine WhatsApp an die Mainz 304 3441.
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0: 9 Uhr und 38 Minuten haben wir es im Antenne Mainzland. Schön, dass ihr mit dabei seid. Ich hoffe, ihr seid gut reingestartet in diesen Mittwoch. Noch ist es ja ziemlich früh, also viel Spaß oder guten Appetit beim Frühstück. Vielleicht sitzt ihr ja gerade am Frühstückstisch oder ihr seid schon beim dritten oder vierten Kaffee. Wer weiß das schon? Ihr könnt es mir auch gerne schreiben an die Mainz 304 3441. Aber ich würde sagen, wir lesen jetzt mal den Kaffeesatz. Ganz anders gesagt, wir schauen in die Sterne, denn wir wollen wissen, wie sieht's denn heute aus am Mittwoch? Das Antenne Mainz Horoskop wartet auf euch.
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0: Am Mittwoch, den 16. September. Jungfrau, heute könnt ihr einiges erledigen, wenn ihr euch nicht von Kleinigkeiten aufhalten lasst. Konzentriert euch auf das Wesentliche. Waage. Ein Kompliment oder eine nette Geste sorgt heute für gute Stimmung. Gebt diese positive Energie ruhig an andere weiter. Skorpion. Nicht jede Bemerkung ist so gemeint, wie sie zunächst klingt. Fragt lieber einmal nach, bevor ihr euch unnötig ärgert. Schütze. Eure spontane Art bringt frischen Wind in den Tag. Bei größeren Entscheidungen solltet ihr euch trotzdem etwas Bedenkzeit gönnen. Steinbock. Heute könnt ihr mit Ruhe und Zuverlässigkeit überzeugen. Besonders im Job zahlt es sich aus, wenn ihr konsequent euren Weg folgt. Wassermann, eine neue Idee lässt euch nicht mehr los. Schreibt sie auf oder besprecht sie mit jemandem, bevor sie wieder in Vergessenheit gerät. Fische, eure sensible Seite hilft euch heute, die Stimmung anderer gut einzuschätzen. Vergesst dabei eure eigenen Bedürfnisse nicht. Widder, lasst euch von einem kleinen Rückschlag nicht bremsen. Mit einem zweiten Versuch kann es schon ganz anders aussehen. Stier, heute ist Beständigkeit eure Stärke. Bleibt bei euren Plänen und lasst euch nicht von der Hektik anderer anstecken. Zwillinge, ein abwechslungsreicher Tag wartet auf euch. Achtet nur darauf, euch nicht zu verzetteln und angefangene Dinge auch zu Ende zu bringen. Krebs, ein vertrauter Mensch könnte heute euren Rat brauchen. Hört gut zu, aber übernehmt nicht die Verantwortung für fremde Probleme. Und Löwe, ihr zieht heute leichte Aufmerksamkeit auf euch. Nutzt das für wichtige Gespräche, ohne dabei zu dick aufzutragen.
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hört Antenne Mainz mit mir, Eva-Maria Lechler. Und wir haben jetzt kurz vor 10. Und das ist mein Stichwort, mich jetzt erstmal von euch zu verabschieden. Hier geht's gleich weiter mit 100 Pro Roy Hessisch mit meinem Kollegen Volker Pietsch. Der führt euch wieder durch unsere wunderschönen Verbandsgemeinden. Ich wünsche euch viel Spaß. Wir hören uns morgen wieder ab 5. Macht's gut.

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1: Ich bin Tine Klimach. Wegen der hohen Spritpreise hat Kanzler Merz Entlastungen angekündigt. Wie das genau ablaufen soll, ist noch offen. Egal ob eine Senkung der Energiesteuer oder eine Direktzahlung. Wichtig ist, dass die Entlastungen für Autofahrer schnell kommen. Es zähle jeder Tag, sagt Bremens Bürgermeister Andreas Bovenschulte, der aktuell auch Bundesratspräsident ist, am Abend im ZDF Heute-Journal.
2: Und deshalb müssen jetzt Entlastungsmaßnahmen beschlossen werden auf der einen Seite und auf der anderen Seite muss geklärt werden, wenn wir die Bürgerinnen und Bürger entlasten, wie kriegen wir das Geld zur Gegenfinanzierung? Und da stellt sich natürlich die Frage der Übergewinnsteuer. Die Mineralölkonzerne machen sich zurzeit die Taschen voll auf unsere Kosten und das sollte nicht so bleiben.
1: Diesen Schritt, eine Übergewinnsteuer, lehnt Bundeskanzler Merz bisher ab. Ungeachtet der hohen Spritpreise gab es in der Sommerreisezeit mehr Staus auf Autobahnen und Fernstraßen. Über den gesamten Ferienzeitraum zählte der ADAC fast 129.000 Staus. Ein Anstieg um gut 8% gegenüber dem Vorjahr. Die meisten Staus wurden am Wochenende vom 17. bis 19. Juli registriert, dem Ferienstart im bevölkerungsreichsten Bundesland Nordrhein-Westfalen. Anfang der Corona-Pandemie wurden händeringend Schutzmasken gesucht. Der Bund bot viel Geld an und Händler beschafften weit mehr als gedacht. Der daraus folgende Rechtsstreit liegt nun am Bundesgerichtshof in Karlsruhe. Ob heute schon ein Urteil fällt, ist noch unklar.
3: Das Bundesgesundheitsministerium hatte im Frühjahr 2020 ein sogenanntes Open-House-Verfahren durchgeführt, bei dem jeder, der wollte, dem Bund für 4,50 Euro das Stück FFP2-Masken verkaufen konnte. Doch es machten viel mehr Firmen mit als erwartet. Bei vielen verweigerte der Bund später die Annahme wegen angeblicher Mängel oder vermeintlich versäumter Fristen. Zahlreiche Händler zogen dagegen vor Gericht. Rund 90 Verfahren laufen heute noch dazu. Über 4 wird nun am BGH verhandelt. Aus Karlsruhe, Jacqueline Melcher.
1: Das Ozonloch über der Antarktis ist im vergangenen Jahr so klein gewesen wie selten seit Anfang der 90er Jahre. Das berichtet die Weltwetterorganisation. Die Ozonschicht ist wichtig, weil sie Menschen und die Erde vor gefährlichen UV-Strahlen der Sonne schützt. Diese können zum Beispiel Hautkrebs verursachen. Trotzdem keine Entwarnung. In Teilen Europas habe die UV-Strahlung seit Mitte der 90er Jahre um bis zu 20% zugenommen, hieß es. Da es dort weniger Wolken und mehr Sonneneinstrahlung gebe.
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0: 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Ich mag die offene und ehrliche Art der Mainzer, den Rhein und das ganze Flair von der Stadt. Ja, finde, dass das alles überschaubar und nicht so groß ist wie andere Städte.
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Hier ist 100 Probe Hessisch bei Antenne Mainz. 4 Tage Kerb heißt es in Bodenheim. Am Freitag geht es los um 18 Uhr im Innenhof des Verbandsgemeinderathauses und am Alten Rathaus. Da sind die Essens- und Getränkestände zu finden. Um 19 Uhr lädt die Ortsgemeinde gemeinsam mit dem Verkehrsverein zum kostenfreien Kerbeumtrunk am Kerbebaum ein. Ausgeschenkt wird vom Kerbe-Vorjahrgang. Um 20 Uhr öffnet dann der Kerbe-Jahrgang 2006-2007 die Kerb, begleitet vom Blasorchester Bodenheim und vom Bürgermeister. Mit dabei ist natürlich ein Kerbetanz, gemeinsames Singen und der Juxplatz ist dann an allen 4 Tagen mit Schaustellern bestückt. Und wir können auch so ein bisschen ins Programm der Kerb noch reinschauen. Live-Musik mit O-Ton gibt es am Freitag. Samstag öffnen ab 15 Uhr die Stände. Marpa der Zauberer ist am Nachmittag da. Und es gibt um 19 Uhr einen katholischen Gottesdienst in der Kirche St. Alban. Bei gutem Wetter findet das im Freien statt. Und danach die Segnung des Kerbebaums. Am Rathaus in Bodenheim startet nach alter Tradition um 18 Uhr Top 20 die Hitparade der Bodenheimer Schoppengarde. Was ist am Sonntag los? 10.30 Uhr Bolzplatz im Dolles Kerbefußballspiel. Im Dollespark findet um 11.30 Uhr der Spendenlauf der Grundschule Bodenheim statt. Im Innenhof des Verbandsgemeinderathauses sind ab 11 Uhr die Stände offen. Um 14 Uhr gibt es zum Beispiel im Innenhof des Verbandsgemeinderathauses Kaffee und Kuchen der Bodenheimer Landfrauen. Der Kerbeumzug startet im alten Ortskern um 14 Uhr. Start ist am Seniorenzentrum. Zeitgleich findet von 15 bis 18 Uhr im Bürgerhaus Dolles die öffentliche Weinprobe Bodenheim Top 3 statt. Montagabend klingt dann die Kerb mit Leberknödelessen in den Bodenheimer Gaststätten aus und um 20 Uhr heißt es dann Kerbebeerdigung und um 22 Uhr im Dolles Park noch die Kerbespiele. 100 Pro, euer Hessisch hier bei Antenne Mainz.

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Enert und Enert sind am 25. September mit dem Programm Wir müssen reden in der Burgscheune in Stadecken-Ilsheim. Beziehungskampf auf offener Bühne. Freitag um 20 Uhr, 25. September, kommen Jennifer und Michael Enert mit ihrem neuen Programm Wir müssen reden in die Burgscheune. Die beiden haben sich mit Küss langsam und Zweikampfphasen als Beziehungskampfexperten etabliert und schrecken vor keinem Thema zurück. Eingeladen hat Kultur in Stadecken-Ilsheim. Karten gibt es über kultur-kiste.de oder im Blumenhaus Rutsch und die Restkarten natürlich an der Abendkasse. Der Workshop Lebendige Gärten am Burggrund in Kleinwinternheim Fläche zurückgewinnen startet am Samstag. Das ist der dritte Workshop der Reihe Lebendige Gärten. Es geht um die ökologische Aufwertung einer bereits entsiegelten Fläche am Burggrund in Kleinwinternheim. Die Teilnahme ist kostenlos. Ihr könnt euch über die Internetseite der Verbandsgemeinde Niederolm anmelden. 100 Pro Rheinhessisch bei Antenne Mainz.

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1: Mit Katrin Brause-Zimmermann. Einen schönen guten Morgen. Bei BioNTech in der Mainzer Oberstadt hat es gestern Vormittag einen größeren Feuerwehreinsatz gegeben. Gegen 9 Uhr ist die Feuerwehr zu einem Brand auf dem Betriebsgelände alarmiert worden. Insgesamt sind rund 80 Einsatzkräfte von Feuerwehr, THW, Polizei und Rettungsdienst vor Ort gewesen. Das Feuer ist nach rund einer Stunde gelöscht gewesen. Anschließend haben die Einsatzkräfte die betroffenen Bereiche noch längere Zeit entlüftet. 3 Menschen sind medizinisch versorgt und vorsorglich in ein Krankenhaus gebracht worden. Gegen 14 Uhr konnte der Einsatz beendet werden. Das Land Rheinland-Pfalz hat jetzt eine neue Plattform zur Gesundheitsberichterstattung. Das hat das Gesundheitsministerium in Mainz mitgeteilt. Auf der Plattform werden Daten zur Gesundheit der Bevölkerung, zur medizinischen Versorgung und zur Umwelt gebündelt und interaktiv aufbereitet. Diese zeigte unter anderem, Männer werden fast doppelt so häufig wegen Typ-2-Diabetes stationär behandelt wie Frauen. Bei den Feinstaub-Grenzwertüberschreitungen gibt es dagegen einen positiven Trend. 2024 wurden landesweit nur noch 8 Fälle registriert. Die Daten sollen künftig weiter ausgebaut werden. Junge Menschen können jetzt für die Rheinhessen Azubi-Stars 2026 nominiert werden. Dazu rufen die Industrie- und Handelskammer für Rheinhessen aus Mainz, die Handwerkskammer Rheinhessen und die VRM Unternehmen, Vereine, Eltern und Jugendliche auf. Nominiert werden können Auszubildende, die mit besonderem Einsatz und Engagement überzeugen. Dabei sollen nicht Schulnoten oder Prüfungsergebnisse im Mittelpunkt stehen. Gesucht werden Menschen, die Verantwortung übernehmen, Initiative zeigen und sich über die Ausbildung hinaus engagieren. Bewerbungen können bis Mitte Oktober eingereicht werden. Die Mainzer Polizei nimmt ab heute Fußgänger und E-Scooter-Fahrende ins Visier. Hintergrund sind die europaweiten Road Pole Safety Days. Bis kommende Woche Dienstag führt die Mainzer Polizei verstärkte Verkehrsüberwachungs- und Präventionsmaßnahmen durch. Verstärkte Kontrollen soll es vor allem in Bereichen wie Schulwegen, Fußgängerüberwegen, Kreuzungen oder Haltestellen geben. Damit sollen sowohl Autofahrende als auch Fußgänger für mehr Rücksichtnahme sensibilisiert werden. Neben der Sicherheit von Fußgängern soll auch das Thema E-Scooter in den Fokus genommen werden. Bei E-Scootern werden gezielt die Einhaltung der Vorschriften der Elektro-Kleinstfahrzeugverordnung kontrolliert. Der SVW in Wiesbaden ist heute Abend bei Fortuna Köln zu Gast. Es ist das erste Spiel, nachdem sich der SVWW am Montag von Cheftrainer Daniel Scherning und Co-Trainer Andreas Zimmermann getrennt hat. Nach 5 Spieltagen der 3. Fußball-Bundesliga stehen die Wien Wiesbadener auf dem 20. und damit letzten Tabellenplatz. Für Scherning hat das bisherige Co-Trainer-Duo Frank Steinmetz und Giuliano Modica interimsweise übernommen. Anpfiff im Kölner Südstadion ist heute um 19 Uhr.
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O zopft ist, heißt es, am Samstag, 26. September um 19 Uhr fällt bei zünftiger Blasmusik der Startschuss zum Oktoberfest des MGV Cecilia 1847 Oberolm in der Ulmenhalle. Ab 20 Uhr spielen die Edelweiß Spitzbohm. Der Frühschoppen am Sonntag beginnt um 11 Uhr mit der Freiluftkapelle und den Unergesser Alphornfreunden. Ab 14 Uhr startet das Familienprogramm am Sonntag und an beiden Tagen läuft ein Dirndl- und Lederhosenwettbewerb. Mehr Infos findet ihr auf der Webseite des Vereins mgv-ober-olm.de. Tischreservierung ist möglich unter info@mgv-ober-olm.de. Der Eintritt ist übrigens frei. 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

0: 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Gute, das Festival im Weingut startet jetzt am Wochenende in Jugenheim vom 18. bis 20. September. Es gibt ein tolles Musikprogramm. Es ist eine wunderbare Location inmitten von Weinbergen. Musik, Wein und Speisen, das steht auf dem Programm für das Wochenende in Jugenheim. Mehr Infos zu diesem Festival vom Veranstalter Simon Schatz.
1: Das Besondere ist wirklich die Location, mitten in den Weinbergen bei Weingut Gruppenbacher. Und das Gelände bildet ein natürliches Amphitheater. Man schaut runter auf die Bühne und dahinter direkt die rheinhessische Hügellandschaft, in der die Sonne untergeht. Diese Kulisse kann man nicht künstlich bauen. Und genau deshalb gehört Gude für uns genau an diesen Ort.
0: Gude, das Festival im Weingut, 18. bis 20. 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
0: Ja, jeder hat schon einmal darüber nachgedacht, aber die Hemmschwelle war noch nie so niedrig wie heute. Egal, ob ihr einen eigenen Roman, ein wissenschaftliches Paper, einen journalistischen Bericht oder ein Drehbuch schreiben wollt, im K-Lab in der Neustadt findet heute Abend um 18.30 Uhr der Schreibtreff mit anschließendem Austausch statt. Wenn ihr also nicht wisst, wie ihr Routine aufbaut, wie ihr aus einer Schreibblockade rauskommt oder ob ihr einfach nur Leute kennenlernen wollt, die aufschreiben, dann seid ihr heute im K-Lab genau richtig. Der Eintritt ist übrigens frei, also lasst das Portemonnaie zu Hause und nehmt stattdessen Stift und Papier mit. Ob Informatik, Geschichte oder Molekularbiologie, heute Abend wird es wissenschaftlich, kreativ und vor allem unterhaltsam. Junge Wissenschaftlerinnen und Wissenschaftler präsentieren in der Akademie der Wissenschaften und der Literatur Mainz ihre Forschungen. Und zwar auf die kreativsten Arten und Weisen. Das Lachen kommt dabei garantiert nicht zu kurz. Los geht es um 19 Uhr, der Eintritt ist frei und keine Sorge. Die meisten Vorträge sind auf Deutsch und leicht verständlich. Nur bei manchen Beiträgen kann es sein, dass zwischendurch Englisch gesprochen wird. Also vorbeikommen, staunen, lachen und Wissenschaft mal ganz anders erleben. Und zum Schluss habe ich einen tollen Tipp fürs Wochenende. Denn da steht, nicht weit von hier, in unseren Tiefen der Verbandsgemeinden, ein ganz tolles Festival an. Und zwar das Gude Festival in Jugendheim. Da könnt ihr 5 verschiedene Bands und auch 5 verschiedene DJs erleben. Oder auch einfach eine Funzelfahrt machen. Was auch sonst nur an unterschiedlichen Orten möglich ist, könnt ihr dieses Wochenende alles gleichzeitig auf dem Gude Festival in Jugendheim erleben. 3 Tage lang gibt es hier Wein, Musik und vor allem gute Laune. Also schaut gern vorbei. Es gibt so viel zu erleben. Los geht's am Freitag und die Tickets, die gibt's auch noch. Auf der Webseite gudefestival.de. Klickt euch gerne mal rein. Egal für was ihr euch entscheidet, ich wünsche euch jetzt erstmal einen wunderbaren Mittwoch.

0: 1,50 € pro Liter. Beide Kraftstoffe haben seit Ende August wieder kräftig angezogen. Die Bundesregierung will entlasten. Die Grünen fordern eine Energiepauschale von 250 € pro Kopf. Das Geld soll aus den übermäßigen Milliardengewinnen der fossilen Konzerne bezahlt werden, sagte Vizefraktionschef der Grünen Andreas Audresch im ZDF.
1: Wir müssen Geld an Menschen zurückgeben. Das heißt, wir müssen auf der einen Seite dafür sorgen, dass die Konzerne, die sich die Taschen gerade voll machen, wir haben eine Verdopplung der Gewinne bei Shell, wir haben eine Verfünffachung der Gewinne bei Chevron. Das kann man so nicht stehen lassen. Dort muss man das Geld wiederholen mit einer Übergewinnsteuer.
0: Bundeskanzler Merz hat Entlastungen beim Sprit angekündigt. Die konkreten Maßnahmen bleiben vorerst offen. Einer Übergewinnsteuer erteilte der Kanzler aber eine Absage. Nach dem islamistischen Terroranschlag auf den Berliner CSD will die Bundesregierung Konsequenzen ziehen und die Sicherheitsgesetze verschärfen. Das Kabinett berät heute dazu über einen 10-Punkte-Plan.
2: Wer jemanden mit einem Messer oder einem anderen gefährlichen Werkzeug in Lebensgefahr bringt, soll künftig mindestens ein Jahr ins Gefängnis. Auch wenn Gerichte über Bewährung entscheiden, sollen sie stärker darauf schauen, ob von einem Täter weiter Gefahr ausgeht. Außerdem sollen Ermittler der Länder bestimmte Verbindungsdaten vorübergehend sichern lassen können. Auslöser für die Pläne ist der CSD-Anschlag in Berlin im Juli. Der Täter war den Behörden als radikaler Islamist bekannt und trotz einer vorherigen Verurteilung auf freiem Fuß. Zoe Tassovali, Nachrichtenredaktion.
0: In Berlin soll es auch in diesem Jahr wieder eine Silvesterfeier am Brandenburger Tor geben. Die Planungen hätten bereits begonnen, teilte eine Sprecherin des Senats mit. Angedacht ist erneut eine Party mit kostenlosem Eintritt, Feuerwerk und DJs. Viele Jahre hatte es am Brandenburger Tor eine Silvestershow gegeben, die vom ZDF im Fernsehen übertragen wurde. Im vergangenen Jahr hatte der Veranstalter die Feier allerdings abgesagt, weil der Senat keine Fördermittel mehr bereitstellte.
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4: 20 Grad messen wir hier bei uns vorm City-Studio und die Werte, die steigen heute noch an bis zu 22 Grad. Es bleibt eher grau, ab und zu kommt dann aber doch mal die Sonne durch. In der Nacht kühlt es ab auf 11 Grad und morgen am Donnerstag sieht es ähnlich aus wie heute. Eher bewölkt bei Werten bis zu 22 Grad in der Spitze.
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4: Der Blick auf die aktuelle Verkehrslage sieht tatsächlich tipptopp aus. Ihr habt eine freie Fahrt. Ich wünsche euch weiterhin eine gute und sichere Autofahrt. Kommt gut an euer Ziel.
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4: Da habe ich heute einige für euch. Obacht auf der Rheinallee, hier wird statt einwärts geblitzt auf Höhe des Supermarkts. Kurz vor der Bushaltestelle, 50 sind hier erlaubt, dank an den Norbert vom Hartenberg. Dann schauen wir auf die Rheintalstraße in Laubenheim. Richtung Ortsausgang wird hier geblitzt, zwischen der Bäckerei und dem Supermarkt 30 hier erlaubt. Dank an den Dirk fürs Melden. Auf der Göttelmannstraße solltet ihr auch auf jeden Fall mit angepasster Geschwindigkeit fahren. Hier wird Richtung Innenstadt geblitzt, kurz vom Volkspark 30 hier erlaubt. Dank an die Gabi fürs Melden. Auf der A60 erwartet euch ja doppeltes Blitzerglück, könnte man es fast nennen. Einmal Bingen Richtung Mainz auf Höhe der Raststätte Heidenfahrt wird geblitzt, wenn ihr schneller als 100 fahrt. Und den zweiten Blitzer findet ihr auf der A60 Mainz Richtung Rüsselsheim, kurz vor der Weisenaubrücke. Hier sind 100 erlaubt. Jetzt seid ihr an der Reihe. Habt ihr noch einen Blitzer gesehen? Klingelt doch gerne durch und meldet den uns auf der Mainz 304 3441.
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1: Und heute habe ich euch ein ganz hohes Tier mitgebracht. Zumindest denkt er das von sich selbst. Bei Mr. Hanky handelt es sich nämlich um einen 4-jährigen unkastrierten Dackel. Was bei ihm aber definitiv ganz weit oben ist, das ist seine Nase. Hanky wurde in seinem vorherigen Zuhause nämlich von klein auf einen Thron gesetzt, der ihm viel zu groß war und hat ohne wirkliche Strukturen oder jeglichen Rahmen gelebt. Leider kommt so ein recht eigensinniger Hundetyp dann auch mal gerne auf die Idee, seine kleinen Beißerchen einzusetzen, sobald ihm was nicht passt. Für Mr. Hanky beginnt jetzt ein neuer Abschnitt. Er lernt Schritt für Schritt, was Strukturen sind und vor allem, dass es Regeln gibt, die nicht verhandelbar sind. Zum Beispiel, dass der Maulkorb jetzt ein fester Bestandteil seines Outfits ist. Er wird lernen, dass er zwar mit uns diskutieren kann, dass ihn das aber nicht wirklich weiterbringt. Und das sieht man auch schon. In seiner Zeit im Tierheim hat sich nämlich schon gezeigt, dass er eigentlich unheimlich gerne mit Menschen arbeitet und total verschmust ist. Wenn man richtig an die Sache herangeht und die Grenzen klar setzt, dann nimmt er sie nach einer kurzen Diskussion auch schon gut an. Da er aber trotzdem noch seine rebellischen Phasen hat, sucht er ein Zuhause ohne Kinder und vor allem ohne andere Hunde. Außerdem sollte die Wohnung wegen seiner kurzen Beine eher eben sein. Mr. Hanky ist bereit, entthront zu werden. Schenkt ihm ein neues Zuhause und meldet euch beim Mainzer Tierheim. Für ein Foto von dem kleinen Prinzen müsst ihr nur ganz kurz auf unserem Insta-Kanal vorbeischauen.
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1: Mit Katrin Brause-Zimmermann. Einen schönen guten Tag. Die Bonifatiusstraße ist aktuell gesperrt. Das hat die Stadt Mainz jetzt mitgeteilt. Grund ist die Reparatur einer Gasleitung von den Mainzer Netzen im Bereich der Hausnummer 3. Durch die Tiefbauarbeiten ist der Bereich voll gesperrt. Der Verkehr wird umgeleitet. Die Zufahrt zum Parkhaus soll erhalten bleiben. Fuß- und Radverkehr können das Baufeld passieren. Die Arbeiten sollen noch rund 2,5 Wochen bis Anfang Oktober dauern. Junge Menschen können jetzt für die Rheinhessen Azubi-Stars 2026 nominiert werden. Dazu rufen die Industrie- und Handelskammer für Rheinhessen aus Mainz, die Handwerkskammer Rheinhessen und die VRM Unternehmen, Vereine, Eltern und Jugendliche auf. Nominiert werden können Auszubildende, die mit besonderem Einsatz und Engagement überzeugen. Dabei sollen nicht Schulnoten oder Prüfungsergebnisse im Mittelpunkt stehen. Gesucht werden Menschen, die Verantwortung übernehmen, Initiative zeigen und sich über die Ausbildung hinaus engagieren. Bewerbungen können bis Mitte Oktober eingereicht werden. Die Eintrittspreise für die Wiesbadener Bäder und Freizeiteinrichtungen sollen steigen. Der städtische Bäderbetrieb Mathe Aqua plant eine Erhöhung in 2 Schritten, Anfang 2027 und Anfang 2029. Der Magistrat hat dem Vorschlag zugestimmt, endgültig entscheiden soll aber die Stadtverordnetenversammlung. Betroffen sind unter anderem die Thermen, Bäder und das Luft- und Sonnenbad unter den Eichen. Für die Henkel-Kunsteisbahn sollen die neuen Preise bereits zum Start der Wintersaison 2026/27 gelten. Zusätzlich soll es künftig einen Online-Rabatt von 10% auf Einzeleintritte geben. Damit sollen Wartezeiten an den Kassen reduziert und der Online-Verkauf gefördert werden. Die Stadt Mainz, die Agentur für Arbeit und das Jobcenter Mainz laden morgen zum 7. Mal zur Berufsanerkennungsmesse ins Stadthaus Große Bleiche ein. Im Mittelpunkt steht dabei die Beratung zur Anerkennung ausländischer Berufsabschlüsse. Zusätzlich soll eine Jobbörse die Möglichkeit bieten, direkt in die Bewerbungsgespräche mit Unternehmen aus Mainz und der Region einzusteigen. Neben Betrieben aus Handwerk, Industrie und Logistik sind auch Arbeitgebende aus dem Gesundheits- und Sozialwesen vertreten, so die Stadt Mainz. Die Messe startet morgen um 16 Uhr. Nach einem Callcenter-Betrug Anfang September ist die Mainzer Polizei jetzt auf der Suche nach Zeugen. Die Täter haben sich am Telefon als falsche Polizeibeamte ausgegeben und vorgegaukelt, dass in der Nachbarschaft ein Täter festgenommen wurde. Jetzt müsste die Polizei den Tresor der Geschädigten überprüfen. Ein bisher unbekannter Täter erscheint dann zu dieser vermeintlichen Überprüfung des Tresors bei der Seniorin in der Moritzstraße in Weisenau. Mit einem roten Lastenwagen gelingt es dem Täter, den Tresor aus dem Mehrfamilienhaus zu klauen. Dazu nimmt er auch den Schmuck der Seniorin mit und flüchtet in unbekannte Richtung. Der Polizei liegen jetzt Hinweise vor, dass sich in der Nähe des Tatorts ein dunkler Kastenwagen aufgehalten haben könnte. Wer Hinweise zu dem Fall geben kann, der wird gebeten, sich bei der Polizei zu melden.
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2: 20 Grad messen wir hier bei uns vorm City-Studio und die Werte, die steigen heute noch an bis zu 22 Grad. Es bleibt eher grau, ab und zu kommt dann aber doch mal die Sonne durch. In der Nacht kühlt es ab auf 11 Grad und morgen am Donnerstag sieht es ähnlich aus wie heute. Eher bewölkt bei Werten bis zu 22 Grad in der Spitze.
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2: Der Blick auf die aktuelle Verkehrslage sieht tatsächlich tipptopp aus. Ihr habt eine freie Fahrt. Ich wünsche euch weiterhin eine gute und sichere Autofahrt. Kommt gut an euer Ziel.
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2: Da habe ich heute einige für euch. Obacht auf der Rheinallee, hier wird stadteinwärts geblitzt auf Höhe des Supermarkts, kurz vor der Bushaltestelle. 50 sind hier erlaubt, danke an den Norbert vom Hartenberg. Dann schauen wir auf die Rheintalstraße in Laubenheim. Richtung Ortsausgang wird hier geblitzt, zwischen der Bäckerei und dem Supermarkt 30 hier erlaubt. Danke an den Dirk fürs Melden. Auf der Göttelmannstraße solltet ihr auch auf jeden Fall mit angepasster Geschwindigkeit fahren. Hier wird Richtung Innenstadt geblitzt, kurz vom Volkspark 30 hier erlaubt. Danke an die Gabi fürs Melden. Auf der A60 erwartet euch ja doppeltes Blitzerglück, könnte man es fast nennen. Einmal Bingen Richtung Mainz auf Höhe der Raststätte Heidenfahrt wird geblitzt, wenn ihr schneller als 100 fahrt. Und den zweiten Blitzer findet ihr auf der A60 Mainz Richtung Rüsselsheim, kurz vor der Weisenauer Brücke. Hier sind 100 erlaubt. Jetzt seid ihr an der Reihe. Habt ihr noch einen Blitzer gesehen? Klingelt doch gerne durch und meldet den uns auf der Mainz 304 34 41.
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1: Ja, ihr Lieben, manchmal sind es doch die kleinen Dinge, die darüber entscheiden, ob sich Kinder und Familien gut aufgehoben fühlen. Manchmal sind es aber auch die ganz großen Probleme. In jedem Fall versucht die Bürgerstiftung Rheinhessen zu helfen, wo es geht. Ganz egal, wo gerade der Schuh drückt. Die stellvertretende Vorsitzende der Bürgerstiftung Rheinhessen, Regine Schuster, hat uns erzählt, bei welchen Projekten und in welchen Situationen die Stiftung bereits unterstützt.
2: Wir unterstützen Projekte von anderen mit sozialem Charakter. Wir haben Projekte schon unterstützt. Da geht es um Kinder mit Behinderungen, die eine Ferienfreizeit ermöglicht bekommen wollten. Projekte, wo es darum geht, dass Familien in eine Notlage geraten sind. Und unser ganz großes Projekt, und da haben wir ein ganz großes Anliegen auch, ist das Leselernhilfeprojekt, was wir seit Anbeginn durchführen.
1: Dass es gerade beim Lesen große Probleme gibt, hat die Bürgerstiftung schon früh gemerkt. Die Ursachen dafür kennt man. Aber es gibt auch Ideen, wie man Kindern ganz konkret helfen kann.
2: Wir haben auch festgestellt, dass vielen Kindern gar nicht mehr vorgelesen wird zu Hause, dass viele Eltern da auch ein Stück überfordert sind oder kaum Zeit haben, gar nicht so an das Thema Lesen herangebracht werden. Und da eben dann von Anfang an wenig Begeisterung da ist und dieses Lesen lernen hat auch ganz viel mit Zuwendung zu tun. Und deswegen haben wir dieses Projekt gegründet und haben eben auch das so aufgebaut, dass eine 1:1-Betreuung gibt, auch in den Schulen.
1: Damit solche Projekte funktionieren, braucht es natürlich Menschen, die mitmachen und Geld, mit dem sich die Angebote finanzieren lassen. Deshalb ist die Bürgerstiftung immer auf der Suche nach Spenderinnen und Spendern, aber auch nach Ehrenamtlichen, die sich zum Beispiel in der Leselernhilfe engagieren. Also, falls ihr gerne helfen wollt, schaut vorbei unter bürgerstiftung-rheinhessen.de. 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
1: Unsere Pappmaché Schwellköpfe sind weltweit ein Markenzeichen der Mainzer Fasernacht. Und dank Rudi Henkel, so individuell wie sie sind, haben sie von ihm eine Seele verliehen bekommen. Und heute geht's um die Schei Amarell. Die kommt nämlich aus der Neustadt und hält sich für was Besseres und spricht ausschließlich, pass auf, Hochdeutsch. Tatsächlich. Durch ihre Zahnraffel allerdings hat sie eine besonders feuchte Aussprache, also hält man besser etwas Abstand zu ihr. Wer ihren Mann ist, der arme Teufel, das erfahrt ihr nächste Woche von mir. Dranbleibe.
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1: Ich bin Tine Klimach. Die EU-Kommission will den Zugang zu sozialen Netzwerken für Kinder unter 13 Jahren in Deutschland und anderen Mitgliedsländern beschränken. Keine sozialen Netzwerke unter dem Alter von 13 Jahren, kein eigenes Nutzerkonto unter dem Alter von 15 Jahren, sagte EU-Kommissionspräsidentin Ursula von der Leyen in Straßburg in ihrer Rede zur Lage der Union. Morgen will von der Leyen einen Gesetzestext mit den Details des Vorschlags

0: aber die SPD als Gegenfinanzierung für Entlastungen und es könnte damit wieder knirschen in der Koalition. Für lange Debatten ist aber gar keine Zeit, mahnt auch Bremens SPD-Bürgermeister Andreas Bovenschulte. Für die Menschen, die jeden Tag aufs Auto angewiesen sind, zählt jetzt jeder Tag, sagte er am Abend im ZDF. Diana Kramer, Nachrichtenredaktion.
1: Das Ozonloch über der Antarktis ist 2025 so klein gewesen wie selten seit Anfang der 90er Jahre. Es ist sowohl in der Ausdehnung geschrumpft als auch flacher als im Durchschnitt der letzten Jahrzehnte, berichtet die Weltwetterorganisation.
2: Nicht nur im Süden, auch im hohen Norden erholt sich die Ozonschicht. Experten sprechen deshalb schon von einer Erfolgsgeschichte im Umweltschutz. Grund dafür ist vor allem das Verbot von FCKW seit 1987, denn das gilt als Hauptverursacher für das Auflösen der Ozonschicht. Diese schützt uns vor den UV-Strahlen der Sonne. Dass die UV-Belastung in Europa seit Jahren steigt, liegt nicht an einer dünneren Ozonschicht, sondern daran, dass es weniger Wolken als früher hier gibt und damit die Sonne einfach mehr scheint. Tanja Wagner, Nachrichtenredaktion.
1: Nach Schockmomenten auf der überfüllten Wiesen im vergangenen Jahr soll nun einiges anders werden auf dem Oktoberfest. Die Behörden wollen am Vormittag über Sicherheitsvorkehrungen auf der Wiesen informieren. Bereits bekannt ist, dass KI-gestützte Kameras künftig zu große Ansammlungen erkennen und schnell Alarm schlagen sollen.
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4: Wir blicken raus und tatsächlich die Sonne, die kämpft sich immer mal wieder durch, obwohl es heute eher bewölkt und auch ein bisschen windig ist. 20 Grad messen wir bei uns vorm City-Studio. Die Werte, die steigen noch ein bisschen an, bis zu 22 Grad sind heute drin. Am Nachmittag kühlt es dann wieder ab und in der Nacht bis zu 11 Grad. Morgen am Donnerstag, da sieht es ähnlich aus wie heute, bei Werten bis zu 22 Grad in der Spitze und ganz vielen Wolken.
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4: Der Blick auf die aktuelle Verkehrslage sieht sehr gut aus. Ihr habt eine Freifahrt. Ich wünsche euch weiterhin eine gute und sichere Autofahrt.
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4: Obacht, auf der Rheinallee wird stadteinwärts geblitzt auf Höhe des Supermarkts. Kurz vor der Bushaltestelle, 50 sind hier maximal erlaubt. Danke an den Norbert vom Hartenberg fürs Melden. In Laubenheim wird auch geblitzt, in der Rheintalstraße Richtung Ortsausgang zwischen der Bäckerei und dem Supermarkt. 30 sind hier maximal erlaubt, danke an den Dirk aus Nackenheim fürs Melden. Auf der Göttelmannstraße wird Richtung Innenstadt geblitzt, kurz vom Volkspark 30 erlaubt. Danke an die Gabi aus der Neustadt fürs Melden. Und dann findet ihr noch zwei Blitzer, jeweils auf der A60. Einmal, wenn ihr Bingen Richtung Mainz unterwegs seid, auf Höhe der Raststätte Heidenfahrt. Und das zweite Mal, wenn ihr Mainz Richtung Rüsselsheim unterwegs seid, kurz vor der Weisenauer Brücke. Hier sind jeweils 100 erlaubt. Wenn ihr noch einen weiteren Blitzer seht, dann klingelt gerne durch. Die Nummer lautet Mainz 304 3441.
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0: Ja, jeder hat schon einmal darüber nachgedacht, aber die Hemmschwelle war noch nie so niedrig wie heute. Egal, ob ihr einen eigenen Roman, ein wissenschaftliches Paper, einen journalistischen Bericht oder ein Drehbuch schreiben wollt, im K-Lab in der Neustadt findet heute Abend um 18.30 Uhr der Schreibtreff mit anschließendem Austausch statt. Wenn ihr also nicht wisst, wie ihr Routine aufbaut, wie ihr aus einer Schreibblockade rauskommt oder ob ihr einfach nur Leute kennenlernen wollt, die aufschreiben, dann seid ihr heute im K-Lab genau richtig. Der Eintritt ist übrigens frei, also lasst das Portemonnaie zu Hause und nehmt stattdessen Stift und Papier mit. Ob Informatik, Geschichte oder Molekularbiologie, heute Abend wird es wissenschaftlich, kreativ und vor allem unterhaltsam. Junge Wissenschaftlerinnen und Wissenschaftler präsentieren in der Akademie der Wissenschaften und der Literatur Mainz ihre Forschungen. Und zwar auf die kreativsten Arten und Weisen. Das Lachen kommt dabei garantiert nicht zu kurz. Los geht es um 19 Uhr, der Eintritt ist frei und keine Sorge. Die meisten Vorträge sind auf Deutsch und leicht verständlich. Nur bei manchen Beiträgen kann es sein, dass zwischendurch Englisch gesprochen wird. Also vorbeikommen, staunen, lachen und Wissenschaft mal ganz anders erleben. Und zum Schluss habe ich einen tollen Tipp fürs Wochenende. Denn da steht, nicht weit von hier, in unseren Tiefen der Verbandsgemeinden, ein ganz tolles Festival an. Und zwar das Gude Festival in Jugendheim. Da könnt ihr 5 verschiedene Bands und auch 5 verschiedene DJs erleben. Oder auch einfach eine Funzelfahrt machen. Was auch sonst nur an unterschiedlichen Orten möglich ist, könnt ihr dieses Wochenende alles gleichzeitig auf dem Gude Festival in Jugendheim erleben. 3 Tage lang gibt es hier Wein, Musik und vor allem gute Laune. Also schaut gern vorbei. Es gibt so viel zu erleben. Los geht's am Freitag und die Tickets, die gibt's auch noch auf der Webseite gudefestival.de. Klickt euch gerne mal rein. Egal für was ihr euch entscheidet, ich wünsche euch jetzt erstmal einen wunderbaren Mittwoch.

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1: Mit Katrin Brause-Zimmermann. Einen schönen guten Tag. Die Mainzer Polizei nimmt ab heute Fußgänger und E-Scooter-Fahrende ins Visier. Hintergrund sind die europaweiten Road Pole Safety Days. Bis kommende Woche Dienstag führt die Mainzer Polizei verstärkte Verkehrsüberwachungs- und Präventionsmaßnahmen durch. Verstärkte Kontrollen soll es vor allem in Bereichen wie Schulwegen, Fußgängerüberwegen, Kreuzungen oder Haltestellen geben. Damit sollen sowohl Autofahrende als auch Fußgänger für mehr Rücksichtnahme sensibilisiert werden. Neben der Sicherheit von Fußgängern soll auch das Thema E-Scooter in den Fokus genommen werden. Bei E-Scootern werden gezielt die Einhaltung der Vorschriften der Elektro-Kleinstfahrzeugverordnung kontrolliert. Das Land Rheinland-Pfalz hat jetzt eine neue Plattform zur Gesundheitsberichterstattung. Das hat das Gesundheitsministerium in Mainz mitgeteilt. Auf der Plattform werden Daten zur Gesundheit der Bevölkerung, zur medizinischen Versorgung und zur Umwelt gebündelt und interaktiv aufbereitet. Diese zeigt unter anderem, Männer werden fast doppelt so häufig wegen Typ-2-Diabetes stationär behandelt wie Frauen. Bei den Feinstaub-Grenzwertüberschreitungen gibt es dagegen einen positiven Trend. 2024 wurden landesweit nur noch 8 Fälle registriert. Die Daten sollen künftig weiter ausgebaut werden. Interessierte können morgen in Bodenheim entdecken, was Bäume für Klima und Umwelt leisten. Hintergrund ist der internationale Tree Tag Day. Dabei werden Bäume mit sogenannten Tree Tags versehen. Sie zeigen unter anderem, wie viel CO2 die Bäume binden und Regenwasser zurückhalten. In Bodenheim werden 2 uralte Eiben vor der Kita Wühlmäuse mit den Tree Tags versehen. Mit dabei sind unter anderem der BUND, die Naturschutzgruppe Bodenheim und die Ortsgemeinde. Die Aktion soll auf den Schutz alter Bäume und ihre Bedeutung für den Klimaschutz aufmerksam machen. Die Bonifatiusstraße ist aktuell gesperrt. Das hat die Stadt Mainz jetzt mitgeteilt. Grund ist die Reparatur einer Gasleitung von den Mainzer Netzen im Bereich der Hausnummer 3. Durch die Tiefbauarbeiten ist der Bereich voll gesperrt. Der Verkehr wird umgeleitet. Die Zufahrt zum Parkhaus soll erhalten bleiben. Fuß- und Radverkehr können das Baufeld passieren. Die Arbeiten sollen noch rund 2,5 Wochen bis Anfang Oktober dauern. Der SVW in Wiesbaden ist heute Abend bei Fortuna Köln zu Gast. Es ist das erste Spiel, nachdem sich der SVWW am Montag von Cheftrainer Daniel Scherning und Co-Trainer Andreas Zimmermann getrennt hat. Nach 5 Spieltagen der 3. Fußball-Bundesliga stehen die Wien-Wiesbadener auf dem 20. und damit letzten Tabellenplatz. Für Scherning hat das bisherige Co-Trainer-Duo Frank Steinmetz und Giuliano Modica interimsweise übernommen. Anpfiff im Kölner Südstadion ist heute um 19 Uhr.
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2: Wir blicken raus und tatsächlich die Sonne, die kämpft sich immer mal wieder durch, obwohl es heute eher bewölkt und auch ein bisschen windig ist. 20 Grad messen wir bei uns vorm City Studio. Die Werte, die steigen noch ein bisschen an, bis zu 22 Grad sind heute drin. Am Nachmittag kühlt es dann wieder ab und in der Nacht bis zu 11 Grad. Morgen am Donnerstag, da sieht es ähnlich aus wie heute, bei Werten bis zu 22 Grad in der Spitze und ganz vielen Wolken.
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2: Der Blick auf die aktuelle Verkehrslage sieht sehr gut aus. Ihr habt eine Freifahrt. Ich wünsche euch weiterhin eine gute und sichere Autofahrt.
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2: Obacht, auf der Rheinallee wird stadteinwärts geblitzt auf Höhe des Supermarkts. Kurz vor der Bushaltestelle, 50 sind hier maximal erlaubt. Danke an den Norbert vom Hartenberg fürs Melden. In Laubenheim wird auch geblitzt, in der Rheintalstraße Richtung Ortsausgang zwischen der Bäckerei und dem Supermarkt. 30 sind hier maximal erlaubt, danke an den Dirk aus Nackenheim fürs Melden. Auf der Göttelmannstraße wird Richtung Innenstadt geblitzt, kurz vom Volkspark 30 erlaubt. Danke an die Gabi aus der Neustadt fürs Melden. Und dann findet ihr noch 2 Blitzer, jeweils auf der A60. Einmal, wenn ihr Bingen Richtung Mainz unterwegs seid, auf Höhe der Raststätte Heidenfahrt. Und das zweite Mal, wenn ihr Mainz Richtung Rüsselsheim unterwegs seid, kurz vor der Weisenauer Brücke. Hier sind jeweils 100 erlaubt. Wenn ihr noch einen weiteren Blitzer seht, dann klingelt gerne durch. Die Nummer lautet Mainz 304 3441.
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1: Meine liebe Kim, ein Gute und schön, dass du mal wieder bei mir im Studio bist.
2: Ja, hi, wieder Andi.
1: Das freut mich sehr und wir widmen uns jetzt einer Frage. Wahrscheinlich ist es die Frage nach sein oder nicht sein, ist die Frage kaufen oder weiter mieten. So, jetzt bist du dran.
2: Ja, also das ist tatsächlich eine sehr spannende Frage.
1: Und die Antwort ist wahrscheinlich, fängt an mit, es kommt drauf an, lass mich raten.
2: Ja, es kommt drauf an tatsächlich, obwohl so ein paar Zeichen doch eher Richtung einer gewissen Richtung tendieren, sage ich mal. Ja,
1: erzähl mir mehr davon.
2: Um den Spannungsbogen aufrecht zu halten. Genau, also prinzipiell ist es so, wir sind natürlich mit ganz vielen Kollegen aus Deutschland im Kontakt und besprechen auch immer diese Entwicklung, kaufen oder mieten. Mhm. Und in vielen Städten beobachten wir einfach, dass die Wohnkosten natürlich immer weiter steigen, während die Einkommen leider nur moderat zulegen. Und natürlich besonders Mieten entwickeln sich extrem dynamisch nach oben und belasten dadurch viele Haushalte.
1: Ab wann spricht man denn von einer Mietbelastung, dass die extrem problematisch dann ist?
2: Also man kann eigentlich sagen, kritisch wird es, wenn rund 30% des Nettoeinkommens für die Miete aufgewendet wird. Und für Haushalte mit etwas geringerem Einkommen ist diese Grenze oft natürlich ziemlich schnell erreicht.
1: Das kann ich mir vorstellen. Aber gleichzeitig hört man trotzdem immer wieder, dass sich der Immobilienkauf wieder mehr lohnt.
2: Ja, das stimmt.
1: Woran liegt das?
2: Das Verhältnis von Miete zu Einkommen hat sich in vielen Regionen ungünstig entwickelt. Mhm. Und zwar ungünstiger auch als das Verhältnis von Kaufpreis zu Einkommen. Mhm. Und in einigen Gegenden sind Kaufpreise ja auch mittlerweile wieder etwas gesunken oder stabil geblieben, wodurch natürlich der Erwerb von Wohneigentum wieder realistischer wird.
1: Klingt zwar komisch, aber bedeutet das, dass Kaufen dann trotzdem günstiger sein kann als Mieten?
2: In vielen Fällen ja. Also die monatliche Finanzierung eines Eigenheims kann durchaus auf einem ähnlichen oder sogar niedrigeren Niveau liegen als die Miete für eine vergleichbare Immobilie.
1: Witzig eigentlich, ja.
2: Ja, und das natürlich auch mit dem Unterschied, dass man letztendlich langfristig auch Vermögen aufbaut.
1: Sollte sich, glaube ich, jeder mal dann irgendwie überlegen, ob das irgendwie in Frage kommt, wenn du natürlich auch was findest, ist ja ganz klar. Aber was spricht denn noch aktuell für einen Immobilienkauf?
2: Ja, letztendlich ist es so, dass die Käufer natürlich von dem stabilen Zinsniveau, was wir derzeit haben, profitieren. Wir haben natürlich auf der Käuferebene einen größeren Verhandlungsspielraum. Wir sprechen von dem sogenannten Käufermarkt und nicht mehr von dem Verkäufermarkt. Mhm. Und auf Seiten der Käufer ist es natürlich auch ein entspannterer Markt. Ja, und das schafft natürlich bessere Voraussetzungen einfach. Und das führt dazu, dass man sich gut vorbereiten kann, wenn man Kaufinteressent ist.
1: Was rätst du denn unseren Zuhörerinnen und Zuhörern, die jetzt vielleicht sagen, oh, ich bin mir noch ein bisschen unsicher, lohnt sich das für mich, was soll ich machen?
2: Also super gerne einfach mal bei uns melden. Wir können da gerne ganz offen mal drüber sprechen, auch ganz unverbindlich. Ich glaube, hier ist einfach eine individuelle Beratung entscheidend. Ja? 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
1: Genau,
2: die können hier einfach wirklich mal so ein bisschen in die Zahlen schauen, was ist denn möglich zu finanzieren, wo liegt man da monatlich, und auf dieser Basis können wir dann wiederum gucken, finden wir da vielleicht was Schönes.
1: Super gut, danke dir. Jetzt wisst ihr Bescheid.
2: Ja, sehr gerne.
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2: An den europäischen Börsen geht es heute wieder aufwärts. Der DAX liegt zur Mittagszeit leicht im Plus, der Eurostoxx 50 gewinnt knapp 0,5%. Nach den Verlusten der vergangenen beiden Handelstage kommt damit etwas Ruhe zurück an die Märkte. Ein Grund für die bessere Stimmung ist der Ölmarkt. Die jüngste Rallye hat heute erstmal eine Pause eingelegt, der Ölpreis gibt etwas nach. Gleichzeitig gibt es aus der Eurozone neue Signale bei den Löhnen. Das Wachstum der Arbeitskosten hat sich im zweiten Quartal auf 3,1% verlangsamt. Das nimmt etwas Druck von der Inflationsseite. Am Nachmittag richtet sich dann alles auf die USA. Die US-Notenbank entscheidet heute über die Zinsen. Eine Anhebung um 0,25 Prozentpunkte wird von den Märkten mit sehr hoher Wahrscheinlichkeit erwartet.
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1: Ich bin Tine Klimach. EU-Kommissionspräsidentin Ursula von der Leyen will ein europaweites Social-Media-Verbot für Kinder unter 13 Jahren durchsetzen. Keine sozialen Netzwerke für Jüngere, sagte von der Leyen vor dem Europaparlament in Straßburg. Morgen will sie einen Gesetzestext mit Details des Vorschlags vorstellen. Sie hat noch weitere Vorhaben.
2: Ein großer Rundumschlag der Kommissionspräsidentin war das. Von der Leyen schlug auch nach NATO-Vorbild eine Art Artikel 4 für die EU vor, also eine Beistandsverpflichtung innerhalb der EU, beispielsweise bei einem Angriff durch Russland. Andere wichtige Stichpunkte: Festhalten an den Klimazielen, mehr Vorbereitung auf Klimakrisen, mehr Rohstoffvorräte, also ganz viele große Vorhaben. Aus Brüssel, Dieter Ebeling.
1: Die CDU-Ministerpräsidenten stellen sich hinter Kanzler Friedrich Merz und wollen die Debatte über seine politische Zukunft beenden. In einer gemeinsamen Erklärung, die der dpa vorliegt, schreiben sie, jetzt zählen Geschlossenheit und politisches Handeln statt Personaldiskussionen.
3: Die Ministerpräsidenten schreiben, Vertrauen kommt zurück, wenn die Politik Probleme löst, die die Menschen im Alltag beschäftigen. Dafür brauche es unter anderem eine stabile

0: zum Hals, sagte Sven Rehbehn, Bundesgeschäftsführer des Deutschen Richterbundes, der dpa. Berücksichtigt in der Statistik wurden dabei nur die Verfahren gegen namentlich bekannte Beschuldigte, wie es hieß. Neue Bilder aus der Luft zeigen, welches Ausmaß der Zerstörung die Waldbrände in Nordrhein-Westfalen und Belgien hinterlassen haben. Teilweise erscheinen riesige Waldflächen von oben schwarz und braun. Das Feuer im Hohen Venn in Belgien ist laut Behörden unter Kontrolle, aber noch nicht vollständig gelöscht. Der inzwischen gelöschte Brand im Hürtgenwald in der Eifel war einer der größten in der Geschichte Nordrhein-Westfalens. Dort verbrannte oder schädigte das Feuer eine Fläche von bis zu 400 Hektar Wald.
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2: Heute gibt es hier bei uns im Antenne Mainzland einen recht schönen Mix aus Sonne und Wolken, ihr Lieben. Immer mal zwischendurch guckt die Sonne raus und dann sind das wirklich auch die schönen Momente des Tages. 20 Grad, die messen wir auch aktuell hier bei uns am City-Studio am Fischtorplatz in der Mainzer Innenstadt auf der Rheinstraße.
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2: Alles ruhig aktuell auf den Straßen im Antenne Mainzland. Nichts wirklich nennenswertes. Wertes Neues hinzugekommen. Wir wünschen euch eine gute und sichere Fahrt.
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2: Aber lasst euch nicht blitzen, ein mobiler Blitzer steht nämlich auf der Rheinallee stadteinwärts Höhe Supermarkt, kurz vor der Bushaltestelle. Da sind 50 erlaubt. Norbert vom Hartenberg, vielen Dank fürs Melden. Außerdem ein Enforcement-Blitzer in Laubenheim. In der Rheintalstraße in Richtung Ortsausgang zwischen der Bäckerei und dem Supermarkt, da sind 30 erlaubt. Dirk aus Nackenheim, vielen Dank fürs Melden. Enforcement-Blitzer haben wir auch einen auf der Göttelmannstraße Richtung Innenstadt, kurz vorm Volkspark. Da sind 30 erlaubt. Gabi aus der Neustadt, danke dir. Und noch einer auf der A60, Bingen Richtung Mainz, Höhe der Raststätte Heidenfahrt, rechte Seite, da sind 100 erlaubt. Und wenn ihr noch was entdeckt habt, weitere Staus seht oder Blitzer seht, sagt es uns gerne, klingelt mal durch oder schickt uns eine WhatsApp ins Studio. Ganz easy unter Mainz 304 3441.
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2: Und wenn ihr mit den Öffis unterwegs seid, denkt bitte auch im ÖPNV ans gültige Ticket. Es wird nämlich verstärkt kontrolliert, zum Beispiel in der Buslinie 60 zwischen Mombach am Polygon und der Neckarstraße in Ginsheim.
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1: 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Da er aber trotzdem noch seine rebellischen Phasen hat, sucht er ein Zuhause ohne Kinder und vor allem ohne andere Hunde. Außerdem sollte die Wohnung wegen seiner kurzen Beine eher eben sein. Mr. Hanky ist bereit, entthront zu werden. Schenkt ihm ein neues Zuhause und meldet euch beim Mainzer Tierheim. 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
1: Mit Katrin Brause-Zimmermann. Einen schönen guten Tag. Die Bonifatiusstraße ist aktuell gesperrt. Das hat die Stadt Mainz jetzt mitgeteilt. Grund ist die Reparatur einer Gasleitung von den Mainzer Netzen im Bereich der Hausnummer 3. Durch die Tiefbauarbeiten ist der Bereich voll gesperrt. Der Verkehr wird umgeleitet. Die Zufahrt zum Parkhaus soll erhalten bleiben. Fuß- und Radverkehr können das Baufeld passieren. Die Arbeiten sollen noch rund 2,5 Wochen bis Anfang Oktober dauern. Junge Menschen können jetzt für die Rheinhessen Azubi-Stars 2026 nominiert werden. Dazu rufen die Industrie- und Handelskammer für Rheinhessen aus Mainz, die Handwerkskammer Rheinhessen und die VRM Unternehmen, Vereine, Eltern und Jugendliche auf. Nominiert werden können Auszubildende, die mit besonderem Einsatz und Engagement überzeugen. Dabei sollen nicht Schulnoten oder Prüfungsergebnisse im Mittelpunkt stehen. Gesucht werden Menschen, die Verantwortung übernehmen, Initiative zeigen und sich über die Ausbildung hinaus engagieren. Bewerbungen können bis Mitte Oktober eingereicht werden. Die Eintrittspreise für die Wiesbadener Bäder- und Freizeiteinrichtungen sollen steigen. Der städtische Bäderbetrieb Mati Aqua plant eine Erhöhung in 2 Schritten, Anfang 2027 und Anfang 2029. Der Magistrat hat dem Vorschlag zugestimmt, endgültig entscheiden soll aber die Stadtverordnetenversammlung. Betroffen sind unter anderem die Thermen, Bäder und das Luft- und Sonnenbad unter den Eichen. Für die Henkel-Kunsteisbahn sollen die neuen Preise bereits zum Start der Wintersaison 2026/27 gelten. Zusätzlich soll es künftig einen Online-Rabatt von 10% auf Einzeleintritte geben. Damit sollen Wartezeiten an den Kassen reduziert und der Online-Verkauf gefördert werden. Die Stadt Mainz, die Agentur für Arbeit und das Jobcenter Mainz laden morgen zum 7. Mal zur Berufsanerkennungsmesse ins Stadthaus Große Bleiche ein. Im Mittelpunkt steht dabei die Beratung zur Anerkennung ausländischer Berufsabschlüsse. Zusätzlich soll eine Jobbörse die Möglichkeit bieten, direkt in die Bewerbungsgespräche mit Unternehmen aus Mainz und der Region einzusteigen. Neben Betrieben aus Handwerk, Industrie und Logistik sind auch Arbeitgebende aus dem Gesundheits- und Sozialwesen vertreten, so die Stadt Mainz. Die Messe startet morgen um 16 Uhr. Nach einem Callcenter-Betrug Anfang September ist die Mainzer Polizei jetzt auf der Suche nach Zeugen. Die Täter haben sich am Telefon als falsche Polizeibeamte ausgegeben und vorgegaukelt, dass in der Nachbarschaft ein Täter festgenommen wurde. Jetzt müsste die Polizei den Tresor der Geschädigten überprüfen. Ein bisher unbekannter Täter erscheint dann zu dieser vermeintlichen Überprüfung des Tresors bei der Seniorin in der Moritzstraße in Weisenau. Mit einem roten Lastenwagen gelingt es dem Täter, den Tresor aus dem Mehrfamilienhaus zu klauen. Dazu nimmt er auch den Schmuck der Seniorin mit und flüchtet in unbekannte Richtung. Der Polizei liegen jetzt Hinweise vor, dass sich in der Nähe des Tatorts ein dunkler Kastenwagen aufgehalten haben könnte. Wer Hinweise zu dem Fall geben kann, der wird gebeten, sich bei der Polizei zu melden.
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2: Heute gibt es hier bei uns im Antenne Mainzland einen recht schönen Mix aus Sonne und Wolken, ihr Lieben. Immer mal zwischendurch guckt die Sonne raus und dann sind das wirklich auch die schönen Momente des Tages. 20 Grad, die messen wir auch aktuell hier bei uns am City-Studio am Fischtorplatz in der Mainzer Innenstadt auf der Rheinstraße.
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2: Alles ruhig aktuell auf den Straßen im Antenne Mainzland. Nichts wirklich Nennenswertes Neues hinzugekommen. Wir wünschen euch eine gute und sichere Fahrt.
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2: Aber lasst euch nicht blitzen, ein mobiler Blitzer steht nämlich auf der Rheinallee stadteinwärts, Höhe Supermarkt, kurz vor der Bushaltestelle. Da sind 50 erlaubt. Norbert vom Hartenberg, vielen Dank fürs Melden. Außerdem ein Enforcement-Blitzer in Laubenheim. In der Rheintalstraße in Richtung Ortsausgang zwischen der Bäckerei und dem Supermarkt, da sind 30 erlaubt. Dirk aus Nackenheim, vielen Dank fürs Melden. Enforcement-Blitzer haben wir auch einen auf der Göttelmannstraße Richtung Innenstadt, kurz vorm Volkspark. Da sind 30 erlaubt. Gabi aus der Neustadt, danke dir. Und noch einer auf der A60, Bingen Richtung Mainz, Höhe der Raststätte Heidenfahrt, rechte Seite, da sind 100 erlaubt. Und wenn ihr noch was entdeckt habt, weitere Staus seht oder Blitzer seht, sagt es uns gerne, klingelt mal durch oder schickt uns eine WhatsApp ins Studio. Ganz easy unter Mainz 304 3441.
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1: Unsere Pappmaché-Schwellköpfe sind weltweit ein Markenzeichen der Mainzer Fasenacht. Und dank Rudi Henkel, so individuell wie sie sind, haben sie von ihm eine Seele verliehen bekommen. Und heute geht's um die Schei Amarell. Die kommt nämlich aus der Neustadt und hält sich für was Besseres und spricht ausschließlich, passt auf, Hochdeutsch. Tatsächlich. Durch ihre Zahnraffel allerdings hat sie eine besonders feuchte Aussprache, also hält man besser etwas Abstand zu ihr. Wer ihren Mann ist, der arme Teufel, das erfahrt ihr nächste Woche von mir. Dranbleibe.
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1: Ich bin Tine Klimach. Nach dem islamistischen Terroranschlag auf dem Berliner CSD will die Bundesregierung die Sicherheitsgesetze verschärfen. Das Kabinett hat heute über einen 10-Punkte-Plan beraten. Unter anderem sollen Gerichte genauer hinschauen, bevor sie eine Haftstrafe zur Bewährung aussetzen. Darauf haben sich Innenminister Dobrindt und Justizministerin Hubig geeinigt.
2: Weiter werden wir den Angriff mit Messern hochstufen. Messerangriff wird zukünftig mit einem Jahr Mindestfreiheitsstrafe geahndet werden und zum Verbrechen hochgestuft.
1: Das sagte Innenminister Dobrindt. Islamistische Anschläge waren in den vergangenen Jahren häufig mit Messern oder Fahrzeugen verübt worden. Die EU-Kommission will den Zugang zu sozialen Netzwerken für Kinder unter 13 Jahren in Deutschland und anderen Mitgliedsländern beschränken. Keine sozialen Netzwerke unter dem Alter von 13 Jahren, sagte EU-Kommissionspräsidentin Ursula von der Leyen in Straßburg in ihrer Rede zur Lage der Union. Morgen will von der Leyen einen Gesetzestext mit den Details des Vorschlags vorstellen. Die Bundesregierung will bei den Spritpreisen entlasten. Die Grünen fordern eine Energiepauschale von 250 Euro pro Kopf. Das Geld soll aus den übermäßigen Milliardengewinnen der Mineralölkonzerne bezahlt werden, sagte der Vizefraktionschef der Grünen, Andreas Audretsch, im ZDF.
3: Wir haben eine Verdopplung der Gewinne bei Shell, wir haben eine Verfünffachung der Gewinne bei Chevron. Das kann man so nicht stehen lassen. Dort muss man das Geld wiederholen mit einer Übergewinnsteuer.
1: Bundeskanzler Merz hat Entlastungen beim Sprit angekündigt. Die konkreten Maßnahmen bleiben vorerst offen. Einer Übergewinnsteuer erteilte der Kanzler aber eine Absage. Vor der Landtagswahl in Mecklenburg-Vorpommern am Sonntag holt die SPD von Ministerpräsidentin Schwesig einer Umfrage der Bild-Zeitung zufolge weiter auf. Die AfD kommt demnach auf 37%. Die SPD erreicht 35%. Die weiteren Parteien folgen mit großem Abstand. Die Linke kommt auf 10%. Die CDU steckt weiter bei nur 7% fest. Die Grünen kämen mit 5% gerade über die erforderliche Hürde. Das BSW kommt auf 3% und würde demzufolge

0: bevor am Freitag dann wieder mehr Wolken und auch Regen dazukommen, ebenfalls bis 22 Grad.
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0: Wir schauen mal gemeinsam auf die Straßen im Antenne Mainz-Land. Ich habe aktuell eine Meldung von der Autobahn für euch, von der A66, nämlich Wiesbaden Richtung Frankfurt in der Auffahrt Wiesbaden-Biebrich. Bitte aufpassen, da steht ein defektes Auto. Gute Fahrt wünschen wir euch und kommt sicher an.
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0: Und da schauen wir mal gemeinsam drauf. Ein mobiler Blitzer, der steht aktuell auf der Rheinallee stadteinwärts Höhe Supermarkt, kurz vor der Bushaltestelle, sind 50 erlaubt. Norbert vom Hartenberg, Dankeschön fürs Bescheid geben. Dann ein Enforcement-Blitzer in Laubenheim auf der Rheintalstraße Richtung Ortsausgang zwischen der Bäckerei und dem Supermarkt. Da sind 30 erlaubt. Dirk aus Nackenheim, vielen Dank dir fürs Melden. Außerdem ein Enforcement-Blitzer auf der Göttelmannstraße Richtung Innenstadt, kurz vorm Volkspark. Da sind 30 erlaubt. Und noch ein weiterer steht auf der A60 Bingen Richtung Mainz, Höhe der Raststätte Heidenpfad, rechte Seite. Hier sind 100 in der Spitze erlaubt. Ebenfalls 100 erlaubt sind auf der A60 Mainz Richtung Rüsselsheim, kurz vor der Weisenauer Brücke. Ihr wisst es, da steht auf der rechten Seite immer noch die graue Blitzersäule. Und wenn ihr was entdeckt habt, Staus oder Blitzer seht, gern Bescheid geben, ruft uns an oder schickt uns eine WhatsApp ganz easy ins Studio unter Mainz 304 3441.
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0: Und wenn ihr mit den Öffis fahrt, denkt auch im ÖPNV ans gültige Ticket. Es wird verstärkt kontrolliert, zum Beispiel in der Buslinie 60 zwischen Mombach am Polygon und der Neckarstraße in Ginsheim.
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0: Ja, jeder hat schon einmal darüber nachgedacht, aber die Hemmschwelle war noch nie so niedrig wie heute. Egal, ob ihr einen eigenen Roman, ein wissenschaftliches Paper, einen journalistischen Bericht oder ein Drehbuch schreiben wollt, im K-Lab in der Neustadt findet heute Abend um 18.30 Uhr der Schreibtreff mit anschließendem Austausch statt. Wenn ihr also nicht wisst, wie ihr Routinen aufbaut, wie ihr aus einer Schreibblockade rauskommt oder ob ihr einfach nur Leute kennenlernen wollt, die aufschreiben, dann seid ihr heute im K-Lab genau richtig. Der Eintritt ist übrigens frei, also lasst das Portemonnaie zu Hause und nehmt stattdessen Stift und Papier mit. Ob Informatik, Geschichte oder Molekularbiologie, heute Abend wird es wissenschaftlich, kreativ und vor allem unterhaltsam. Junge Wissenschaftlerinnen und Wissenschaftler präsentieren in der Akademie der Wissenschaften und der Literatur Mainz ihre Forschungen. Und zwar auf die kreativsten Arten und Weisen. Das Lachen kommt dabei garantiert nicht zu kurz. Los geht es um 19 Uhr, der Eintritt ist frei und keine Sorge. Die meisten Vorträge sind auf Deutsch und leicht verständlich. Nur bei manchen Beiträgen kann es sein, dass zwischendurch Englisch gesprochen wird. Also vorbeikommen, staunen, lachen und Wissenschaft mal ganz anders erleben. Und zum Schluss habe ich einen tollen Tipp fürs Wochenende. Denn da steht, nicht weit von hier, in unseren Tiefen der Verbandsgemeinden, ein ganz tolles Festival an. Und zwar das Gude Festival in Jugendheim. Da könnt ihr 5 verschiedene Bands und auch 5 verschiedene DJs erleben. Oder auch einfach eine Funzelfahrt machen. Was auch sonst nur an unterschiedlichen Orten möglich ist, könnt ihr dieses Wochenende alles gleichzeitig auf dem Gude Festival in Jugendheim erleben. 3 Tage lang gibt es hier Wein, Musik und vor allem gute Laune. Also schaut gern vorbei. Es gibt so viel zu erleben. Los geht's am Freitag und die Tickets, die gibt's auch noch auf der Webseite gudefestival.de. Klickt euch gerne mal rein. Egal für was ihr euch entscheidet, ich wünsche euch jetzt erstmal einen wunderschönen

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1: Mit Katrin Brause-Zimmermann. Einen schönen guten Tag. Die Mainzer Polizei nimmt ab heute Fußgänger und E-Scooter-Fahrende ins Visier. Hintergrund sind die europaweiten Road Pole Safety Days. Bis kommende Woche Dienstag führt die Mainzer Polizei verstärkte Verkehrsüberwachungs- und Präventionsmaßnahmen durch. Verstärkte Kontrollen soll es vor allem in Bereichen wie Schulwegen, Fußgängerüberwegen, Kreuzungen oder Haltestellen geben. Damit sollen sowohl Autofahrende als auch Fußgänger für mehr Rücksichtsnahme sensibilisiert werden. Neben der Sicherheit von Fußgängern soll auch das Thema E-Scooter in den Fokus genommen werden. Bei E-Scootern werden gezielt die Einhaltung der Vorschriften der Elektro-Kleinstfahrzeugverordnung kontrolliert. Das Land Rheinland-Pfalz hat jetzt eine neue Plattform zur Gesundheitsberichterstattung. Das hat das Gesundheitsministerium in Mainz mitgeteilt. Auf der Plattform werden Daten zur Gesundheit der Bevölkerung, zur medizinischen Versorgung und zur Umwelt gebündelt und interaktiv aufbereitet. Diese zeigt unter anderem, Männer werden fast doppelt so häufig wegen Typ-2-Diabetes stationär behandelt wie Frauen. Bei den Feinstaub-Grenzwertüberschreitungen gibt es dagegen einen positiven Trend. 2024 wurden landesweit nur noch 8 Fälle registriert. Die Daten sollen künftig weiter ausgebaut werden. Interessierte können morgen in Bodenheim entdecken, was Bäume für Klima und Umwelt leisten. Hintergrund ist der internationale Tree Tag Day. Dabei werden Bäume mit sogenannten Tree Tags versehen. Sie zeigen unter anderem, wie viel CO2 die Bäume binden und Regenwasser zurückhalten. In Bodenheim werden 2 uralte Eiben vor der Kita Wühlmäuse mit den Tree Tags versehen. Mit dabei sind unter anderem der BUND, die Naturschutzgruppe Bodenheim und die Ortsgemeinde. Die Aktion soll auf den Schutz alter Bäume und ihre Bedeutung für den Klimaschutz aufmerksam machen. Die Bonifatiusstraße ist aktuell gesperrt. Das hat die Stadt Mainz jetzt mitgeteilt. Grund ist die Reparatur einer Gasleitung von den Mainzer Netzen im Bereich der Hausnummer 3. Durch die Tiefbauarbeiten ist der Bereich voll gesperrt. Der Verkehr wird umgeleitet. Die Zufahrt zum Parkhaus soll erhalten bleiben. Fuß- und Radverkehr können das Baufeld passieren. Die Arbeiten sollen noch rund 2,5 Wochen bis Anfang Oktober dauern. Der SVW in Wiesbaden ist heute Abend bei Fortuna Köln zu Gast. Es ist das erste Spiel, nachdem sich der SVWW am Montag von Cheftrainer Daniel Scherning und Co-Trainer Andreas Zimmermann getrennt hat. Nach 5 Spieltagen der 3. Fußball-Bundesliga stehen die Wien Wiesbadener auf dem 20. und damit letzten Tabellenplatz. Für Scherning hat das bisherige Co-Trainer-Duo Frank Steinmetz und Giuliano Modica interimsweise übernommen. Anpfiff im Kölner Südstadion ist heute um 19 Uhr.
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2: Heute gibt es hier bei uns im Antenne Mainzland einen recht schönen Mix aus Sonne und Wolken, ihr Lieben. Immer mal zwischendurch guckt die Sonne raus und dann sind das wirklich auch die schönen Momente des Tages. 20 Grad, die messen wir auch aktuell hier bei uns am City-Studio am Fischtorplatz in der Mainzer Innenstadt auf der Rheinstraße.
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2: Alles ruhig aktuell auf den Straßen im Antenne Mainzland. Nichts wirklich nennenswertes. Wertes Neues hinzugekommen. Wir wünschen euch eine gute und sichere Fahrt.
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2: Aber lasst euch nicht blitzen, ein mobiler Blitzer steht nämlich auf der Rheinallee stadteinwärts Höhe Supermarkt, kurz vor der Bushaltestelle. Da sind 50 erlaubt. Norbert vom Hartenberg, vielen Dank fürs Melden. Außerdem ein Enforcement-Blitzer in Laubenheim. In der Rheintalstraße in Richtung Ortsausgang zwischen der Bäckerei und dem Supermarkt, da sind 30 erlaubt. Dirk aus Nackenheim, vielen Dank fürs Melden. Enforcement-Blitzer haben wir auch einen auf der Göttelmannstraße Richtung Innenstadt, kurz vorm Volkspark. Da sind 30 erlaubt. Gabi aus der Neustadt, danke dir. Und noch einer auf der A60, Bingen Richtung Mainz, Höhe der Raststätte Heidenpfad, rechte Seite, da sind 100 erlaubt. Und wenn ihr noch was entdeckt habt, weitere Staus seht oder Blitzer seht, sagt es uns gerne, klingelt mal durch oder schickt uns eine WhatsApp ins Studio. Ganz easy unter Mainz 304 3441.
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1: Ja, in Jugendheim wird es dieses Wochenende musikalisch und kulinarisch. Das Gude Festival feiert seine Premiere auf dem Weingut Kruppenbacher. Dieses Wochenende ist es endlich soweit. 3 Tage lang gibt es dort Live-Musik, Wein und verschiedene Essensstände. Von rheuhessischen Klassikern bis Pinsa und Falafel. Was das Festival so besonders macht, das hat uns einer der Organisatoren, Simon Schatz, verraten.
2: Das Gude Festival zeichnet sich dadurch aus, dass es wirklich 3 verschiedene Tage gibt mit 3 verschiedenen Programmatiken und dementsprechend auch 3 verschiedene Musikrichtungen anspricht. Am Freitag sind wir da mit elektronischer Musik, am Samstag haben wir vor allen Dingen Singer-Songwriter und am Abend aber auch eine Liveband, die Partymusik spielt aus den letzten Jahrzehnten und von heute. Und am Sonntag sind wir dann vor allen Dingen natürlich so ein bisschen seichter unterwegs und haben Singer-Songwriter da, auch eine Gruppe aus Mainz, die Robians, die dort spielen werden.
1: Neben der Musik gibt es auf dem Gelände aber noch einiges zu entdecken. Wer zwischendurch mal eine Pause braucht, kann zum Beispiel bei einer Weinprobe vorbeischauen oder die Umgebung erkunden.
2: Ja, also nebenbei kann man bei uns auch noch einiges machen. Es geht auch um dieses wunderbare Ambiente, in dem wir sind. Das spiegelt einfach Rheinhessen wieder in einer Event-Location. Wenn man da oben mit diesem natürlichen Amphitheater liegt und man hat den Cocktail in der Hand oder natürlich das Weinglas mitten in den rheinhessischen Weinbergen mit Blick über die rheinhessische Landschaft, das wird einfach das Feeling sein, das Gude Festivals. Und natürlich gibt es dementsprechend auch Funzelfahrten, mit denen man so auch die Region so ein bisschen erkunden kann und durch die Weinberge fahren kann.
1: Wer mit dem Auto kommt, findet vor Ort kostenlose Parkplätze. Wer Lust auf das Festival bekommen hat, der kann sich dabei zwischen verschiedenen Ticketoptionen entscheiden.
2: Tickets gibt es natürlich an der Abendkasse, jeden Tag erneut. Also für Freitag, Samstag, Sonntag kann man sich natürlich jeweils Einzeltickets holen oder natürlich auch einen Festivalpass. Den haben wir dieses Jahr extra mit einem Einstiegsangebot für 16 Euro die 3 Tage. Das heißt, wer vorbeikommen will, am besten direkt ein Festival-Ticket holen. Und das gibt es, wie gesagt, an der Abendkasse, aber natürlich auch auf gudefestival.de.
1: Los geht's dann am Freitag um 16 Uhr. Am Samstag öffnen die Stände um 15 Uhr und am Sonntag sogar schon um 12 Uhr. Wir wünschen euch jetzt schon mal ganz viel Spaß in den Weinbergen in Rheuhessen, ja, in Jugendheim. Also ganz, ganz viel Spaß beim Gude Festival.

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1: Ich bin Babette Büchner. Wegen der hohen Spritpreise fordert Unionsfraktionschef Thorsten Frey schnelle Entlastungen. Maßnahmen sollten schon zum 1. Oktober greifen, sagte er bei NTV. Die 8 Ministerpräsidenten der CDU haben Bundeskanzler Friedrich Merz unterdessen in der Debatte über seine politische Zukunft Rückendeckung gegeben.
2: Die CDU will angesichts aktueller Umfragewerte vor den Wahlen am Wochenende das Ruder offensichtlich nochmal rumreißen. Die 8 Länderchefs sagen in ihrer Erklärung, Vertrauen entstehe wieder, wenn Politik die Probleme löst, die die Menschen im Alltag beschäftigen. Der Weg führe über Zuhören und politisches Handeln, nicht über Personaldiskussionen. Perfekt getimt kam dazu das TV-Interview des Unionsfraktionschefs. Dabei machte Frey nicht einmal Versprechungen, sondern lediglich Vorschläge, zum Beispiel für Entlastungen beim Tanken. Die könnten nach seinen Worten etwa über eine niedrigere Energie- oder Mehrwertsteuer kommen. Thomas Bleskin, Nachrichtenredaktion.
1: Die Bundesregierung will Konsequenzen aus dem islamistischen Terroranschlag beim Christopher Street Day in Berlin ziehen. Das Bundeskabinett berät heute über einen 10-Punkte-Plan. Er sieht unter anderem eine Mindestfreiheitsstrafe von 1 Jahr für besonders gefährliche Körperverletzungen mit Messern und anderen gefährlichen Werkzeugen vor. Das Ozonloch über der Antarktis ist im vergangenen Jahr so klein gewesen wie selten seit Anfang der 90er Jahre. Es ist sowohl in der Ausdehnung geschrumpft als auch flacher als im Durchschnitt der letzten Jahrzehnte, berichtet die Weltwetterorganisation.
3: Nicht nur im Süden, auch im hohen Norden erholt sich die Ozonschicht. Experten sprechen deshalb schon von einer Erfolgsgeschichte im Umweltschutz. Grund dafür ist vor allem das Verbot von FCKW seit 1987. Denn das gilt als Hauptverursacher für das Auflösen der Ozonschicht. Dass die UV-Belastung in Europa seit Jahren steigt, liegt nicht an einer dünneren Ozonschicht, sondern daran, dass es weniger Wolken als früher hier gibt und damit die Sonne einfach mehr scheint. Tanja Wagner, Nachrichtenredaktion.
1: Der Likör ohne Ei darf auch weiterhin so heißen. Das hat das schleswig-holsteinische Oberlandesgericht in einer Berufungsverhandlung entschieden. Es handelt sich dabei um einen veganen Likör auf Sojabasis mit Rum. Der Streit zieht sich schon eine Weile hin. Der Schutzverband der Spirituosenindustrie sieht in dem Namen eine unzulässige Assoziation mit Eierlikör.

0: etwas wechselhafter. Da kann auch mal Regen dabei sein und mit maximal 22 Grad bleibt es aber eher auf der frischen Seite.
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0: Ja, 60 haben wir dabei, Rüsselsheim Richtung Mainz zwischen Hechtsheim Ost und dem Kreuz Mainz Süd, aktuellen Stau von 2 Kilometern Länge. Dann geht's weiter mit der A60 Rüsselsheim Richtung Mainz zwischen Rüsselsheim Mitte und dem Mainz-Spitz-Dreieck, 3 Kilometer Stau. Grund ist ein defekter LKW, der steht auf der rechten Spur. Und die A643 Mainz Richtung Wiesbaden zwischen Dreieck Mainz und Mombach, da haben wir dichten Verkehr. Plant euch mal gute 2 bis 5 Minuten mehr an Zeit ein. Wir wünschen euch eine gute und vor allem sichere Fahrt, wenn ihr unterwegs seid, ihr Lieben.
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0: Aufpassen bitte, Blitzer stehen ein Mobiler auf der Saarstraße, Höhe der Agentur für Arbeit in Richtung Innenstadt. Da sind 50 erlaubt. Jonas aus dem Münchfeld, Dankeschön fürs Bescheid geben. Außerdem ein mobiler Blitzer auf der Rheinallee stadteinwärts, Höhe Supermarkt, kurz vor der Bushaltestelle. Hier sind 50 erlaubt. Norbert vom Hartenberg, danke dir fürs Melden. Enforcement-Blitzer haben wir auch ein paar. Einmal in Laubenheim in der Rheintalstraße Richtung Ortsausgang. Zwischen der Bäckerei und dem Supermarkt sind 30 erlaubt. Dirk aus Nackenheim hat's gesehen und gemeldet. Vielen Dank dafür. Außerdem ein Enforcement-Blitzer auf der Göttelmannstraße Richtung Innenstadt, kurz vorm Volkspark. Hier sind 30 erlaubt. Gabi aus der Neustadt, Dankeschön an dich. Und noch einer auf der A60 Bingen Richtung Mainz, Höhe der Raststätte Heidenfahrt, rechte Seite. Hier sind 100 in der Spitze erlaubt. Und falls ihr noch irgendwas entdeckt habt, Staus seht oder Blitzer seht, sagt uns gern Bescheid. Ruft mal durch oder schickt uns eine WhatsApp ins Studio. Ganz easy unter Mainz 304 3441.
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0: Mainz, Mit mir, ich bin Heiko Gille, schön, dass ihr dabei seid. Social Media erst ab einem bestimmten Alter. Darüber wird heute wieder diskutiert. Und wenn ich mir so manche Kommentare im Netz dazu angucke, dann denke ich mir, vielleicht sollten wir mal über ein Höchstalter reden. Sorry, Papi. Hier sind Topic und Becky G.
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0: Blondie mit Call Me auf Antenne Mainz um 11 Uhr. Nee, um 11 Minuten nach 3. So.
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0: Ja, auf den Straßen in Mainz, da wird ab heute genauer hingeschaut. Die Mainzer Polizei beteiligt sich nämlich an den europaweiten Road Pole Safety Days und nimmt dabei vor allem Fußgänger und E-Scooter-Fahrende in den Blick. Ja, bis kommenden Dienstag gibt es verstärkte Verkehrskontrollen und Präventionsmaßnahmen. Und besonders geschaut wird unter anderem auf Schulwegen, an Fußgängerüberwegen, an Kreuzungen und Haltestellen. Und dabei geht es nicht nur darum, Verstöße festzustellen. Autofahrerinnen und Autofahrer und auch Fußgängerinnen und Fußgänger sollen vor allem für mehr Rücksichtnahme im Straßenverkehr sensibilisiert werden. Auch E-Scooter stehen dabei im Fokus. Hier kontrolliert die Polizei aber gezielt, ob die Vorschriften der Elektro-Kleinstfahrzeuge-Verordnung auch wirklich eingehalten werden.
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0: Lenny Kravitz und Believe. Gleich um was 3:30, Zeit für die Nachrichten.
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2: Mit Katrin Brause-Zimmermann. Einen schönen guten Tag. Nach einem Callcenter-Betrug Anfang September ist die Mainzer Polizei jetzt auf der Suche nach Zeugen. Die Täter haben sich am Telefon als falsche Polizeibeamte ausgegeben und vorgegaukelt, dass in der Nachbarschaft ein Täter festgenommen wurde. Jetzt müsste die Polizei den Tresor der Geschädigten überprüfen. Ein bisher unbekannter Täter erscheint dann zu dieser vermeintlichen Überprüfung des Tresors bei der Seniorin in der Moritzstraße in Weisenau. Mit einem roten Lastenwagen gelingt es dem Täter, den Tresor aus dem Mehrfamilienhaus zu klauen. Dazu nimmt er auch den Schmuck der Seniorin mit und flüchtet in unbekannte Richtung. Der Polizei liegen jetzt Hinweise vor, dass sich in der Nähe des Tatorts ein dunkler Kastenwagen aufgehalten haben könnte. Wer Hinweise zu dem Fall geben kann, der wird gebeten, sich bei der Polizei zu melden. Die Bonifatiusstraße ist aktuell gesperrt. Das hat die Stadt Mainz jetzt mitgeteilt. Grund ist die Reparatur einer Gasleitung von den Mainzer Netzen im Bereich der Hausnummer 3. Durch die Tiefbauarbeiten ist der Bereich voll gesperrt. Der Verkehr wird umgeleitet. Die Zufahrt zum Parkhaus soll erhalten bleiben. Fuß- und Radverkehr können das Baufeld passieren. Die Arbeiten sollen noch rund 2,5 Wochen bis Anfang Oktober dauern. Bei BioNTech in der Mainzer Oberstadt hat es gestern Vormittag einen größeren Feuerwehreinsatz gegeben. Gegen 9 Uhr ist die Feuerwehr zu einem Brand auf dem Betriebsgelände alarmiert worden. Insgesamt sind rund 80 Einsatzkräfte von Feuerwehr, THW, Polizei und Rettungsdienst vor Ort gewesen. Das Feuer ist nach rund einer Stunde gelöscht gewesen. Anschließend haben die Einsatzkräfte die betroffenen Bereiche noch längere Zeit entlüftet. 3 Menschen sind medizinisch versorgt und vorsorglich in ein Krankenhaus gebracht worden. Gegen 14 Uhr konnte der Einsatz beendet werden. Die Ersatzkassen im Land haben jetzt zum 11. Mal den Rheinland-Pfalz-Selbsthilfepreis ausgelobt. Gesundheitsbezogene Selbsthilfeorganisationen, Selbsthilfegruppen oder auch Einzelpersonen sind aufgerufen, sich zu bewerben. Das hat der Verband der Ersatzkassen e.V. in Mainz mitgeteilt. Damit soll das Engagement der Menschen gestärkt und vorangebracht werden. Der Preis ist mit 5.000 Euro dotiert. Bewerbungen können bis Anfang November eingereicht werden. In Wiesbaden kommen derzeit die Antisemitismusbeauftragten der Justiz aus ganz Deutschland zusammen. Dabei geht es auch um die Zusammenarbeit von Justizbehörden und Antisemitismusbeauftragten. Hessens Justizminister Christian Heinz hat gestern bei dem Treffen erneut für einen Gesetzentwurf geworben, der die Leugnung des Existenzrechts Israels unter Strafe stellen soll. Der Bundesrat hat dem hessischen Vorschlag im Juli bereits zugestimmt. Jetzt fordert Heinz die Bundesregierung auf, den Entwurf dem Bundestag zur Beratung und Abstimmung vorzulegen. Bislang ist die Leugnung des Existenzrechts Israels nicht grundsätzlich strafbar. Das bundesweite Treffen in Wiesbaden endet heute.
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0: Sonne und Wolken wechseln sich heute rund um Mainz und Wiesbaden ab. Am Nachmittag bleibt es aber trocken und mit bis zu 23 Grad angenehm. Morgen ähnlich bei 22 Grad, bevor am Freitag wieder mehr Wolken und auch Regen dazukommen. Ebenfalls bis 22 Grad.
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0: Ja, wir gucken mal auf die Straßen, auf die A60 Rüsselsheim Richtung Mainz zwischen Hechtsheim Ost und dem Kreuz Mainz Süd. Da haben wir einen Stau von 2 Kilometern Länge. Dann geht's weiter mit der A60 Rüsselsheim Richtung Mainz zwischen Rüsselsheim Königstetten und dem Mainz-Spitzdreieck. 5 Kilometer Stau wegen eines defekten LKW auf der rechten Spur. Wir gehen rüber auf die A66 Frankfurt Richtung Wiesbaden zwischen Wiesbaden-Mainzer Straße und dem Schiersteiner Kreuz. Hier staut sich's 2 Kilometer lang. Und die A643 in beiden Richtungen zwischen Mombach und dem Schiersteiner Kreuz. Ein Stau von 2 Kilometern Länge. Wir wünschen euch eine gute und zugleich sichere Fahrt, ihr Lieben, wenn ihr unterwegs seid. Bitte vorsichtig fahren, es wird nämlich auch geblitzt auf dem Weg in den Feierabend.
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0: Auch da wollen wir euch nicht vorenthalten, wo die Blitzer stehen. Zum Beispiel ein mobiler Blitzer auf der Saarstraße, Höhe der Agentur für Arbeit in Richtung Innenstadt. Sind 50 erlaubt. Jonas aus dem Münchfeld, Dankeschön fürs Melden. Dann ein mobiler Blitzer auf der Rheinallee, Stadteinwärts, Höhe Supermarkt, kurz vor der Bushaltestelle. Sind 50 erlaubt. Norbert vom Hartenberg, Dankeschön fürs Bescheid geben. Ein Enforcement-Blitzer macht Bilder in Laubenheim in der Rheintalstraße Richtung Ortsausgang zwischen der Bäckerei und dem Supermarkt. 30 sind hier erlaubt. Dirk aus Nackenheim, vielen Dank dir fürs Melden. Und noch ein weiterer Enforcement-Blitzer, der steht auf der Göttelmannstraße Richtung Innenstadt. Kurz vorm Volkspark, da sind 30 erlaubt. Gabi aus der Neustadt, vielen Dank fürs Bescheid geben. Und wenn ihr was entdeckt habt, weitere Staus seht oder Blitzer seht, gern Bescheid geben, ruft mal an oder schickt uns eine WhatsApp ins Studio unter Mainz 304 3441.
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1: Die europäischen Börsen halten sich am Nachmittag im Plus. Der DAX liegt aktuell knapp 0,5% im Plus, beim Eurostoxx 50 ist es sogar mehr als 0,5%. Damit bleibt nach den Verlusten der vergangenen Tage zumindest die heutige Erholung bestehen. Für etwas Rückenwind sorgt der nachlassende Ölpreis. Brent ist heute leicht zurückgekommen, nachdem der Anstieg der vergangenen Tage die Märkte stark belastet hatte. Gleichzeitig haben sich die Anleihemärkte etwas beruhigt. Die Rendite 10-jähriger US-Staatsanleihen bleibt allerdings nahe der Marke von 5%. Jetzt läuft der Countdown zur US-Notenbank. Die Fed entscheidet heute Abend über den Leitzins. An den Märkten wird überwiegend mit einer Anhebung um 0,25 Prozentpunkte gerechnet. Entsprechend dürfte es bis zum Abend an den Märkten eher ein Warten auf neue Signale bleiben.
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1: Ich bin Babit Büchner. Wegen der hohen Spritpreise fordert Unionsfraktionschef Thorsten Frey schnelle Entlastungen. Maßnahmen sollten schon zum 1. Oktober greifen, sagte Frey im Frühstart von RTL und NTV.
2: Ich glaube, diese Entscheidung, die muss man jetzt sehr, sehr schnell treffen, denn wir haben es ja mit einem akuten Problem zu tun, das sich weiter zugespitzt hat. Und wenn man sich die Ursache anschaut, nämlich die Situation am Golf, dann ist davon auszugehen, dass es da keine schnelle Entlastung an der Wurzel geben wird.
1: Konkret schlägt Frey vor, die Mehrwertsteuer auf Benzin und Diesel befristet zu senken. Eine andere Möglichkeit wäre die Neuauflage des Tankrabatts. Mehr Klimaschutz, neue EU-Abwehrmechanismen und weniger Tempo bei KI. Das waren einige der Themen von EU-Kommissionspräsidentin Ursula von der Leyen heute in einer Grundsatzrede in Straßburg. Für den Zugang zu Social Media forderte sie ein Mindestalter.
3: Kinder unter 13 Jahren sollen künftig überhaupt keinen Zugang mehr zu sozialen Netzwerken haben, sagte von der Leyen. Einen entsprechenden Gesetzentwurf will sie morgen vorlegen. Zwischen 13 und 15 Jahren dann Social Media, nur auf einem Konto mit eingeschränkten Funktionen und mit Wissen der Eltern. Und danach sollen soziale Medien sicher konzipiert sein. Wir müssen süchtig machende Funktionen nicht hinnehmen, sagte die Präsidentin. Es gehe nicht um einen Zugang der Jugendlichen zu Medien, sondern um den Zugang der Medien zu Kindern. Aus Brüssel, Edita Ebeling.
1: Über eine geplante Zuckersteuer auf Getränke wie Colas und Limonaden wird gerade viel diskutiert. Ärztepräsident Klaus Reinhardt möchte aber darüber hinaus noch weitere finanzielle Anreize für eine gesündere Ernährung. Er bringt eine unterschiedliche Besteuerung von Lebensmitteln ins Spiel, je nachdem, wie gesund sie sind. Über den Preis könnte so ein Anreiz geschaffen werden, sich gesünder zu ernähren, so der Chef der Bundesärztekammer. Am Samstag startet wieder das Münchner Oktoberfest. Beim Thema Sicherheit gibt es dabei in diesem Jahr einige Neuerungen. Nach der Bombendrohung und mehrfach überfüllten Bereichen im vergangenen Jahr wurde das Sicherheitskonzept angepasst. Unter anderem sollen jetzt 26 KI-gestützte Kameras rechtzeitig gefährliche Menschenansammlungen erkennen.
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4: Heute gibt es hier bei uns im Antenne Mainzland einen schönen Mix aus Sonne und Wolken. Gerade am Nachmittag, da bleibt es trocken und die Sonne, die schaut auch immer wieder mal raus. Die Temperaturen, die steigen rund um Mainz und Wiesbaden noch bis auf maximal 23 Grad. Also durchaus angenehm für einen Nachmittag draußen. Wir schauen uns mal die Temperaturen aktuell an. Da messen wir 22 Grad hier bei uns am City-Studio am Fischtorplatz in der Mainzer Innenstadt auf der Rheinstraße. Ja, morgen am Donnerstag bleibt es dann ähnlich bei bis zu 22 Grad. Am Freitag wird es dann etwas wechselhaft. Da kann auch mal Regen dabei sein und mit maximal 22 Grad bleibt es eher auch auf der frischen Seite, was die Temperaturen angeht.
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4: Ja, ihr Lieben, da schauen wir natürlich auch direkt mal auf die Straßen im Feierabendverkehr. Ich habe eine Meldung für euch von der A60 Rüsselsheim.

0: Biersteiner Kreuz. Auch hier staut sich's auf 2 Kilometern Länge. Wir wünschen euch eine gute und zugleich sichere Fahrt, wenn ihr unterwegs seid, ihr Lieben. Und lasst euch nicht blitzen auf dem Weg in den Feierabend.
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0: Ja, wenn wir sagen euch, wo geblitzt wird. Mobiler Blitzer steht nämlich auf der Saarstraße, Höhe der Agentur für Arbeit, wenn ihr Richtung Innenstadt unterwegs seid. Hier sind 50 erlaubt. Jonas aus dem Münchfeld, Dankeschön fürs Bescheid geben. Dann ein mobiler Blitzer auf der Rheinallee, stadteinwärts, Höhe Supermarkt, kurz vor der Bushaltestelle. Da sind 50 erlaubt. Dankeschön an Norbert vom Hartenberg fürs Melden. Ein Enforcement-Blitzer steht in Laubenheim in der Rheintalstraße Richtung Ortsausgang zwischen der Bäckerei und dem Supermarkt. Da sind 30 erlaubt. Dirk aus Nackenheim, vielen Dank dir. Außerdem ein Enforcement-Blitzer auf der Göttelmannstraße Richtung Innenstadt, kurz vorm Volkspark. 30 sind erlaubt. Gabi aus der Neustadt, hab schönen Dank fürs Bescheid geben. Und noch ein Enforcement-Blitzer macht Bilder auf der A60 Bingen Richtung Mainz, Höhe der Raststätte Heidenpfad, rechte Seite. Hier sind 100 in der Spitze erlaubt. Falls ihr irgendwas entdeckt habt, Staus oder Blitzer seht, lasst es uns gern wissen. Ruft mal durch oder schickt uns eine WhatsApp ins Studio. Ganz einfach unter Mainz 304 3441 und wir sagen es weiter.
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0: Und wenn ihr mit den Öffis unterwegs seid, denkt heute auch im ÖPNV ans gültige Ticket. Es gibt nämlich ganztägig verstärkte Kontrollen im sämtlichen Innenstadtbereich. Bereich.
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0: Ja, ihr Lieben, manchmal haben wir auch so Songs hier in unserer Antenne Mainz Playlist. Da reichen wirklich 3 Sekunden aus. Du weißt noch nicht mal, wie das Ding heißt, aber der Kopf macht schon, ja, den will ich. Und genau so muss Musik doch schließlich auch sein, oder? Fast Boy, Music Sounds jetzt für
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0: euch.
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0: Puff Daddy mit I'll Be Missing You auf Antenne Mainz an diesem Mittwochnachmittag.
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0: Ja, wahrscheinlich hat jeder von euch auch schon mal drüber nachgedacht, ein Buch zu schreiben. Aber die Hemmschwelle, das kann ich euch sagen, die war selten so niedrig wie heute. Egal ob Roman, wissenschaftliches Papier, journalistischer Bericht oder Drehbuch, beim Schreibtreff im K-Lab in der Neustadt könnt ihr euch heute Abend mit anderen Schreibbegeisterten austauschen. Los geht's um 18.30 Uhr. Und wenn ihr wissen wollt, wie ihr eine Schreibroutine aufbaut, Schreibblockaden überwindet oder einfach andere Leute kennenlernen möchtet, die genauso gerne schreiben wie ihr, dann seid ihr hier goldrichtig. Der Eintritt ist frei, also Stift und Papier einpacken und los geht's. Ob Informatik, Geschichte oder Molekularbiologie, heute Abend wird's wissenschaftlich, kreativ und vor allem unterhaltsam. Junge Wissenschaftlerinnen und Wissenschaftler präsentieren in der Akademie der Wissenschaften und der Literatur Mainz ihre Forschung. Allerdings nicht einfach als trockenen Vortrag, sondern auf kreative und unterhaltsame Art. Los geht's um 19 Uhr, der Eintritt ist frei und keine Sorge, die meisten Beiträge sind auf Deutsch und leicht verständlich. Also kommt vorbei, staunt, lacht und entdeckt Wissenschaft mal von einer ganz anderen Seite. 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
1: Mit Katrin Brause-Zimmermann. Einen schönen guten Tag. Die Mainzer Polizei nimmt ab heute Fußgänger und E-Scooter-Fahrende ins Visier. Hintergrund sind die europaweiten Roadpole Safety Days. Bis kommende Woche Dienstag führt die Mainzer Polizei verstärkte Verkehrsüberwachungs- und Präventionsmaßnahmen durch. Verstärkte Kontrollen soll es vor allem in Bereichen wie Schulwegen, Fußgängerüberwegen, Kreuzungen oder Haltestellen geben. Damit sollen sowohl Autofahrende als auch Fußgänger für mehr Rücksichtnahme sensibilisiert werden. Neben der Sicherheit von Fußgängern soll auch das Thema E-Scooter in den Fokus genommen werden. Bei E-Scootern werden gezielt die Einhaltung der Vorschriften der Elektro-Kleinstfahrzeugverordnung kontrolliert. Nach einem Callcenter-Betrug Anfang September ist die Mainzer Polizei jetzt auf der Suche nach Zeugen. Die Täter haben sich am Telefon als falsche Polizeibeamte ausgegeben und vorgegaukelt, dass in der Nachbarschaft ein Täter festgenommen wurde. Jetzt müsste die Polizei den Tresor der Geschädigten überprüfen. Ein bisher unbekannter Täter erscheint dann zu dieser vermeintlichen Überprüfung des Tresors bei der Seniorin in der Moritzstraße in Weisenau. Mit einem roten Lastenwagen gelingt es dem Täter, den Tresor aus dem Mehrfamilienhaus zu klauen. Dazu nimmt er auch den Schmuck der Seniorin mit und flüchtet in unbekannte Richtung. Der Polizei liegen jetzt Hinweise vor, dass sich in der Nähe des Tatorts ein dunkler Kastenwagen aufgehalten haben könnte. Wer Hinweise zu dem Fall geben kann, der wird gebeten, sich bei der Polizei zu melden. Die Bonifatiusstraße ist aktuell gesperrt. Das hat die Stadt Mainz jetzt mitgeteilt. Grund ist die Reparatur einer Gasleitung von den Mainzer Netzen im Bereich der Hausnummer 3. Durch die Tiefbauarbeiten ist der Bereich voll gesperrt. Der Verkehr wird umgeleitet. Die Zufahrt zum Parkhaus soll erhalten bleiben. Fuß- und Radverkehr können das Baufeld passieren. Die Arbeiten sollen noch rund 2,5 Wochen bis Anfang Oktober dauern. Interessierte können morgen in Bodenheim entdecken, was Bäume für Klima und Umwelt leisten. Hintergrund ist der internationale TreeTag Day. Dabei werden Bäume mit sogenannten TreeTags versehen. Sie zeigen unter anderem, wie viel CO2 die Bäume binden und Regenwasser zurückhalten. In Bodenheim werden 2 uralte Eiben vor der Kita Wühlmäuse mit den TreeTags versehen. Mit dabei sind unter anderem der BUND, die Naturschutzgruppe Bodenheim und die Ortsgemeinde. Die Aktion soll auf den Schutz alter Bäume und ihre Bedeutung für den Klimaschutz aufmerksam machen. Für die Stadt Wiesbaden liegt jetzt der Entwurf für ein Klimaanpassungskonzept vor. Der Magistrat hat das Konzept gestern an die Ortsbeiräte und Ausschüsse zur Beratung weitergeleitet. Danach soll die Stadtverordnetenversammlung darüber entscheiden. Das Konzept soll Wiesbaden besser auf die Folgen des Klimawandels vorbereiten. Im Mittelpunkt stehen Hitze, Trockenheit sowie Starkregen und Überflutungen. Vorgesehen sind unter anderem konkrete Maßnahmen für einzelne Stadtteile und städtische Räume. Das Konzept wird seit 2024 vom Umweltamt erarbeitet. Bürgerinnen und Bürger sind über Veranstaltungen und Befragungen beteiligt worden. Der SVW in Wiesbaden ist heute Abend bei Fortuna Köln zu Gast. Es ist das erste Spiel, nachdem sich der SVWW am Montag von Cheftrainer Daniel Scherning und Co-Trainer Andreas Zimmermann getrennt hat. Nach 5 Spieltagen der 3. Fußball-Bundesliga stehen die Wien-Wiesbadener auf dem 20. und damit letzten Tabellenplatz. Für Scherning hat das bisherige Co-Trainer-Duo Frank Steinmetz und Giuliano Modica interimsweise übernommen. Anpfiff im Kölner Südstadion ist heute um 19 Uhr.
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2: Sonne und Wolken wechseln sich ab heute hier bei uns im Antenne Mainzland rund um Mainz und Wiesbaden, auch jetzt am Nachmittag. Es bleibt aber trocken und mit bis zu 23 Grad auch recht angenehm. 22 Grad, die messen wir aktuell hier bei uns am City-Studio am Fischtorplatz in der Mainzer Innenstadt auf der Rheinstraße. 22 Grad, die sind es auch bei euch, wenn wir mal rüberschauen, zum Beispiel nach Dienheim an den Grillplatz und 22 Grad auch an unserer wunderschönen Mainzer Mewa Arena, dem Heimstadion unserer 05er. Morgen ähnlich das Ganze, auch Temperaturen bis 22 Grad, bevor am Freitag dann wieder mehr Wolken und auch Regen dazukommen, ebenfalls bis 22 Grad.
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2: Ja, schauen wir mal auf die Straßen im Feierabendverkehr. Ich habe eine Meldung für euch von der A60 Rüsselsheim Richtung Mainz. Zwischen Hechtsheim Ost und dem Kreuz Mainz Süd, da haben wir einen Stau von 2 Kilometern Länge. Dann geht es weiter mit der A60 Rüsselsheim Richtung Mainz zwischen Königstetten und Bischofsheim. Aktuell 3 Kilometer Stau, der defekte LKW hier ist weg. Und auch in der Gegenrichtung staut es sich ab dem Mainz Spitzdreieck. Dann die A66 Frankfurt Richtung Wiesbaden zwischen Wiesbaden-Mainzer Straße und dem Schiersteiner Kreuz. Ein Stau von 2 Kilometern. Rüber auf die A643 in beiden Richtungen zwischen Mombach und dem Schiersteiner Kreuz 2 Kilometer Stau. Und die A671 in beiden Richtungen zwischen Hochheim Süd und Mainz-Spitzdreieck 2 Kilometer Stau an der Baustelle. Gute Fahrt und kommt sicher an. Bitte nicht zu schnell fahren, ihr Lieben.
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2: Wird ja auch geblitzt, wir sagen euch gerne wo. Ein mobiler Blitzer steht nämlich auf der Saarstraße, Höhe der Agentur für Arbeit in Richtung Innenstadt. Sind 50 erlaubt. Jonas aus dem Münchfeld, Dankeschön an dich fürs Melden. Außerdem ein Enforcement-Blitzer macht Bilder in Laubenheim in der Rheintalstraße Richtung Ortsausgang zwischen der Bäckerei und dem Supermarkt. Da sind 30 erlaubt. Und noch ein Enforcement-Blitzer steht auf der Görtelmannstraße Richtung Innenstadt, kurz vor dem Volkspark. Da sind ebenfalls 30 erlaubt. Außerdem die A60 Bingen Richtung Mainz, Höhe der Raststätte Heidenpfad, rechte Seite. Auch hier ein Enforcement-Blitzer. 100 sind in der Spitze erlaubt. Und wenn ihr noch irgendwas entdeckt habt, Staus oder Blitzer seht, gern Bescheid geben, telefonisch oder liebend gern auch per WhatsApp unter Mainz 304 3441. Und wir sagen es an alle anderen im Antenne Mainzland weiter.
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0: Ten Sharp mit You auf Antenne Mainz um 16 Uhr und gleich 43 Minuten an diesem Mittwochnachmittag, ihr Lieben. Schön, dass ihr dabei seid.
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1: Unsere Pappmaché-Schwellköpfe sind weltweit ein Markenzeichen der Mainzer Fasenacht. Und dank Rudi Henkel, so individuell wie sie sind, haben sie von ihm eine Seele verliehen bekommen. Und heute geht's um die Schei Amarell. Die kommt nämlich aus der Neustadt und hält sich für was Besseres und spricht ausschließlich, passt auf, Hochdeutsch. Tatsächlich. Durch ihre Zahnraffel allerdings hat sie eine besonders feuchte Aussprache, also hält man besser etwas Abstand zu ihr. Wer ihren Mann ist, der arme Teufel, das erfahrt ihr nächste Woche von mir. Dranbleibe.
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1: Ich bin Babette Büchner. Diese Meldung nimmt erst einmal etwas Druck von Bundeskanzler Friedrich Merz. In der Diskussion um seine politische Zukunft haben ihm heute die 8 CDU-Ministerpräsidenten in einer gemeinsamen Erklärung Rückendeckung gegeben.
2: Die CDU will angesichts aktueller Umfragewerte vor den Wahlen am Wochenende das Ruder offensichtlich nochmal rumreißen. Die 8 Länderchefs sagen in ihrer Erklärung, Vertrauen entstehe wieder, wenn Politik die Probleme löst, die die Menschen im Alltag beschäftigen. Der Weg führe über Zuhören und politisches Handeln, nicht über Personaldiskussionen. Perfekt getimt kam dazu das TV-Interview des Unionsfraktionschefs. Dabei machte Frei nicht einmal Versprechungen, sondern lediglich Vorschläge, zum Beispiel für Entlastungen beim Tanken. Die könnten nach seinen Worten etwa über eine niedrigere Energie- oder Mehrwertsteuer kommen. Thomas Bleskin, Nachrichtenredaktion.
1: Für Millionen Pakete mit billiger Online-Ware wird ab November eine neue Bearbeitungsgebühr fällig. Dafür hat das Europäische Parlament jetzt endgültig grünes Licht gegeben. Wie teuer es wird, ist dabei noch offen. Die EU-Kommission muss die Höhe der Gebühr noch festlegen. Für die Zahlungen sind nach Angaben der EU-Staaten die Online-Handelsplattformen zuständig, also nicht etwa die Endverbraucher in Europa. Der Likör ohne Ei darf auch weiterhin so heißen. Das hat das schleswig-holsteinische Oberlandesgericht entschieden. Der Streit um den Namen zieht sich schon eine Weile hin.
3: Likör ohne Ei. Das ist ein veganes Produkt, eben ohne Ei wie auch ohne andere tierische Bestandteile. Soweit so klar, könnte man sich denken. Doch dem Schutzverband der Spirituosenindustrie klingt der Name zu sehr nach Eierlikör. Und dieser Begriff wiederum ist geschützt. Und, so das Argument des Schutzverbandes, Eierlikör muss Ei enthalten. Und schon, dass der Begriff Ei im veganen Likörnamen erwähnt wird, sei unzulässig. Nicht ausgeschlossen, dass der juristische Streit am Bundesgerichtshof weitergeht. Lea Matschulat, Nachrichtenredaktion.
1: Er hat 2 Kriege erlebt und bis ins sehr hohe Alter gearbeitet. Europas bislang ältester Mann, der Italiener Vitantonio Lovallo, ist im Alter von 112 Jahren gestorben. Noch mit mehr als 100 Jahren hatte er sich um seinen Weinberg gekümmert und Schafe gehütet. Europas ältester Mann ist jetzt der Portugiese Joaquim Varela mit 111 Jahren.
4: Das sind wirklich stolze Alterszahlen.
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4: Nicht schlecht. Da musste unser Eins erstmal hinkommen, ihr Lieben. Heute gibt's hier bei uns im Antenne Mainzland einen schönen Mix aus Sonne und Wolken. Und gerade jetzt am Nachmittag, da bleibt's auch trocken und die Sonne, die schaut immer wieder raus. Die Temperaturen, die klettern rund um Mainz und Wiesbaden nochmal bis auf 23 Grad nach oben. Also durchaus ganz angenehm für einen Nachmittag draußen. Und diese 23 Grad, die haben wir auch aktuell erreicht. Messen wir nämlich hier bei uns am City-Studio am Fischtorplatz in der Mainzer Innenstadt auf der Rheinstraße. Die kommende Nacht, die wird kühl. Da gehen die Temperaturen nämlich zurück bis in den einstelligen Bereich, bis auf 8 Grad. Ja, und morgen am Donnerstag, da bleibt es ähnlich, bei bis zu 22 Grad. Am Freitag wird es dann etwas wechselhafter. Da kann auch mal ein bisschen Regen dabei sein und mit maximal 22 Grad bleibt es eher auf der frischen Seite.
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4: So, gleich haben wir es 5:03. Da schauen wir natürlich auch mal in den Feierabendverkehr. Ich habe eine Meldung von der A60 für euch. Rüsselsheim Richtung Mainz zwischen Hechtsheim Ost und dem Kreuz Mainz Süd. Da haben wir einen Stau von 2 Kilometern Länge. Dann gehen wir rüber auf die A66 Frankfurt Richtung Wiesbaden, ihr Lieben. Und zwar hier genauer gesagt zwischen Wiesbaden-Mainzer Straße und dem Schiersteiner Kreuz ein Stau von 2 Kilometern. Dann die A66 Frankfurt Richtung Wiesbaden zwischen Schiersteiner Kreuz und Frauenstein. Da liegt ein Müllsack auf der Fahrbahn. Bitte besonders vorsichtig fahren. Rüber auf die A643 in beiden Richtungen zwischen Mombach und dem Schiersteiner Kreuz aktuell 2 Kilometer Stau. Und die A671 in beiden Richtungen zwischen Hochheim Süd und dem Mainspitzdreieck 2 Kilometer Stau an der Baustelle. Bitte plant euch hier auch unbedingt ein bisschen mehr Zeit ein, wenn ihr unterwegs seid. Gute Fahrt, kommt sicher an und lasst euch nicht blitzen, bitte.
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4: Denn auf dem Weg in den Feierabend steht ein mobiler Blitzer.

0: Weitere auf der Gürtelmannstraße Richtung Innenstadt kurz vorm Volkspark in Weisenau sind 30 erlaubt. Und noch einer auf der A60 Bingen Richtung Mainz, Höhe der Raststätte Heidenpfad, rechte Seite. Hier sind 100 in der Spitze erlaubt. Und wenn ihr irgendwas entdeckt habt, Staus oder Blitzer seht, lasst es uns gern wissen. Ruft mal an oder schickt uns eine WhatsApp ins Studio. Und wir sagen es weiter. Mainz 304 3441. Ganz easy. Meldet euch bei uns und wir melden es weiter.
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0: Und ganz wichtiger Hinweis noch, holt euch ein gültiges Ticket, wenn ihr heute mit den Öffis unterwegs seid. Denn heute kommt es zu verstärkten Kontrollen in sämtlichen Straßenbahn- und Buslinien im Mainzer Stadtgebiet.
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0: Ein bisschen Unterstützung beim Lesen, ein offenes Ohr oder Hilfe genau dann, wenn eine Familie sie braucht. Manchmal können schon kleine Dinge ganz viel verändern. Ja, und die Bürgerstiftung Rheinhessen unterstützt deshalb Kinder und Familien in ganz unterschiedlichen Situationen. Welche Projekte dahinter stecken und wie vor allem auch ihr helfen könnt, das hört ihr gleich bei uns. Bleibt dran.
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0: Coole Nummer durch und durch. Queen mit Spread Your Wings auf Antenne Mainz. Kommt gut in den Feierabend, ihr Lieben. Ja, und manchmal, zugegebenermaßen, braucht es gar nicht viel, damit sich ein Kind gesehen und eine Familie gut aufgehoben fühlt. Manchmal sind es aber auch die großen Herausforderungen, bei denen Unterstützung wichtig wird. Die Bürgerstiftung Rheinhessen versucht deshalb, dort zu helfen, wo gerade Hilfe gebraucht wird. Ganz egal, wo der Schuh so drückt. Die stellvertretende Vorsitzende der Bürgerstiftung Rheinhessen, Regine Schuster, erzählt uns mal ganz einfach, bei welchen Projekten und in welchen Situationen die Stiftung bereits unterstützt.
1: Wir unterstützen Projekte von anderen mit sozialem Charakter. Wir haben Projekte schon unterstützt, da geht es um Kinder mit Behinderungen, die eine Ferienfreizeit ermöglicht bekommen wollten. Projekte, wo es darum geht, dass Familien in eine Notlage geraten sind. Und unser ganz großes Projekt, und da haben wir ein ganz großes Anliegen auch, ist das Leselernhilfeprojekt, was wir seit Anbeginn durchführen.
0: Besonders beim Thema Lesen hat die Bürgerstiftung schon früh gemerkt, hier gibt's großen Unterstützungsbedarf. Die Ursachen dafür sind bekannt. Gleichzeitig gibt's aber auch ganz konkrete Möglichkeiten, Kindern zu helfen und ihnen den Zugang zum Lesen zu erleichtern.
1: Wir haben auch festgestellt, dass vielen Kindern gar nicht mehr vorgelesen wird zu Hause, dass viele Eltern da auch ein Stück überfordert sind oder kaum Zeit haben, gar nicht so an das Thema Lesen herangebracht werden. Und da eben dann von Anfang an wenig Begeisterung da ist und dieses Lesen lernen hat auch ganz viel mit Zuwendungen zu tun. Und deswegen haben wir dieses Projekt gegründet und haben eben auch das so aufgebaut, dass es eine 1:1-Betreuung gibt, auch in den Schulen.
0: Ja, und damit solche Projekte funktionieren, braucht es natürlich Menschen, die sich einbringen und finanzielle Unterstützung, damit die Angebote auch umgesetzt werden können. Die Bürgerstiftung freut sich deshalb über Spenderinnen und Spender, genauso wie über Menschen, die sich ehrenamtlich engagieren möchten, zum Beispiel in der Leselernhilfe. Und wenn ihr Lust habt, euch einzubringen, dann findet ihr alle Infos ganz easy im Netz unter bürgerstiftung-rheinhessen.de. Bürgerstiftung-rheinhessen.de. 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
2: Mit Katrin Brause, Zimmermann. Einen schönen guten Tag. Nach einem Callcenter-Betrug Anfang September ist die Mainzer Polizei jetzt auf der Suche nach Zeugen. Die Täter haben sich am Telefon als falsche Polizeibeamte ausgegeben und vorgegaukelt, dass in der Nachbarschaft ein Täter festgenommen wurde. Jetzt müsste die Polizei den Tresor der Geschädigten überprüfen. Ein bisher unbekannter Täter erscheint dann zu dieser vermeintlichen Überprüfung des Tresors bei der Seniorin in der Moritzstraße in Weisenau. Mit einem roten Lastenwagen gelingt es dem Täter, den Tresor aus dem Mehrfamilienhaus zu klauen. Dazu nimmt er auch den Schmuck der Seniorin mit und flüchtet in unbekannte Richtung. Der Polizei liegen jetzt Hinweise vor, dass sich in der Nähe des Tatorts ein dunkler Kastenwagen aufgehalten haben könnte. Wer Hinweise zu dem Fall geben kann, der wird gebeten, sich bei der Polizei zu melden. Die Bonifatiusstraße ist aktuell gesperrt. Das hat die Stadt Mainz jetzt mitgeteilt. Grund ist die Reparatur einer Gasleitung von den Mainzer Netzen im Bereich der Hausnummer 3. Durch die Tiefbauarbeiten ist der Bereich voll gesperrt. Der Verkehr wird umgeleitet. Die Zufahrt zum Parkhaus soll erhalten bleiben. Fuß- und Radverkehr können das Baufeld passieren. Die Arbeiten sollen noch rund 2,5 Wochen bis Anfang Oktober dauern. Die Stadt Mainz, die Agentur für Arbeit und das Jobcenter Mainz laden morgen zum 7. Mal zur Berufsanerkennungsmesse ins Stadthaus Große Bleiche ein. Im Mittelpunkt steht dabei die Beratung zur Anerkennung ausländischer Berufsabschlüsse. Zusätzlich soll eine Jobbörse die Möglichkeit bieten, direkt in die Bewerbungsgespräche mit Unternehmen aus Mainz und der Region einzusteigen. Neben Betrieben aus Handwerk, Industrie und Logistik sind auch Arbeitgebende aus dem Gesundheits- und Sozialwesen vertreten, so die Stadt Mainz. Die Messe startet morgen um 16 Uhr. In Wiesbaden ist ein 68-jähriger Mann Opfer eines Trickdiebstahls geworden. Der Mann ist am Montagvormittag in der Beethovenstraße von einem Unbekannten angesprochen worden, der ihn gebeten hat, Münzgeld in Scheine zu wechseln. Während des Tauschs hat der Mann unbemerkt sämtliche Geldscheine aus dem Portemonnaie des Seniors genommen und sich anschließend entfernt. Der Gesuchte soll etwa 1,70 Meter bis 1,75 Meter groß sein und zwischen 40 und 50 Jahre alt. Die Polizei sucht jetzt Zeuginnen und Zeugen und bittet um Hinweise. Die Eintrittspreise für die Wiesbadener Bäder- und Freizeiteinrichtungen sollen steigen. Der städtische Bäderbetrieb Mati Aqua plant eine Erhöhung in zwei Schritten, Anfang 2027 und Anfang 2029. Der Magistrat hat dem Vorschlag zugestimmt, endgültig entscheiden soll aber die Stadtverordnetenversammlung. Betroffen sind unter anderem die Thermen, Bäder und das Luft- und Sonnenbad unter den Eichen. Für die Henkel-Kunsteisbahn sollen die neuen Preise bereits zum Start der Wintersaison 2026/27 gelten. Zusätzlich soll es künftig einen Online-Rabatt von 10% auf Einzeleintritte geben. Damit sollen Wartezeiten an den Kassen reduziert und der Online-Verkauf gefördert werden.
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3: Mit Regen fing er an, der Mittwoch hier bei uns im Antenne Mainzland. Aber jetzt zum Feierabend sieht's richtig super aus. Ja, aktuell messen wir 20 Grad hier bei uns am City-Studio am Fischtorplatz in der Mainzer Innenstadt auf der Rheinstraße. Frisch wird's dann in der Nacht, da gehen die Temperaturen zurück auf nur 8 Grad. Also da liegen wir in der Nacht schon bei einstelligen Werten. Und morgen am Donnerstag dann ähnlich wie heute bei bis zu 22 Grad tagsüber. Am Freitag wird es dann ein bisschen wechselhafter. Da kann auch mal etwas Regen dabei sein. Und mit maximal 22 Grad bleibt es auch eher auf der frischen Seite.
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3: Jawohl, ja. Wir schauen mal auf die Straßen im Antenne Mainzland. Auf dem Weg in den Feierabend sagen wir euch, wo noch ein bisschen was los ist. Zum Beispiel auf der A60 aktuell Rüsselsheim Richtung Mainz. Zwischen Hechtsheim Ost und dem Kreuz Mainz Süd 2 Kilometer Stau oder stockender Verkehr. Rüber auf die A66 Frankfurt Richtung Wiesbaden zwischen Wiesbaden-Mainzer Straße und dem Schiersteiner Kreuz ebenfalls ein Stau von 2 Kilometern. Dann rüber auf die A643 in beiden Richtungen zwischen Mombach und dem Schiersteiner Kreuz 2 Kilometer Stau oder Stop-and-Go-Verkehr. Und die A671 in beiden Richtungen zwischen Hochheim Süd und dem Mainspitzdreieck 2 Kilometer Stau an der Baustelle. Gute Fahrt, kommt sicher an, ihr Lieben.
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3: Sagen wir euch natürlich gerne, wo die stehen. Einmal in Budenheim auf der Binger Straße, Höhe Obere Waldstraße, Ortsein- und Ortsausgang. Da sind 30 erlaubt. Rainer aus Budenheim, vielen Dank fürs Melden, mein Lieber. Dann haben wir einen mobilen Blitzer auf der Saarstraße, Höhe der Agentur für Arbeit in Richtung Innenstadt, sind 50 erlaubt. Jonas aus Münchfeld, vielen Dank fürs Melden. Außerdem ein Enforcement-Blitzer in Laubenheim in der Rheintalstraße Richtung Ortsausgang zwischen der Bäckerei und dem Supermarkt. Da sind 30 erlaubt. Ein weiterer auf der Göttelmannstraße Richtung Innenstadt, kurz vorm Volkspark. Hier sind 30 erlaubt. Und noch einer auf der A60 Bingen Richtung Mainz, Höhe der Raststätte Heidenpfad auf der rechten Seite. 100 sind hier in der Spitze erlaubt. Und eine Blitzersäule macht fleißig Bilder auf der A60 Mainz Richtung Rüsselsheim, kurz vor der Weisenauer Brücke. Hier sind ebenfalls 100 erlaubt. Falls ihr noch irgendwas entdeckt habt, jetzt auf dem Weg in Feierabend, irgendwelche Staus oder Blitzer dabei sind, gern Bescheid geben, telefonisch oder liebend gern auch per WhatsApp. Und wir sagen es weiter, Mainz 304 3441. Danke euch und euch allen eine gute und sichere Fahrt.
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0: dem Weg in den Feierabend mit Kool & The Gang und cooler Musik. Celebration. 17.43 Uhr haben wir es, ihr Lieben. Und wir schauen mal aufs Wochenende voraus. In Jugendheim, da wird nämlich ordentlich aufgetischt in diesen Tagen. Musikalisch und kulinarisch. Ja, denn auf dem Weingut Kruppenbacher, da feiert das Gude-Festival seine große Premiere. 3 Tage lang gibt es hier Live-Musik, Wein und jede Menge Essen. Und auf den Tellern landet dabei auch einiges von reuhessischen Klassikern bis hin zu Pinsa und Falafel. Da läuft mir schon das Wasser im Munde zusammen. Und was das Festival auch so besonders macht, hat uns einer der Organisatoren erzählt. Das ist der Simon Schatz.
1: Das Gude-Festival zeichnet sich dadurch aus, dass es wirklich 3 verschiedene Tage gibt mit 3 verschiedenen Programmatiken und dementsprechend auch 3 verschiedene Musikrichtungen anspricht. Am Freitag sind wir da mit elektronischer Musik, am Samstag haben wir vor allen Dingen Singer-Songwriter und am Abend aber auch eine Liveband, die Partymusik spielt aus den letzten Jahrzehnten und von heute. Und am Sonntag sind wir dann vor allen Dingen natürlich so ein bisschen seichter unterwegs und haben Singer-Songwriter da, auch eine Gruppe aus Mainz, die Robians, die dort spielen werden.
0: Und auch abseits der Bühne gibt es einiges zu entdecken. Wenn ihr nämlich zwischendurch mal eine Pause von der Musik braucht, dann könnt ihr zum Beispiel ganz einfach bei einer Weinprobe vorbeigucken oder einfach auch mal so ein bisschen die Umgebung erkunden. Ja,
1: ja, also nebenbei kann man bei uns auch noch einiges machen. Es geht auch um dieses wunderbare Ambiente, in dem wir sind. Das spiegelt einfach Rheinhessen wieder in einer Event-Location. Wenn man da oben mit diesem natürlichen Amphitheater liegt und man hat den Cocktail in der Hand oder natürlich das Weinglas mitten in den rheinhessischen Weinbergen mit Blick über die rheinhessische Landschaft, das wird einfach das Feeling sein, das Gude-Festivals. Und natürlich gibt es dementsprechend auch Funzelfahrten, mit denen man so auch die Region so ein bisschen erkunden kann und durch die Weinberge fahren kann.
0: Ja, und wer mit dem Auto kommt, findet vor Ort sogar auch kostenfreie Parkplätze. Und beim Ticket habt ihr die Wahl zwischen verschiedenen Optionen.
1: Tickets gibt es natürlich an der Abendkasse, jeden Tag erneut. Also für Freitag, Samstag, Sonntag kann man sich natürlich jeweils Einzeltickets holen oder natürlich auch einen Festivalpass. Den haben wir dieses Jahr extra mit einem Einstiegsangebot für 16 Euro die 3 Tage. Das heißt, wer vorbeikommen will, am besten direkt ein Festival-Ticket holen. Und das gibt es, wie gesagt, an der Abendkasse, aber natürlich auch auf gudefestival.de.
0: Und los geht's am Freitag um 16 Uhr, ihr Lieben. Am Samstag öffnen die Stände dann um 15 Uhr und Sonntag um 12. Also, gute Musik, guter Wein und gutes Essen klingt nach einer ziemlich guten Kombination, oder? Und nach einem ziemlich guten Gude-Wochenende. Viel Spaß wünschen wir euch in Laubenheim, in Jugendheim, korrigiere. In Jugendheim wird gefeiert, in Rheinhessen. One Republic mit Good Life jetzt hier für euch auf dem Weg in den Feierabend, 17.46 Uhr.

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3: Ich bin Babit Büchner. Bundeskanzler Friedrich Merz wertet die Erklärung der 8 CDU-Ministerpräsidenten als Unterstützung für sich. Das Wahldebakel der CDU in Sachsen-Anhalt hatte ihn innerparteilich massiv unter Druck gebracht.
4: Aus dem Umfeld des Kanzlers heißt es, Merz begrüße die Unterstützung der 8 CDU-Länderchefs und werbe gemeinsam mit ihnen um Sachlichkeit und Vertrauen in den Reformprozess. Regierungssprecher Cornelius weist zugleich Berichte zurück, Merz habe selbst um die Erklärung gebeten. SPD-Bundesvize Schweizer liest das Schreiben allerdings ganz anders. Er verweist darauf, dass der Name Friedrich Merz darin gar nicht vorkommt und vergleicht dessen Lage mit einem Fußballtrainer, der schon mal nach seiner Sporttasche suchen sollte. Thomas Bleskin, Nachrichtenredaktion.
3: Die EU-Kommission will Kinder unter 13 Jahren künftig von sozialen Netzwerken wie TikTok oder Instagram komplett fernhalten. Das hat EU-Kommissionspräsidentin Ursula von der Leyen angekündigt. Ab 13 Jahren soll es dann von Eltern eingerichtete Minikonten geben, die nur eine Stunde am Tag genutzt werden können. Ein eigenes Konto soll erst ab 15 Jahren erlaubt sein. Von der Leyen will den Gesetzesvorschlag mit den Einzelheiten morgen vorlegen. Über eine geplante Steuer auf zuckerhaltige Getränke wird gerade viel diskutiert. Ärztepräsident Klaus Reinhardt möchte aber darüber hinaus noch weitere finanzielle Anreize für eine gesündere Ernährung.
5: Fertiggerichte, die viel Salz oder auch viel Zucker enthalten, die zum Beispiel könnte man stärker besteuern als etwa einen Fertigsalat oder auch Äpfel oder Milch. Das ist die Idee von Ärztepräsident Reinhardt. Eine Besteuerung von Lebensmitteln orientiert daran, wie gesund sie sind, nennt er verantwortungsvolle Präventionspolitik. Schließlich sei ungesunde Ernährung, wie etwa auch Alkohol oder zu wenig Bewegung, eine der erwiesenen Ursachen für etwa Übergewicht und Folgen wie Diabetes und Gelenkschäden. Lea Matschulat, Nachrichtenredaktion.
3: Für Millionen Pakete mit billiger Online-Ware wird ab November eine neue Bearbeitungsgebühr fällig. Dafür hat das Europäische Parlament endgültig grünes Licht gegeben. Wie teuer es wird, ist noch offen. Für die Zahlung sind nach Angaben der EU-Staaten die Online-Handelsplattformen zuständig, also nicht etwa die Endverbraucher in Europa.
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2: Schön ist es aktuell noch, der Feierabend hier bei uns im Antenne Mainzland an diesem Mittwoch. Ja, mit Temperaturen von 20 Grad, die können sich wirklich sehen lassen. In der Nacht wird es dann kühler. Da geht es dann runter in den einstelligen Bereich, bis auf 8 Grad kühlt es runter. Morgen ähnlich bei 22 Grad, bevor am Freitag dann wieder mehr Wolken und auch Regen dazukommen, ebenfalls bis 22 Grad.
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2: Und wir schauen natürlich mal auf die Straßen im Feierabendverkehr. Wo ist denn jetzt aktuell noch was los? Um 6:02. Ein paar Meldungen gibt's durchaus noch. Zum Beispiel die A60 Rüsselsheim Richtung Mainz zwischen Hechtsheim Ost und dem Kreuz Mainz Süd. 2 Kilometer Stau oder stockender Verkehr. Dann geht's weiter mit der A66 Frankfurt Richtung Wiesbaden zwischen Wiesbaden-Mainzer Straße und dem Schiersteiner Kreuz. 2 Kilometer Stau. Und die A643 in beiden Richtungen zwischen Mombach und dem Schiersteiner Kreuz, da haben wir auch einen Stau von 2 Kilometern Länge. Gute Fahrt, kommt sicher an.
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2: Lasst euch nicht blitzen in Budenheim zum Beispiel. Auf der Binger Straße, Höhe Oberer Waldstraße, Ortsein- und Ortsausgang sind 30 erlaubt. Rainer aus Budenheim, vielen Dank fürs Melden. Dann ein mobiler Blitzer auf der Saarstraße, Höhe der Agentur für Arbeit Richtung Innenstadt sind 50 erlaubt. Jonas aus Münchfeld, Dankeschön fürs Bescheid geben. Außerdem ein Enforcement-Blitzer in Laubenheim in der Rheintalstraße Richtung Ortsausgang zwischen der Bäckerei und dem Supermarkt. 30 sind hier erlaubt. Und noch ein weiterer Enforcement-Blitzer steht auf der Göttelmannstraße Richtung Innenstadt, kurz vorm Volkspark. Hier sind 30 erlaubt ebenfalls. Gute Fahrt. Und wenn ihr noch irgendwas entdeckt habt, weitere Staus seht oder Blitzer seht, lasst es uns gern wissen. Ruft mal durch oder schickt uns eine WhatsApp rüber. Ganz einfach unter Mainz 304 3441. Und wir sagen es dann an alle anderen im Antenne Mainzland weiter.
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2: Für manche von euch ist vielleicht der Feierabend schon in Sichtweite, andere sind schon im Feierabend. Ich bin's noch nicht ganz und vielleicht habt ihr ja Lust, heute Abend auf jeden Fall noch was zu erleben. In Mainz, Wiesbaden und Rheinhessen ist einiges los aktuell in diesen Tagen. Ja, und von Musik über Kultur bis hin zu kleinen und großen Veranstaltungen wird uns eine Menge geboten. Wir schauen auf jeden Fall auch gleich nochmal, was zu

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1: Ja, wahrscheinlich hat so nahezu jeder schon mal drüber nachgedacht, ein Buch zu schreiben. Aber die Hemmschwelle, die war selten so niedrig wie heute, kann ich euch sagen. Denn egal ob Roman, wissenschaftliches Paper, journalistischer Bericht oder Drehbuch, beim Schreibtreff im K-Lab in der Neustadt könnt ihr euch heute Abend mit anderen Schreibbegeisterten austauschen. Los geht's. Relativ bald schon um 18.30 Uhr. Und wenn ihr wissen wollt, wie man eine Schreibroutine aufbaut, wie Schreibblockaden überwindet werden können oder wie einfach andere neue Leute in euer Leben kommen können, die genauso schreiben wie ihr, dann seid ihr hier genau richtig. Der Eintritt ist frei. Also Stift und Papier einpacken und los geht's, würde ich mal sagen. Ja? Ob Informatik, Geschichte oder Molekularbiologie, heute Abend wird's wissenschaftlich, kreativ und vor allem unterhaltsam. Junge Wissenschaftlerinnen und Wissenschaftler präsentieren in der Akademie der Wissenschaften und der Literatur Mainz ihre Forschung. Allerdings nicht einfach als trockenen Vortrag, sondern auf kreative und unterhaltsame Art. Los geht's um 19 Uhr und der Eintritt ist frei. Und keine Sorge, die meisten Beiträge sind auf Deutsch und leicht verständlich. Also kommt vorbei, staunt, lacht und entdeckt Wissenschaft mal von einer ganz anderen Seite. Und wenn ihr für dieses Wochenende noch einen richtig guten, abwechslungsreichen Plan sucht, dann schaut doch beim Gude-Festival in Jugendheim mal vorbei. Hier bekommt ihr nämlich gleich mehrere Dinge auf einmal geboten. Ja, 3 Tage Festival mit 5 Bands und DJs, dazu Wein und sogar eine Funzelfahrt. Also Musik hören, durch die Weinberge fahren und ein gutes Glas Wein genießen und einfach eine schöne Zeit haben. Los geht's am Freitag. 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Lasst euch das nicht entgehen. Go.

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1: Mit Katrin Brause-Zimmermann. Schönen guten Abend. Die Mainzer Polizei nimmt ab heute Fußgänger und E-Scooter-Fahrende ins Visier. Hintergrund sind die europaweiten Road Pole Safety Days. Bis kommende Woche Dienstag führt die Mainzer Polizei verstärkte Verkehrsüberwachungs- und Präventionsmaßnahmen durch. Verstärkte Kontrollen soll es vor allem in Bereichen wie Schulwegen, Fußgängerüberwegen, Kreuzungen oder Haltestellen geben. Damit sollen sowohl Autofahrende als auch Fußgänger für mehr Rücksichtnahme sensibilisiert werden. Neben der Sicherheit von Fußgängern soll auch das Thema E-Scooter in den Fokus genommen werden. Bei E-Scootern werden gezielt die Einhaltung der Vorschriften der Elektro-Kleinstfahrzeugverordnung kontrolliert. Nach einem Callcenter-Betrug Anfang September ist die Mainzer Polizei jetzt auf der Suche nach Zeugen. Die Täter haben sich am Telefon als falsche Polizeibeamte ausgegeben und vorgegaukelt, dass in der Nachbarschaft ein Täter festgenommen wurde. Jetzt müsste die Polizei den Tresor der Geschädigten überprüfen. Ein bisher unbekannter Täter erscheint dann zu dieser vermeintlichen Überprüfung des Tresors bei der Seniorin in der Moritzstraße in Weisenau. Mit einem roten Lastenwagen gelingt es dem Täter, den Tresor aus dem Mehrfamilienhaus zu klauen. Dazu nimmt er auch den Schmuck der Seniorin mit und flüchtet in unbekannte Richtung. Der Polizei liegen jetzt Hinweise vor, dass sich in der Nähe des Tatorts ein dunkler Kastenwagen aufgehalten haben könnte. Wer Hinweise zu dem Fall geben kann, der wird gebeten, sich bei der Polizei zu melden. Das Land Rheinland-Pfalz hat jetzt eine neue Plattform zur Gesundheitsberichterstattung. Das hat das Gesundheitsministerium in Mainz mitgeteilt. Auf der Plattform werden Daten zur Gesundheit der Bevölkerung, zur medizinischen Versorgung und zur Umwelt gebündelt und interaktiv aufbereitet. Diese zeigt unter anderem, Männer werden fast doppelt so häufig wegen Typ-2-Diabetes stationär behandelt wie Frauen. Bei den Feinstaub-Grenzwertüberschreitungen gibt es dagegen einen positiven Trend. 2024 wurden landesweit nur noch 8 Fälle registriert. Die Daten sollen künftig weiter ausgebaut werden. Junge Menschen können jetzt für die Rheinhessen Azubi-Stars 2026 nominiert werden. Dazu rufen die Industrie- und Handelskammer für Rheinhessen aus Mainz, die Handwerkskammer Rheinhessen und die VRM Unternehmen, Vereine, Eltern und Jugendliche auf. Nominiert werden können Auszubildende, die mit besonderem Einsatz und Engagement überzeugen. Dabei sollen nicht Schulnoten oder Prüfungsergebnisse im Mittelpunkt stehen. Gesucht werden Menschen, die Verantwortung übernehmen, Initiative zeigen und sich über die Ausbildung hinaus engagieren. Bewerbungen können bis Mitte Oktober eingereicht werden. In Wiesbaden ist ein 68-jähriger Mann Opfer eines Trickdiebstahls geworden. Der Mann ist am Montagvormittag in der Beethovenstraße von einem Unbekannten angesprochen worden, der ihn gebeten hat, Münzgeld in Scheine zu wechseln. Während des Tauschs hat der Mann unbemerkt sämtliche Geldscheine aus dem Portemonnaie des Seniors genommen und sich anschließend entfernt. Der Gesuchte soll etwa 1,70 Meter bis 1,75 Meter groß sein und zwischen 40 und 50 Jahre alt. Die Polizei sucht jetzt Zeuginnen und Zeugen und bittet um Hinweise. Der SVW in Wiesbaden ist heute Abend bei Fortuna Köln zu Gast. Es ist das erste Spiel, nachdem sich der SVWW am Montag von Cheftrainer Daniel Scherning und Co-Trainer Andreas Zimmermann getrennt hat. Nach 5 Spieltagen der dritten Fußball-Bundesliga stehen die Wien-Wiesbadener auf dem 20. und damit letzten Tabellenplatz. Für Scherning hat das bisherige Co-Trainer-Duo Frank Steinmetz und Giuliano Modica interimsweise übernommen. Anpfiff im Kölner Südstadion ist heute um 19 Uhr.
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2: 20 Grad messen wir aktuell hier bei uns am City-Studio am Fischtorplatz in der Mainzer Innenstadt auf der Rheinstraße. Ansonsten noch vielerorts sonnig das Ganze. Auch ein paar Wolken sind dabei. Und die können sich auch im Laufe des Abends immer noch mal vor die Sonne schieben. Aber die Temperaturen gehen eh wieder zurück. Dann im Laufe der Nacht runter bis auf 8 Grad. Wird relativ frisch. Ich guck mal gerade, wann es dunkel wird. 19.39 Uhr. In einer guten Stunde also geht die Sonne auch schon unter. Und dann geht der Tag auch schon wieder dem Ende entgegen. Morgen ähnlich das Ganze bei 22 Grad. Bevor am Freitag wieder mehr Wolken und auch Regen dazukommen, ebenfalls bis 22 Grad.
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2: Ja, alles gut, soweit auf den Straßen im Antenne Mainzland. Hier und da vielleicht noch mal ein bisschen mehr Zeit und Geduld haben. Es ist halt Feierabendverkehr, aber es hat sich schon wieder weitestgehend beruhigt. Wir wünschen euch eine gute und vor allem sichere Fahrt.
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2: Lasst euch nicht blitzen. In Budenheim zum Beispiel steht ein mobiler Blitzer in der Bingerstraße, Höhe Obere Waldstraße, Ortsein- und Ortsausgang. Da sind 30 erlaubt. Dankeschön fürs Melden an den Rainer aus Budenheim. Außerdem ein Enforcement-Blitzer in Laubenheim in der Rheintalstraße Richtung Ortsausgang zwischen Bäckerei und Supermarkt. Sind 30 erlaubt. Und noch ein weiterer steht auf der Göttelmannstraße in Weisenau Richtung Innenstadt. Kurz vorm Volkspark, 30 erlaubt. Sind hier ebenfalls. Gute Fahrt, kommt sicher an. Und wenn ihr noch irgendwas entdeckt habt, Staus oder Blitzer seht, auf dem Weg nach Hause, dann gern Bescheid geben. Telefonisch oder liebend gern auch per WhatsApp. Wir sagen es weiter. Mainz 304 3441. Dankeschön.
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1: Unsere Pappmaché-Schwellköpfe sind weltweit ein Markenzeichen der Mainzer Fasenacht. Und dank Rudi Henkel, so individuell wie sie sind, haben sie von ihm eine Seele verliehen bekommen. Und heute geht's um die Schei Amarell. Die kommt nämlich aus der Neustadt und hält sich für was Besseres und spricht ausschließlich, passt auf, Hochdeutsch, tatsächlich. Durch ihre Zahnraffel allerdings hat sie eine besonders feuchte Aussprache, also hält man besser etwas Abstand zu ihr. Wer ihren Mann ist, der arme Teufel, das erfahrt ihr nächste Woche von mir. Dranbleibe.
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1: Ich bin Babette Büchner. Die EU-Kommission will Kinder unter 13 Jahren in Zukunft von sozialen Netzwerken wie TikTok und Instagram komplett fernhalten. Ein eigenes Konto soll erst ab 15 Jahren erlaubt sein, sagte EU-Kommissionspräsidentin Ursula von der Leyen im EU-Parlament in Straßburg.
2: Keine Social-Media-Konten unter 13 Jahren, danach auch erstmal nur Mini-Konten unter elterlicher Aufsicht mit Einschränkungen und generell weniger Funktionen, die Kinder und Jugendliche süchtig nach Social Media machen können. Diese Vorstöße der EU gelten aber nicht sofort. EU-Parlament und Mitgliedsländer müssen sich erst damit befassen und sich einigen. Grundsätzlich kann Deutschland auch eigene Regeln erlassen, auch früher. Bildungsministerin Karin Prien hat Vorschläge für Oktober angekündigt. Die großen Plattformen zu Maßnahmen verpflichten kann aber nur die EU-Kommission. Aus Berlin, Ronny Tochau.
1: Bundeskanzler Friedrich Merz wertet die Erklärung der 8 CDU-Ministerpräsidenten als Unterstützung für sich. Das Wahldebakel der CDU in Sachsen-Anhalt hatte ihn innerparteilich massiv unter Druck gebracht.
3: Aus dem Umfeld des Kanzlers heißt es, Merz begrüße die Unterstützung der 8 CDU-Länderchefs und werbe gemeinsam mit ihnen um Sachlichkeit und Vertrauen in den Reformprozess. Regierungssprecher Cornelius weist zugleich Berichte zurück, Merz habe selbst um die Erklärung gebeten. SPD-Bundesvize Schweizer liest das Schreiben allerdings ganz anders. Er verweist darauf, dass der Name Friedrich Merz darin gar nicht vorkommt und vergleicht dessen Lage mit einem Fußballtrainer, der schon mal nach seiner Sporttasche suchen sollte. Thomas Bleskin, Nachrichtenredaktion.
1: Die Bundesregierung will Konsequenzen aus dem islamistischen Terroranschlag beim Christopher Street Day in Berlin ziehen. Sie hat dafür einen 10-Punkte-Plan entwickelt. Er sieht unter anderem härtere Strafen für besonders gefährliche Körperverletzungen mit Messern vor. Täter sollen demnach mit mindestens einem Jahr Gefängnis rechnen müssen. Gefährder sollen außerdem besser überwacht werden, auch mit elektronischen Fußfesseln. Er hat 2 Kriege überlebt und bis ins sehr hohe Alter gearbeitet. Europas bislang ältester Mann, der Italiener Vitantonio Lovallo, ist im Alter von 112 Jahren gestorben. Noch mit mehr als 100 Jahren hatte er sich um seinen Weinberg gekümmert und Schafe gehütet. Ältester Mann in Europa ist jetzt ein 111-jähriger Portugiese.
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5: Es gibt ja wahrlich Songs, die bringen nicht nur Erinnerungen zurück, sondern gleich ein ganzes Lebensgefühl. Und genau davon haben wir in diesen 2 Stunden jede Menge. Die großen Hits der 90er, kleine musikalische Wiederentdeckungen und Geschichten über die Menschen, die hinter diesen Songs stecken. Das ist unsere Zeitreise zurück ins schönste Jahrzehnt aller Zeiten.
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Ja, ihr Lieben, in den 90ern, in diesem Fall im Jahr 1993, schlug womöglich nicht nur die Geburtsstunde des Eurodance, sondern auch des Techno.

könnte man durch diesen Hit doch durchaus schließen. No Limit von Too Unlimited. Ein Song mit so heftigen Beats, die sich so hart anfühlen, als würden uns die singenden und rappenden Holländer

Anita und Ray ihre Holzschuhe nur so um die Ohren hauen. Womit wir dieses Klischee also auch mal wieder bedient hätten. Denn wir wollen ja mal nicht ungerecht werden. Die Nummer wurde zum Nummer 1-Hit in über 30 Ländern. Ein klassischer Mara-Frasi-Hit, wie so viele in den 90ern. Mann rappt, Frau singt. Aber die Briten haben Ray die Rolle des Rappers wohl nicht gegönnt und entfernten seine Strophen in ihrer Version des Hits. Übrig blieb nur Techno, Techno, Techno, Techno. Womit jetzt wohl auch der Letzte kapiert haben dürfte, welche Musikrichtung sie gerne einschlagen wollten. Aber ernsthaft, den Briten war der Rap ein bisschen zu plump. Deshalb bekamen sie von den Produzenten für ihren Markt eine Extrawurst verpasst. Der Rest der Welt feierte dagegen jedoch die in Anführungsstrichen normale Rap-Version. Sichtbar ist das auch alleine schon an den Aufrufen bei YouTube. Die Rap-Version verzeichnet nämlich bis heute über 80 Millionen und die No-Rap-Version dagegen nur schlappe 4 Millionen Klicks.

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2: Ich begrüße euch, ihr Lieben. Ihr habt eine Show eingeschaltet, in der es alles gibt. Die großen Stars, die großen Hits und natürlich die Songs, die wir vielleicht schon viel zu lange nicht mehr im Radio gehört haben. In diesen zwei Stunden tauchen wir tief ein in die Musik der 90er Jahre. Mit Geschichten, Erinnerungen und jeder Menge Nummern zum Mitsingen und Aufdrehen. Los geht's, macht euer Radio laut.
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1: 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Die 90er-Show auf Antenne Mainz mit den schönsten Hits der 90er Jahre. Und wir reisen jetzt einmal gemeinsam zurück ins Jahr 1992. Da hatte nämlich die schwedische Popgruppe Roxette diesen Hit. How do you do? Der Song erschien damals auf einem Album mit einem ziemlich langen Namen. Achtung! Tourism, Songs from Studios, Stages, Hotel Rooms and Other Strange Places. Die Kritiker, die waren sehr gnädig mit der Scheibe und lobten sie in den höchsten Tönen. Und wozu so etwas führen kann, das konnte man anhand der Verkaufszahlen erkennen. Denn die Platte, die ging weltweit mehr als 6 Millionen Mal über den Ladentisch. How Do You Do war dabei die erste Single-Auskopplung des Albums und ging bis auf Platz 2 in Österreich und bei uns in Deutschland. Roxette waren einfach ein mega Duo, denn Marie Fredriksson und Per Gessle waren bis zu Maries Tod im Jahre 2019 sehr erfolgreich und das auch ohne nur den kleinsten Skandal an der Backe zu haben. In einem Interview sagte Per mal auf die Frage hin, was das Geheimnis ihrer langen Freundschaft sei. Das ist ganz einfach, wir hatten nie etwas miteinander. Affären machen nämlich nur alles unheimlich kompliziert. Und wir als Fans können im Endeffekt ja wirklich auch froh sein, dass das für die beiden wohl ein ungeschriebenes Gesetz war, ja? Denn sonst hätten wir bestimmt nicht so viele tolle Hits von ihnen gehört, wie beispielsweise auch diesen hier. 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

Das sind die 90er, die wir feiern hier in der Show auf Antenne Mainz. Ihr Lieben, der Eurodance und seine 90er-Stars. Undenkbar, wenn es das nicht gegeben hätte. Und ein ganz besonders schönes Projekt, in dem sich viele 90er-Stars vereint haben, gab es 1996. Love Message. Und auch der Songtitel ist ganz einfach, heißt nämlich genauso, Love Message. Und wenn ihr mal genau hinhört, erkennt ihr bestimmt auch, wer alles dazugehört hat. Ich sag's euch jetzt aber mal. Masterboy inklusive Sängerin Trixie Delgado, Scooter, Erotic, Fun Factory, Mr. President, dann noch die Boygroup Worlds Apart und Alex Christensen, damals auch bekannt unter U96. Auf die Idee zu dem Projekt Love Message kamen übrigens die beiden Masterboy-Mitglieder Tommy und Enrico. Das Ganze sollte aber nicht nur dem Spaß dienen und die Gemeinsamkeit der Eurodance-Künstler fördern, sondern hatte tatsächlich auch einen ernsten Hintergrund. Der Song wurde nämlich als Botschaft zur Verhinderung der Ausbreitung der Krankheit AIDS geschrieben. In einer der Strophen bedeutet der Text übersetzt so viel wie: Schutz kann euer Leben retten, liebt euch ohne Risiko, es liegt in euren Händen, deshalb seid vorsichtig, denkt nach und schützt euch. Was hier so ein bisschen nach mahnenden Worten klingt, war gerade in den 90ern total angesagt. Es gab mehrere große AIDS-Kampagnen wie diese und bis heute ist die Aufklärung das A und O in der Bekämpfung. Übrigens noch eine kleine Ergänzung dazu, denn auch in den Charts hatte der Song Erfolg, ging bei uns in Deutschland bis auf Platz 4 und in Österreich sowie in der Schweiz immerhin in die oberen Top 20. 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
1: Ich bin Babette Büchner. Die Bundesregierung will härter gegen den Missbrauch von Sozialleistungen in Deutschland vorgehen. Sie hat dafür einen 10-Punkte-Plan erarbeitet, der bis zum Ende des Jahres umgesetzt werden soll. Vorgelegt wurden die Maßnahmen vom Sozialministerium und dem Innenressort. Reduziert werden sollen dabei Anreize, in die Sozialsysteme einzuwandern. Groß angelegter Sozialleistungsmissbrauch soll beendet werden. Die 8 CDU-Ministerpräsidenten haben sich in der Debatte um die politische Zukunft von Friedrich Merz hinter den Bundeskanzler gestellt. Nach Tagen der Zurückhaltung erteilten sie Personaldiskussionen in einer gemeinsamen Erklärung eine klare Absage.
2: War das ein guter Tag für Merz? Möglicherweise, denn nach all den Widerworten, etwa in der Rentenfrage, dürften die warmen Worte der Länderchefs so kurz vor den beiden Wahlen am Wochenende Balsam für die Seele des Kanzlers sein. Aber dass es die Ministerpräsidenten überhaupt für notwendig erachten, ein solches Unterstützerschreiben aufzusetzen, sorgt zumindest für Fragen. Unter anderem die, ob Merz vielleicht selbst um das Papier gebeten haben könnte. Nein, versichert das Kanzleramt, hat er nicht. Thomas Leskin, Nachrichtenredaktion.
1: EU-Kommissionspräsidentin Ursula von der Leyen hat in ihrer Rede zur Lage der Europäischen Union heute neue Initiativen und Gesetzesprojekte angekündigt. Neben einem Social-Media-Verbot für Kinder unter 13 Jahren zum Beispiel eine noch engere Partnerschaft mit Kanada.
3: Ein großer Rundumschlag der Kommissionspräsidentin war das. Kanada soll assoziiertes Mitglied der EU werden. So etwas gibt es bisher nicht, aber die Ankündigung wurde schon mal heftig bejubelt. Von der Leyen schlug auch nach NATO-Vorbild eine Art Artikel 4 für die EU vor, also eine Beistandsverpflichtung innerhalb der EU, beispielsweise bei einem Angriff durch Russland. Andere wichtige Stichpunkte: Festhalten an den Klimazielen, mehr Vorbereitung auf Klimakrisen, mehr Rohstoffvorräte, also ganz viele große Vorhaben. Aus Brüssel, Dieter Ebeling.
1: Am 3. Oktober wählt Lettland ein neues Parlament. Deutschland wird dabei mit 4 Eurofightern helfen, den Luftraum zu sichern. Das NATO-Land habe Bündnispartner um Unterstützung gebeten, um die Wahl sicher durchführen zu können, hieß es aus dem Verteidigungsministerium. In den letzten Wochen und Monaten sei der Luftraum immer wieder mit Drohnen verletzt worden.
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5: Manche Songs, die uns auch so tagtäglich begegnen, die kennen wir ja seit fast 3 Jahrzehnten. Und trotzdem drehen wir sie heute im Radio immer noch lauter, sobald sie laufen. Genau diese Musik hört ihr hier in der Show auch heute wieder 2 Stunden lang. Dazu gibt's Geschichten über die Stars und Erinnerungen an ein Jahrzehnt, das bis heute verdammt lebendig geblieben ist, wie ich finde. Die 90er, wir feiern sie gemeinsam.
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0: Super, immer wieder diese ganzen Hits von damals zu hören. Ihr Lieben, wir sind auf Zeitreise durch die 90er hier auf Antenne Mainz und da machen wir jetzt auch mal Stopp im Jahre 1992. Da landeten nämlich Right Said Fred, einen Mega-Erfolg mit Don't Talk, Just Kiss.
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0: Bis auf Platz 2 schoss die Nummer bei uns in den Charts nach oben. Right Said Fred bestehen aus den Brüdern Richard und Fred Fairbrass. Fred hatte die Idee für den Song und die hat er durch seine damalige Freundin bekommen. Der Geschichte nach sollen in der Beziehung der beiden nämlich des Öfteren mal die Fetzen geflogen sein, bis sie ihm irgendwann mitten in einem Streitgespräch

einmal sagte, hör auf zu reden, küss mich einfach. Also, don't talk, just kiss. Für Fred damals die perfekte Steilvorlage zu diesem Hit. Weibliche Stimme in dem Song ist übrigens in den 90ern keine Unbekannte gewesen, Jocelyn Brown. Ihre Stimme hörten wir unter anderem in Songs von Snap oder DJ Bobo und sie verpasste damals auch diesem Hit, die passende Brise Soul. Sprichwörtlich also das Salz in der Suppe. Und diese Suppenschüssel, die löffeln wir jetzt im übertragenen Sinne auch mal gemeinsam aus, hier in unserer 90er-Show. Jetzt für euch auf der Playlist Right Said Fred mit Don't Talk, Just Kiss.

Lauter starke 90er-Hits in dieser Show, ihr Lieben. Wenn zwei Freunde, die total erfolgreich sind, privat gerne rumalbern, sich aber im Job auch mal gegenseitig unterstützen, dann kommt wohl sowas dabei raus. What's up with you heißt der Song, der hier gerade in unsere Ohren dringt. Und bei näherem Hinhören könnte man denken, aha, alles klar, das ist ein Michael Jackson-Hit. Aber ich muss euch leider sagen, nein, weit gefehlt, denn What's up with you ist in der Tat ein Eddie Murphy-Song. Ja, richtig gehört, der Schauspieler mit der großen Klappe, bekannt aus Filmen wie Dr. Dolittle, Prinz aus Zamunda oder auch Beverly Hills Cop, hat auch selber Alben aufgenommen. Love's Alright hieß die Scheibe, die im Jahr 1993 erschien. Und darauf war auch dieser Song zu hören. Mit Jacko war der Hollywood-Star damals schon etwas länger befreundet. Im Jahr 1992 arbeiteten sie dann schließlich auch zusammen. In Michaels Musikvideo zum Jackson-Hit Remember the Time hatte Eddie Murphy einen Auftritt als Pharao. Sehr cool. Und ein Jahr später revanchierte sich Jacko und half dem Schauspieler, die Nummer in die Charts zu bringen. Übrigens auch in diesem Musikvideo standen die beiden vor der Kamera. So tanzen Jackson und Murphy vor einem Wolkenhintergrund. Musiknoten und Peace-Zeichen fliegen durch die Luft. Sieht ziemlich krass aus. Wie ist sowas möglich? Ja, das Video wurde komplett vor einem Bluescreen gefilmt. Für den Clip hagelte es eine Menge schlechte Kritik. Heute würde man wahrscheinlich Shitstorm dazu sagen. Eddie Murphy war das allerdings egal. Vom Musiksender MTV darauf angesprochen, antwortete er nur: Es gibt nicht viele, die Aufnahmen mit Michael Jackson haben, auf denen sie mit ihm in den Wolken tanzen. Ich habe das und zwar für immer. Tja, wo er recht hat, hat er wohl recht.

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2: Jawohl, ihr Lieben, wir drehen die Zeit zurück in ein Jahrzehnt, in dem der Schulhof manchmal zur Tauschbörse wurde. Denn wer einen gut gefüllten Ordner mit Diddelblättern hatte, konnte dort durchaus Karriere machen, ja? Vor allem aber erinnern wir uns in diesen zwei Stunden an die Musik dieser wundervollen Zeit, an die großen Hits, an spannende Geschichten und an jede Menge 90er-Gefühl. Ich freue mich, dass ihr dabei seid.
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Schön, dass ihr uns eingeschaltet habt, ihr Lieben. Es gibt ja auch ein paar 90er-Hits, die man ohne groß nachzudenken mit diesem bunten und schrillen Jahrzehnt in Verbindung bringt. Und dazu gehört definitiv auch dieser Hit von Snow. Informer, ein weltweiter Nummer 1 Erfolg im Jahr 1993. Platz 1 in Deutschland, in der Schweiz und in den USA. Platz 2 in Österreich und Großbritannien und Platz 9 in Darren O'Briens Heimatland Kanada. Mit über 8 Millionen Verkäufen steht Informer zweimal im Guinness-Buch der Rekorde als einer der bekanntesten und meistverkauften Reggae-Songs aller Zeiten. Den Erfolg des Hits konnte der damals 23-jährige Rapper Snow aber selbst nur aus dem Gefängnis heraus beobachten. Kurz vor der Veröffentlichung wurde Snow nämlich wegen Körperverletzung verurteilt und wanderte ins Kittchen. Ursprünglich wuchs er in einem größtenteils irisch-kanadisch geprägten Viertel der Millionenstadt Toronto auf. Eine Gegend, in der Kriminaldelikte offenbar an der Tagesordnung waren, und so ganz unberührt blieb Snow damals davon wohl mutmaßlich nicht. Heute lebt er sehr zurückgezogen und man muss auch sagen, sehr zivilisiert auf Jamaika. Er ist Papa und sogar auch schon Opa. Und wer weiß, eventuell kann er ja bald schon mit seinem Enkelsohn um die Wette rappen. Sollte der vielleicht irgendwann mal in die musikalischen Fußstapfen seines berühmten Opas treten. 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

Zwei Stunden 90er Hits hier in der Show und es gibt ja Songs, bei denen muss man einfach an bestimmte Filme denken. So geht es euch vielleicht auch bei diesem 90er Filmhit von Sixpence None the Richer, Kiss Me. Der Song zum Film Eine wie keine, eine amerikanische Highschool-Komödie aus dem Jahr 1999 mit Freddie Prinze Jr. und Rachel Lee Cook. Der Mädchenschwarm der Schule kommt mit einem Mädchen zusammen, die anfänglich als krasse Außenseiterin dargestellt wird. Im Film aber dann mausert sie sich buchstäblich vom anfänglichen hässlichen Entlein zum wunderschönen Schwan. Der Streifen wirkt auch heute noch für alle 90er-Kids wie eine kleine filmische Zeitmaschine und macht deshalb beim Schauen vom ersten Moment an richtig Spaß. Kurz gesagt, wer ihn damals geliebt hat, der wird ihn auch heute lieben. Also am besten schon mal direkt für den nächsten Netflix-Abend vormerken. Jetzt hören wir aber auf jeden Fall schon mal den Soundtrack zum Film Eine wie keine, Sixpence None the Richer mit Kiss Me.

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1: Es macht immer derbe viel Spaß mit euch, die 90er zu feiern. Und heute war es wieder mal ganz besonders für mich. Und ich freue mich schon auf die nächste Woche, wenn es dann wieder heißt, es geht zurück in die 90er. Verdammt, ich liebe sie, die 90er-Show. Auch nächste Woche wieder pünktlich einschalten. Und da haben wir wieder ganz viele tolle Hits für euch am Start. Also, freut euch schon mal drauf. Und ich sage an dieser Stelle, bis denne Antenne, wünsche euch einen wunderschönen Abend mit eurem Lieblingssender.

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1: Ich bin Babette Büchner. Die Bundesregierung will härter gegen den Missbrauch von Sozialleistungen in Deutschland vorgehen. Sie hat dafür einen 10-Punkte-Plan erarbeitet, der bis zum Ende des Jahres umgesetzt werden soll. Wie schon im Koalitionsvertrag angekündigt, sollen Anreize reduziert werden, in die Sozialsysteme einzuwandern. Unter anderem soll auch die Grundsicherung beendet werden, wenn jemand mit vollstreckbarem Haftbefehl gesucht wird. Die EU-Kommission will Kinder unter 13 Jahren in Zukunft von sozialen Netzwerken wie TikTok und Instagram komplett fernhalten. Ein eigenes Konto soll erst ab 15 Jahren erlaubt sein, sagte EU-Kommissionspräsidentin Ursula von der Leyen.
2: Keine Social-Media-Konten unter 13 Jahren, danach auch erstmal nur Mini-Konten unter elterlicher Aufsicht mit Einschränkungen und generell weniger Funktionen, die Kinder und Jugendliche süchtig nach Social Media machen können. Diese Vorstöße der EU gelten aber nicht sofort. EU-Parlament und Mitgliedsländer müssen sich erst damit befassen und sich einigen. Grundsätzlich kann Deutschland auch eigene Regeln erlassen, auch früher. Bildungsministerin Karin Prien hat Vorschläge für Oktober angekündigt. Die großen Plattformen zu Maßnahmen verpflichten kann aber nur die EU-Kommission. Aus Berlin, Ronny Thorau.
1: Die Sterblichkeit durch Herzkrankheiten ist in Deutschland erneut leicht zurückgegangen. Das geht aus dem aktuellen Bericht der Deutschen Herzstiftung hervor. Besonders deutlich war der Rückgang bei der koronaren Herzkrankheit, der Grunderkrankung des Herzinfarkts.
3: Bei der koronaren Herzkrankheit sank die Sterberate 2024 innerhalb eines Jahres um mehr als 7%. Die Deutsche Herzstiftung führt das unter anderem auf Fortschritte bei Diagnostik, Therapie und Rehabilitation zurück. Sorgen macht den Medizinern allerdings weiter die deutlich schlechtere Prognose von Frauen nach einem Herzinfarkt. Gut 14% der Patientinnen starben, bei den Männern waren es 10%. Thomas Bleskin, Nachrichtenredaktion.
1: Der Bundesgerichtshof hat heute damit begonnen, den milliardenschweren Rechtsstreit um die Lieferung von Schutzmasken zu Beginn der Corona-Pandemie zu prüfen. Am Anfang waren die Masken knapp und der Bund hatte viel Geld geboten. Als sich mehr Firmen beteiligten als gedacht, war die Annahme zum Teil verweigert worden. Ein Urteil soll Mitte Dezember verkündet werden.
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1: Ich bin Babette Büchner. Wie sollen die Entlastungen bei den hohen Spritpreisen aussehen? Bundeswirtschaftsministerin Katharina Reiche schlägt vor, die Mehrwertsteuer für Kraftstoffe vorübergehend zu senken. Von 19% auf 7%.
2: Die Regierung berate gerade, was schnell und spürbar helfe gegen die hohen Spritpreise, so Reiche. Der Vorteil einer Mehrwertsteuersenkung auf Sprit aus Sicht der Wirtschaftsministerin, sie würde sofort mit der Einführung wirken. Die SPD macht sich eher für einen Spritpreisdeckel und eine Übergewinnsteuer für Mineralölkonzerne stark. Beides lehnt Reiche ab. Ein Spritpreisdeckel, so Reiche, sei schon in anderen Ländern gescheitert und eine Übergewinnsteuer mit rechtlichen Unsicherheiten behaftet. Aus Berlin, Ronny Tochau.
1: Die Bundesregierung will härter gegen den Missbrauch von Sozialleistungen in Deutschland vorgehen. Sie hat dafür einen 10-Punkte-Plan erarbeitet, der bis zum Ende des Jahres umgesetzt werden soll. Wie schon im Koalitionsvertrag angekündigt, sollen Anreize reduziert werden, in die Sozialsysteme einzuwandern. Unter anderem soll auch die Grundsicherung beendet werden, wenn jemand mit vollstreckbarem Haftbefehl gesucht wird. Die US-Notenbank hebt wegen der hartnäckig hohen Inflation zum ersten Mal seit 3 Jahren den Leitzins an. Die Zinsspanne steigt um 0,25 Prozentpunkte, teilte die Federal Reserve mit. Notenbankchef Kevin Warsh gerät damit auf Konfrontationskurs mit Donald Trump. Der US-Präsident fordert seit langem niedrigere Leitzinsen. Feiern ohne Angst? Nach Schockmomenten auf der überfüllten Wiesn im vergangenen Jahr soll nun einiges anders werden auf dem Oktoberfest. Heute wurde ein neues Sicherheitskonzept vorgestellt.
3: Wenn sich auf der Wiesn zu viele Menschen an einer Stelle sammeln, soll das nun früher auffallen. Die Kameras auf dem gesamten Gelände liefern Bilder an die neue Sicherheitszentrale. Mit künstlicher Intelligenz werden dann sogenannte Heatmaps entstehen, die zeigen, wo sich größere Menschenmengen bilden. Zusätzlich beobachten speziell geschulte Crowdspotter die Lage und stehen mit Festleitung und Behörden in Kontakt. Rund 600 Polizisten und zahlreiche Security-Kräfte sind im Einsatz. Aus München, Fabian Schaffer.
1: Das Oktoberfest startet am Samstag.
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1: Ich bin Diana Kramer. Wie sollen die Entlastungen bei den hohen Spritpreisen wirklich aussehen? Bundeswirtschaftsministerin Katharina Reiche schlägt vor, die Mehrwertsteuer für Kraftstoffe vorübergehend von 19% auf 7% zu senken. Eine solche Senkung könnte dort ansetzen, wo die Belastung unmittelbar spürbar sei, nämlich direkt an der Zapfsäule, sagte sie am Rande eines G20-Energieministertreffens in den USA. Einen Spritpreisdeckel oder eine Übergewinnsteuer auf Extraprofite der Mineralölkonzerne lehnt sie ab. Die 8 CDU-Ministerpräsidenten haben sich in der Debatte um die politische Zukunft von Friedrich Merz hinter dem Bundeskanzler gestellt. Nach Tagen der Zurückhaltung erteilen sie Personaldiskussionen in einer gemeinsamen Erklärung eine klare Absage.
2: Nach all den Widerworten, etwa in der Rentenfrage, dürften die warmen Worte der Länderchefs so kurz vor den beiden Wahlen am Wochenende Balsam für die Seele des Kanzlers sein. Aber dass es die Ministerpräsidenten überhaupt für notwendig erachten, ein solches Unterstützerschreiben aufzusetzen, sorgt zumindest für Fragen. Unter anderem die, ob Merz vielleicht selbst um das Papier gebeten haben könnte. Nein, versichert das Kanzleramt, hat er nicht. Thomas Bleskin, Nachrichtenredaktion.
1: Die EU-Kommission will den Zugang zu sozialen Netzwerken für Kinder unter 13 Jahren in Deutschland und anderen Mitgliedsländern beschränken. Das kündigte EU-Kommissionspräsidentin Ursula von der Leyen im EU-Parlament in Straßburg an.
3: Keine Social-Media-Konten unter 13 Jahren, danach auch erstmal nur Mini-Konten unter elterlicher Aufsicht mit Einschränkungen und generell weniger Funktionen, die Kinder und Jugendliche süchtig nach Social-Media machen können. Diese Vorstöße der EU gelten aber nicht sofort. EU-Parlament und Mitgliedsländer müssen sich erst damit befassen und sich einigen. Das kann Monate oder sogar Jahre dauern. Grundsätzlich kann Deutschland auch eigene Regeln erlassen, auch früher. Bildungsministerin Karin Prien hat Vorschläge für Oktober angekündigt. Die großen Plattformen zu Maßnahmen verpflichten kann aber nur die EU-Kommission. Onni Thorau, Berlin.
1: Die US-Notenbank hebt wegen der hartnäckig hohen Inflation zum ersten Mal seit 3 Jahren den Leitzins an. Die Zinsspanne steigt um 0,25 Prozentpunkte, teilte die Fed mit, und sie geht damit auf Konfrontationskurs zu Donald Trump. Der US-Präsident fordert seit langem niedrigere Leitzinsen. Für das laufende Jahr rechnet die Zentralbank mittlerweile mit einer Teuerungsrate von 3,7%.
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1: Ich bin Diana Kramer. Bundeswirtschaftsministerin Katharina Reiche schlägt zur Entlastung von Autofahrern vor, die Mehrwertsteuer für Kraftstoffe vorübergehend von 19% auf 7% zu senken. Eine solche Senkung könnte dort ansetzen, wo die Belastung unmittelbar spürbar sei, nämlich direkt an der Zapfsäule, sagte Reiche in den USA am Rande eines G20-Energieministertreffens.
2: Die Regierung berate gerade, was schnell und spürbar helfe gegen die hohen Spritpreise, so Reiche. Der Vorteil einer Mehrwertsteuersenkung auf Sprit aus Sicht der Wirtschaftsministerin, sie würde sofort mit der Einführung wirken. Außerdem werde, so Reiche weiter, eine gezielte Entlastung des mittelständischen Transportgewerbes geprüft. Die SPD macht sich eher für einen Spritpreisdeckel und eine Übergewinnsteuer für Mineralölkonzerne stark. Beides lehnt Reiche ab. Onni Thorau, Berlin.
1: Die Bundesregierung will mit einem 10-Punkte-Plan den Missbrauch von Sozialleistungen bekämpfen. Bis Ende des Jahres soll er umgesetzt werden. Reduziert werden sollen Anreize, in die Sozialsysteme einzuwandern. Groß angelegter Sozialleistungsmissbrauch soll beendet, ausbeuterische Geschäftsmodelle mit sogenannten Schrottimmobilien wirksamer bekämpft werden können. Für Millionen Pakete mit billiger Online-Ware wird ab November eine neue Bearbeitungsgebühr fällig. Dafür hat das Europäische Parlament endgültig grünes Licht gegeben. Die neuen Regeln dürften Online-Händler wie Shein, Temu, AliExpress und auch Amazon betreffen.
3: Europas Zollämter haben immer mehr zu tun. Im vergangenen Jahr wurden rund 6 Milliarden Pakete von Online-Händlern kontrolliert. 90% davon kamen aus China in die EU. Die steigenden Kosten dafür soll die Gebühr nun abdecken. Wie teuer es wird, ist dabei noch offen. Klar ist aber, dass nicht die Endverbraucher zahlen sollen. Nach Angaben der EU-Staaten sind die Online-Händler zuständig. Es ist aber gut möglich, dass die Händler die Kosten einfach weiterreichen. Babette Büchner, Nachrichtenredaktion.
1: Der bislang älteste Mann Europas ist tot. Der Italiener Vitantonio Lovallo starb im Alter von 112 Jahren. Er hatte 2 Kriege erlebt und mit mehr als 100 Jahren noch auf seinem Weinberg gearbeitet. Nach seinem Tod ist der älteste Mann Europas nun ein Portugiese. Er ist 111 Jahre alt. Der älteste Mensch weltweit ist eine 117 Jahre alte Britin.
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1: Ich bin Diana Kramer. Mit Blick auf die angekündigten Entlastungen angesichts der hohen Spritpreise hält Unionsfraktionschef Thorsten Frey eine schnelle Entscheidung der Koalition für erreichbar. Aus seiner Sicht könnte das schon zum 1. Oktober gelingen, sagte Frey in der ARD-Sendung Maischberger. Das sei zwar ambitioniert, aber das habe in der Vergangenheit schon mal geklappt, sagte Frey mit Blick auf den Tankrabatt im Frühjahr. Als mögliche Optionen nannte er eine erneute Senkung der Energiesteuer oder eine Senkung der Mehrwertsteuer auf Kraftstoffe von 19% auf 7%. Dafür hatte sich auch Wirtschaftsministerin Katharina Reiche ausgesprochen. Bundeskanzler Friedrich Merz wertet die Erklärung der 8 CDU-Ministerpräsidenten als Unterstützung für sich. Nach Angaben aus dem Kanzleramt hat er die Regierungschefs der Länder nicht selbst um die öffentliche Rückendeckung gebeten.
2: Aus dem Umfeld des Kanzlers heißt es, Merz begrüße die Unterstützung der 8 CDU-Länderchefs und werbe gemeinsam mit ihnen um Sachlichkeit und Vertrauen in den Reformprozess. Regierungssprecher Cornelius weist zugleich Berichte zurück, Merz habe selbst um die Erklärung gebeten. SPD-Bundesvize Schweizer liest das Schreiben allerdings ganz anders. Er verweist darauf, dass der Name Friedrich Merz darin gar nicht vorkommt und vergleicht dessen Lage mit einem Fußballtrainer, der schon mal nach seiner Sporttasche suchen sollte. Thomas Bleskin, Nachrichtenredaktion.
1: Das Ozonloch über der Antarktis ist im vergangenen Jahr so klein gewesen wie selten seit Anfang der 90er Jahre. Es ist sowohl in der Ausdehnung geschrumpft als auch flacher als im Durchschnitt der letzten Jahrzehnte, berichtet die Weltwetterorganisation.
3: Nicht nur im Süden, auch im hohen Norden erholt sich die Ozonschicht. Experten sprechen deshalb schon von einer Erfolgsgeschichte im Umweltschutz. Grund dafür ist vor allem das Verbot von FCKW seit 1987, denn das gilt als Hauptverursacher für das Auflösen der Ozonschicht. Diese schützt uns vor den UV-Strahlen der Sonne. Dass die UV-Belastung in Europa seit Jahren steigt, liegt nicht an einer dünneren Ozonschicht, sondern daran, dass es weniger Wolken als früher hier gibt und damit die Sonne einfach mehr scheint. Tanja Wagner, Nachrichtenredaktion.
1: Bei einem Gebäudeeinsturz in der Stadt Gaza sind nach palästinensischen Angaben mindestens 20 Menschen ums Leben gekommen, darunter auch Kinder. Wie der von der Hamas kontrollierte Zivilschutz mitteilte, sind noch rund 100 Menschen unter den Trümmern des Hauses verschüttet. Nach ihnen wird weiter gesucht.
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